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0: Grad gibt's in Hirschhorn 18 Grad, in Winzen ebenfalls 18 und in Riedelberg auch 18 Grad.
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2: Ich bin Diana Kramer. Für die Autofahrer in Deutschland soll es angesichts immer weiter steigender Spritpreise Entlastungen geben. Das hatte Bundeskanzler Friedrich Merz gestern angekündigt. Wann und wie genau diese Entlastungen aussehen, soll jetzt in der Koalition beraten werden. Bremens SPD-Bürgermeister Andreas Bovenschulte sagte am Abend im ZDF, es dürfe jetzt aber nicht zu lange über die Optionen diskutiert werden.
3: Es müssen jetzt schnell Entscheidungen getroffen werden, weil die Situation an den Zapfsäulen einfach unerträglich ist. Die Menschen müssen entlastet werden. Da zählt jetzt eigentlich jeder Tag. Man kann die Energiesteuer senken, man kann auch den Direktzahlungsmechanismus nutzen. Alles hat Vorteile, all das hat Nachteile. Wichtig ist, sich auf eine Lösung zu verständigen und die schnell umzusetzen. Das ist, glaube ich, wichtiger, als jetzt noch monatelang über das richtige Instrument zu diskutieren.
2: Bremens Oberbürgermeister Bovenschulte. Bundeskanzler Friedrich Merz hat erneut seinen Willen bekräftigt, das schwarz-rote Reformpaket durchzusetzen. Es sei ein Versprechen, den ernsthaften Versuch zu unternehmen, das hinzubekommen, sagte er am Abend auf einer Veranstaltung zum 150. Geburtstag von Ex-Kanzler Konrad Adenauer in Berlin. Ähnlich hatte sich der Kanzler bereits gestern bei einer Wirtschaftstagung in Berlin geäußert und dabei von einer Bewährungsprobe für die Koalition gesprochen. Deutschland und die USA wollen ihre Zusammenarbeit bei Rüstungsprojekten deutlich ausbauen. Dazu haben Bundesverteidigungsminister Boris Pistorius und sein US-Amtskollege Pete Hexas in Washington eine Absichtserklärung für mehr Kooperation unterzeichnet.
4: Neue sicherheitspolitische Herausforderungen machen eine robuste und eng verzahnte Verteidigungsindustrie nötig. Bei der Herstellung von Waffensystemen und Munition wollen die USA und Deutschland stärker zusammenarbeiten, Kapazitäten erhöhen und Lieferzeiten verkürzen, um so die Versorgung mit Rüstungsgütern auf beiden Seiten des Atlantiks zu sichern. Tina Eck, USA.
2: Die Finanzmärkte blicken mit großer Spannung auf die Zinsentscheidung der US-Notenbank Fed. Zum ersten Mal seit Sommer 2023 könnte sie heute den Leitzins wieder anheben und damit versuchen, sich gegen die anhaltend hohe Inflation zu stemmen. In den vergangenen 5 Sitzungen hatte der Zentralbankrat die Zinsspanne bei 3,5-3,75% beibehalten.
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0: Zwischen Kaiserslautern, Pirmasens und Zweibrücken startet der Morgen noch freundlich bis leicht wolkig, bei 14 bis 18 Grad. Im Tagesverlauf wird's meist trocken, nur rund um Dellfeld kann's später mal einen leichten Schauer geben. Dazu gehen die Temperaturen locker rauf auf 21 bis 23 Grad und vielerorts mischt sich immer wieder Sonne unter die Wolken.
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0: Grad gibt's in Hirschhorn 18 Grad, in Winzen ebenfalls 18 und in Riedelberg auch 18 Grad.
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0: Zwischen Kaiserslautern, Pirmasens und Zweibrücken startet der Morgen noch freundlich bis leicht wolkig, bei 14 bis 18 Grad. Im Tagesverlauf wird's meist trocken, nur rund um Dellfeld kann's später mal einen leichten Schauer geben. Dazu gehen die Temperaturen locker rauf auf 21 bis 23 Grad und vielerorts mischt sich immer wieder Sonne unter die Wolken.
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1: Jungfrau.
2: Nutzen Sie heute den Tag, um über Ihre persönlichen Ziele und Träume nachzudenken. Selbstreflexion kann Ihnen dabei helfen, Ihre Lebensrichtung zu bestimmen.
1: Waage.
2: Schreiben Sie die Dinge auf, über die Sie dankbar sind. Diese Praxis kann Ihre Lebenszufriedenheit erhöhen.
1: Skorpion.
2: Finden Sie Mut, Dinge zu ändern und akzeptieren Sie die Dinge, die Sie nicht ändern können. Sie besitzen die Fähigkeit, beides zu unterscheiden.
1: Schütze.
2: Die Suche nach Sinn und Zweck könnte in der nächsten Zeit auf dem Plan stehen. Seien Sie offen für neue Ideen und Wege, um Ihre Fragen zu beantworten.
1: Steinbock.
2: Ihre beruflichen Bemühungen werden belohnt. Halten Sie an Ihren Zielen fest und arbeiten Sie hart. Erfolg ist in Reichweite.
1: Wassermann.
2: Hören Sie heute nur auf sich selbst. Lassen Sie sich nicht in die Irre führen. Ihr Riecher funktioniert heute nämlich ausgezeichnet.
1: Fische.
2: Jetzt ist die Zeit, um neue Projekte zu beginnen und der Fantasie freien Lauf zu lassen. Ihre kreative Energie ist in vollem Fluss.
1: Widder.
2: Ihren Sinn für Abenteuer können Sie heute nutzen, um neue Erfahrungen zu sammeln und Ihr Leben zu bereichern.
1: Stier.
2: Sie stehen vor Herausforderungen, die keine 0815-Lösung erfordern. Nehmen Sie sich Bedenkzeit, bevor Sie überstürzt handeln.
1: Zwillinge.
2: Nehmen Sie mal den Gang raus. Fühlen Sie sich nicht für alles verantwortlich, was um Sie herum passiert.
1: Krebs.
2: Die Welt ist voller Inspiration. Öffnen Sie die Augen und Sinne auf die kleinen Wunder und Ideen um Sie herum.
1: Löwe.
2: Frischen Sie heute alte Freundschaften auf, um diese wertvollen Bindungen zu stärken.
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0: In Lohnsfeld, Bottenbach und Rosenkopf gibt's gerade jeweils 17 Grad.
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2: Ich bin Tine Klimach. Bundeskanzler Friedrich Merz hat wegen der hohen Spritpreise Entlastungen der Autofahrer angekündigt. Für viele Menschen, die täglich das Auto brauchten, sei eine Belastungsgrenze erreicht, sagte er. Wie genau die Entlastungen aussehen und wann sie kommen, steht aber noch nicht fest.
3: Eventuell nochmal ein Tankrabatt durch die Senkung der Energiesteuer, eventuell auch Direktzahlungen. Es werden jetzt mehrere Optionen besprochen, sagte der Kanzler. Was er nicht will, ist eine Übergewinnsteuer auf Extraprofite der Mineralölkonzerne. Die will aber die SPD als Gegenfinanzierung für Entlastungen und es könnte damit wieder knirschen in der Koalition. Für lange Debatten ist aber gar keine Zeit, mahnt auch Bremens SPD-Bürgermeister Andreas Bovenschulte. Für die Menschen, die jeden Tag aufs Auto angewiesen sind, zählt jetzt jeder Tag, sagte er am Abend im ZDF. Diana Kramer, Nachrichtenredaktion.
2: Ungeachtet der hohen Spritpreise gab es in der Sommerreisezeit mehr Staus auf Autobahnen und Fernstraßen. Über den gesamten Ferienzeitraum zählte der ADAC fast 129.000 Staus. Ein Anstieg um gut 8% gegenüber dem Vorjahr. Die meisten Staus wurden am Wochenende vom 17. bis 19. Juli registriert, dem Ferienstart im bevölkerungsreichsten Bundesland Nordrhein-Westfalen. Anfang der Corona-Pandemie wurden händeringend Schutzmasken gesucht. Der Bund bot viel Geld an und Händler beschafften weit mehr als gedacht. Der daraus folgende Rechtsstreit liegt nun am Bundesgerichtshof in Karlsruhe. Ob heute schon ein Urteil fällt, ist noch unklar.
4: Das Bundesgesundheitsministerium hatte im Frühjahr 2020 ein sogenanntes Open-House-Verfahren durchgeführt, bei dem jeder, der wollte, dem Bund für 4,50 Euro das Stück FFP2-Masken verkaufen konnte. Doch es machten viel mehr Firmen mit als erwartet. Bei vielen verweigerte der Bund später die Annahme wegen angeblicher Mängel oder vermeintlich versäumter Fristen. Zahlreiche Händler zogen dagegen vor Gericht. Rund 90 Verfahren laufen heute noch dazu. Über 4 wird nun am BGH verhandelt. Aus Karlsruhe, Jacqueline Melcher.
2: In Stadthagen in Niedersachsen ist ein Streit unter Kindern um einen Ball derart eskaliert, dass am Ende 5 Personen zum Teil schwer verletzt wurden. Nach Angaben der Polizei hatten sich mehrere Eltern in den Streit ihrer Sprösslinge eingemischt. Nach einer verbalen Auseinandersetzung kam es schließlich zu einer Schlägerei. Ein 26-Jähriger kam schwer verletzt ins Krankenhaus. 4 weitere Erwachsene wurden leicht verletzt.
1: Und jetzt noch mehr Informationen aus unserer Region.
5: Mit Leo Melchersmann, schönen guten Morgen. In Siegelbach und Hohenecken sind erneut mehrere Autos aufgebrochen worden. Nach Angaben der Polizei waren mindestens 3 Fahrzeuge betroffen. Die Täter stahlen demnach unter anderem Bargeld, Sonnenbrillen, Ausweisdokumente sowie Bank- und Kreditkarten. Eine gestohlene Bankkarte soll anschließend mehrfach in Geschäften und an einem Zigarettenautomaten eingesetzt worden sein. Die Polizei ermittelt und bittet Zeuginnen und Zeugen, sich zu melden. Autofahrerinnen und Autofahrer sollen ihre Fahrzeuge abschließen und keine Wertsachen darin liegen lassen. Außerdem in den Regionalnachrichten um 20:30. Einbrecher stehlen mehrere tausend Euro aus Sportheim in Hinterweidenthal und Zweibrücken sperrt Parkplatz in der Ulanstraße für 2 Tage komplett. Ausführliche Nachrichten aus der Region gibt's wieder um 20:30.
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0: Zwischen Kaiserslautern, Pirmasens und Zweibrücken startet der Morgen noch freundlich bis leicht grau bei 16 bis 18 Grad. Später bleibt es meist wolkenverhangen, dazu gibt's stellenweise etwas Nieselregen, bevor sich der Tag auf milde 21 bis 23 Grad hocharbeitet. Am Abend wird's dann wieder ruhiger und vielerorts auch klarer.
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0: In Lohnsfeld, Bottenbach und Rosenkopf gibt's gerade jeweils 17 Grad.
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2: Mit Leo Melchersmann, schönen guten Morgen. In Siegelbach und Hohenecken sind erneut mehrere Autos aufgebrochen worden. Nach Angaben der Polizei waren mindestens 3 Fahrzeuge betroffen. Die Täter stahlen demnach unter anderem Bargeld, Sonnenbrillen, Ausweisdokumente sowie Bank- und Kreditkarten. Eine gestohlene Bankkarte soll anschließend mehrfach in Geschäften und an einem Zigarettenautomaten eingesetzt worden sein. Die Polizei ermittelt und bittet Zeuginnen und Zeugen, sich zu melden. Autofahrerinnen und Autofahrer sollen ihre Fahrzeuge abschließen und keine Wertsachen darin liegen lassen. In Zweibrücken wird der Parkplatz in der Uhlandstraße am Montag, den 21. September und Dienstag, den 22. September vollständig gesperrt. Dort beginnen vorbereitende Arbeiten für die geplante Neugestaltung der Fläche. Zunächst sind ein Bodengutachten und eine Kampfmittelsondierung vorgesehen. Deshalb sollen Autofahrer ihre Fahrzeuge rechtzeitig entfernen. Nach Abschluss der Arbeiten am Dienstag soll der Parkplatz wieder geöffnet werden. Als Alternative nennt die Stadt das Parkhaus Hallplatz und das Parkhaus am Schloss. Beide sind montags bis freitags von 7 bis 19:30 Uhr geöffnet. Unbekannte sind am Montag in das Sportheim des SV Hinterweidenthal in der Bahnhofstraße eingebrochen. Ein Zeuge verständigte am frühen Abend die Polizei. Nach Angaben der Polizei verschafften sich die Täter zwischen 11 und 18 Uhr gewaltsam Zugang zum Vereinsheim. Sie erbeuteten Bargeld im mittleren vierstelligen Bereich. Die Kriminalpolizei ermittelt und bittet um Hinweise. Wer im Bereich der Bahnhofstraße, des Sportgeländes oder im angrenzenden Wald etwas Verdächtiges beobachtet hat, soll sich bei der Kriminalpolizei Pirmasens melden. Zum zweiten Christopher Street Day in Kaiserslautern wird auch in diesem Jahr die Regenbogenflagge auf dem Rathausvorplatz gehisst. Damit will die Stadt ein Zeichen gegen Queerfeindlichkeit und für Vielfalt setzen. Der CSD findet am 26. September unter dem Motto „Lautre ist lauter als Hass“ statt. Das Bühnenprogramm auf dem Schillerplatz beginnt um 12 Uhr. Um 13 Uhr startet die Demonstration durch die Innenstadt. Dazu kommen Infostände von Vereinen und Initiativen sowie weitere Veranstaltungen im Rahmenprogramm.
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0: Zwischen Kaiserslautern, Pirmasens und Zweibrücken startet der Morgen noch freundlich bis leicht grau bei 16 bis 18 Grad. Später bleibt es meist wolkenverhangen, dazu gibt's stellenweise etwas Nieselregen, bevor sich der Tag auf milde 21 bis 23 Grad hocharbeitet. Am Abend wird's dann wieder ruhiger und vielerorts auch klarer.
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4: Blick auf die Straßen sieht aktuell ganz gut aus. Keine großen Staus, keine großen Probleme. Wir wünschen euch eine angenehme Fahrt.
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4: Blitzanhänger haben wir noch stehen auf der A8 Pirmasens Richtung Saarlouis, Höhe Zweibrücken Mitte, 80er-Zone dort. Und wenn ihr sonst noch was entdeckt, dann meldet uns gerne wie immer an die 0631 75 00 4x die 7.

0: Antworten gibt es wieder auf eure Fragen in Warum ist das so? Die heutige Frage, die kam von der lieben Susi aus Zweibrücken. Die wollte gerne mal wissen, warum trugen Piraten eigentlich immer Augenklappen? Die Antwort gibt's jetzt.
1: Hä? Hab gar nichts verstanden.
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3: Und ahoi, ihr Landratten, als Pirat, da hat man kein leichtes Leben gehabt. Ja, denn auf hoher See mussten Piraten einiges aushalten, unter anderem auch Kämpfe um Beute und Schätze mit anderen Piraten und der Marine. Da kann es dann tatsächlich mal vorkommen, dass ein Pirat im Gefecht ein Auge verloren hatte und deshalb eine Augenklappe trug. Ein weiterer großer Gefahrenpunkt ist die Sonne. Bei der Orientierung seines Schiffes nahm sich der Pirat einen Sextanten zur Hilfe, eine Art Fernrohr für die hohe See. Damit musste er jedoch auch oft in Richtung der Sonne schauen, was auf längere Zeit natürlich bleibende Schäden hinterließ. Und manche Piraten benutzten die Augenklappe wirklich als taktischen Vorteil im Kampf. Wenn der Pirat im Gefecht plötzlich unter Deck gehen musste, hat er schlicht die Augenklappe abgenommen. Das Auge darunter hatte sich dank der Klappe schon an die Dunkelheit gewöhnt und der Pirat konnte auch unter Deck viel besser sehen als die anderen. Das sind so die drei gängigsten Erklärungen für die Augenklappe. Fakt ist jedoch leider, dass die Augenklappe bei den Piraten nicht weit verbreitet war. Klar hat der ein oder andere eine getragen und sicherlich eine der genannten Funktionen erfüllt, aber Forscher haben eben herausgefunden, dass es nur sehr wenige Piraten mit Klappe gab und das eher eine Art Modeerscheinung der Comics des 20. Jahrhunderts sei.
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0: In Sambach und Winsberg gibt's gerade 16 Grad, Althornbach meldet 17 Grad.
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2: Ich bin Tine Klimach. Wegen der hohen Spritpreise hat Kanzler Merz Entlastungen angekündigt. Wie das genau ablaufen soll, ist noch offen. Egal, ob eine Senkung der Energiesteuer oder eine Direktzahlung. Wichtig ist, dass die Entlastungen für Autofahrer schnell kommen. Es zähle jeder Tag, sagt Bremens Bürgermeister Andreas Bovenschulte, der aktuell auch Bundesratspräsident ist, am Abend im ZDF Heute-Journal.
3: Und deshalb müssen jetzt Entlastungsmaßnahmen beschlossen werden auf der einen Seite und auf der anderen Seite muss geklärt werden, wenn wir die Bürgerinnen und Bürger entlasten, wie kriegen wir das Geld zur Gegenfinanzierung? Und da stellt sich natürlich die Frage der Übergewinnsteuer. Die Mineralölkonzerne machen sich zurzeit die Taschen voll auf unsere Kosten und das sollte nicht so bleiben.
2: Diesen Schritt, eine Übergewinnsteuer, lehnt Bundeskanzler Merz bisher ab. Deutschland und die USA wollen ihre Zusammenarbeit mit Rüstungsprojekten deutlich ausbauen. Dazu haben Bundesverteidigungsminister Boris Pistorius und sein US-Amtskollege Pete Hegseth in Washington eine Absichtserklärung unterzeichnet.
4: Neue sicherheitspolitische Herausforderungen machen eine robuste und eng verzahnte Verteidigungsindustrie nötig. Bei der Herstellung von Waffensystemen und Munition wollen die USA und Deutschland stärker zusammenarbeiten, Kapazitäten erhöhen und Lieferzeiten verkürzen, um so die Versorgung mit Rüstungsgütern auf beiden Seiten des Atlantiks zu sichern. Deutschland könne viel beisteuern, sagte Pistorius. Die verstärkte Zusammenarbeit mit den USA stärke die Sicherheit und Einsatzbereitschaft des gesamten Bündnisses. Aus den USA, Tina Eck.
2: Das Ozonloch über der Antarktis ist im vergangenen Jahr so klein gewesen wie selten seit Anfang der 90er Jahre. Das sei das zweite Jahr in Folge, berichtet die Weltwetterorganisation. Die Ozonschicht ist wichtig, weil sie Menschen und die Erde vor gefährlichen UV-Strahlen der Sonne schützt. Diese können zum Beispiel Hautkrebs verursachen. Sonnenschutz ist trotzdem wichtiger denn je, denn in Teilen Europas habe die UV-Strahlung seit Mitte der 90er Jahre um bis zu 20% zugenommen, hieß es. Nach Schockmomenten auf der überfüllten Wiesen im vergangenen Jahr soll nun einiges anders werden auf dem Oktoberfest. Die Behörden wollen am Vormittag über Sicherheitsvorkehrungen auf der Wiesen informieren. Bereits bekannt ist, dass KI-gestützte Kameras künftig zu große Ansammlungen erkennen und schnell Alarm schlagen sollen.
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5: Mit Leo Melchersmann, schönen guten Morgen. In Siegelbach und Hohenecken sind erneut mehrere Autos aufgebrochen worden. Nach Angaben der Polizei waren mindestens 3 Fahrzeuge betroffen. Die Täter stahlen demnach unter anderem Bargeld, Sonnenbrillen, Ausweisdokumente sowie Bank- und Kreditkarten. Eine gestohlene Bankkarte soll anschließend mehrfach in Geschäften und an einem Zigarettenautomaten eingesetzt worden sein. Die Polizei ermittelt und bittet Zeuginnen und Zeugen, sich zu melden. Autofahrerinnen und Autofahrer sollen ihre Fahrzeuge abschließen und keine Wertsachen darin liegen lassen. Außerdem in den Regionalnachrichten um 20:30. Einbrecher stehlen mehrere tausend Euro aus Sportheim in Hinterweidenthal und Zweibrücken sperrt Parkplatz in der Uhlandstraße für 2 Tage komplett. Ausführliche Nachrichten aus der Region gibt's wieder um 20:30.
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0: Über Kaiserslautern, Pirmasens und Zweibrücken liegt am frühen Morgen erstmal noch ein ziemlich dichter Wolkenteppich bei 15 bis 16 Grad. Im Tagesverlauf macht die Sonne aber ordentlich bodengut und es geht auf rund 21 Grad rauf. Dazu bleibt's heute meist freundlich bis wechselnd bewölkt. Morgen wird's etwas frischer und später mischt sich in der Region auch mal Nieselregen dazu.
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6: Keine großen Staus derzeit. Wir wünschen euch eine gute Fahrt. Kommt gut ans Ziel.
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6: Blitzanhänger steht noch auf der A8 in Fahrtrichtung Saarlouis von Pirmasens kommend. Höhe Zweibrücken Mitte in der 80er-Zone. Und wenn ihr noch was entdeckt, dann meldet uns an die 0631 75 00 4 mal die 7.
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0: In Sambach und Winsberg gibt's gerade 16 Grad, Althornbach meldet 17 Grad.
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2: Mit Leo Melchersmann, schönen guten Morgen. In Siegelbach und Hohenecken sind erneut mehrere Autos aufgebrochen worden. Nach Angaben der Polizei waren mindestens 3 Fahrzeuge betroffen. Die Täter stahlen demnach unter anderem Bargeld, Sonnenbrillen, Ausweisdokumente sowie Bank- und Kreditkarten. Eine gestohlene Bankkarte soll anschließend mehrfach in Geschäften und an einem Zigarettenautomaten eingesetzt worden sein. Die Polizei ermittelt und bittet Zeuginnen und Zeugen, sich zu melden. Autofahrerinnen und Autofahrer sollen ihre Fahrzeuge abschließen und keine Wertsachen darin liegen lassen. In Zweibrücken wird der Parkplatz in der Uhlandstraße am Montag, den 21. September und Dienstag, den 22. September vollständig gesperrt. Dort beginnen vorbereitende Arbeiten für die geplante Neugestaltung der Fläche. Zunächst sind ein Bodengutachten und eine Kampfmittelsondierung vorgesehen. Deshalb sollen Autofahrer ihre Fahrzeuge rechtzeitig entfernen. Nach Abschluss der Arbeiten am Dienstag soll der Parkplatz wieder geöffnet werden. Als Alternative nennt die Stadt das Parkhaus Hallplatz und das Parkhaus am Schloss. Beide sind montags bis freitags von 7 bis 19:30 Uhr geöffnet. Unbekannte sind am Montag in das Sportheim des SV Hinterweidenthal in der Bahnhofstraße eingebrochen. Ein Zeuge verständigte am frühen Abend die Polizei. Nach Angaben der Polizei verschafften sich die Täter zwischen 11 und 18 Uhr gewaltsam Zugang zum Vereinsheim. Sie erbeuteten Bargeld im mittleren vierstelligen Bereich. Die Kriminalpolizei ermittelt und bittet um Hinweise. Wer im Bereich der Bahnhofstraße, des Sportgeländes oder im angrenzenden Wald etwas Verdächtiges beobachtet hat, soll sich bei der Kriminalpolizei Pirmasens melden. Zum zweiten Christopher Street Day in Kaiserslautern wird auch in diesem Jahr die Regenbogenflagge auf dem Rathausvorplatz gehisst. Damit will die Stadt ein Zeichen gegen Queerfeindlichkeit und für Vielfalt setzen. Der CSD findet am 26. September unter dem Motto „Lautre ist lauter als Hass“ statt. Das Bühnenprogramm auf dem Schillerplatz beginnt um 12 Uhr. Um 13 Uhr startet die Demonstration durch die Innenstadt. Dazu kommen Infostände von Vereinen und Initiativen sowie weitere Veranstaltungen im Rahmenprogramm.
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0: Über Kaiserslautern, Pirmasens und Zweibrücken liegt am frühen Morgen erstmal noch ein ziemlich dichter Wolkenteppich bei 15 bis 16 Grad. Im Tagesverlauf macht die Sonne aber ordentlich bodengut und es geht auf rund 21 Grad rauf. Dazu bleibt's heute meist freundlich bis wechselnd bewölkt. Morgen wird's etwas frischer und später mischt sich in der Region auch mal Nieselregen dazu.
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4: Blick auf die Straßen sieht aktuell ganz gut aus. Keine großen Staus, keine großen Probleme. Wir wünschen euch eine angenehme Fahrt.
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4: Blitzanhänger haben wir noch stehen auf der A8 Pirmasens Richtung Saarlouis, Höhe Zweibrücken Mitte, 80er-Zone dort. Und wenn ihr sonst noch was entdeckt, dann meldet uns gerne wie immer an die 0631 75 00 4 mal die 7.
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1: Wenn ein Tyrannosaurus Rex irgendwo entlangläuft, dann bleibt normalerweise nicht viel übrig. In North Dakota ist nämlich genau das jetzt passiert. Achtung, Forschende haben Fußspuren entdeckt, die wahrscheinlich von einem ausgewachsenen T-Rex stammen. Und das Besondere daran, es ist nicht nur ein einzelner Abdruck, sondern eine richtig kleine Spur. 4 Abdrücke hintereinander, 2 linke, 2 rechte, jeder fast einen Meter lang. Also ungefähr so, als hätte jemand einen sehr, sehr großen Dino kurz beim Spaziergehen erwischt. Die Spuren sind rund 66,5 Millionen Jahre alt und wurden in der Hell Creek Formation gefunden, einer Gegend, in der schon viele T-Rex-Fossilien entdeckt wurden. Aus Abstand und Größe der Abdrücke konnten die Forschenden jetzt abschätzen, wie der Dino unterwegs war. Nicht im Sprint, sondern eher in so einem Art zügigen Gehtempo. So ungefähr 5 bis 7 Kilometer pro Stunde. Und genau das macht den Fund nämlich so spannend. Knochen zeigen, wie ein Tier gebaut war. Fußspuren zeigen, wie es sich bewegt hat. Also so einen echten Moment aus dem Leben eines T-Rex könnten die jetzt daraus sehen. Oder anders gesagt, nach 66 Millionen Jahren kann man diesen T-Rex plötzlich ein kleines Stückchen hinterherlaufen.
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0: In Weilerbach liegen wir bei 17 Grad, Winzeln meldet 16 und in Wiesbach gibt's 13 Grad.
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2: Ich bin Tine Klimach. Wegen der hohen Spritpreise hat Kanzler Merz Entlastungen angekündigt. Wie das genau ablaufen soll, ist noch offen. Egal, ob eine Senkung der Energiesteuer oder eine Direktzahlung. Wichtig ist, dass die Entlastungen für Autofahrer schnell kommen. Es zähle jeder Tag, sagt Bremens Bürgermeister Andreas Bovenschulte, der aktuell auch Bundesratspräsident ist, am Abend im ZDF-Heute-Journal.
3: Und deshalb müssen jetzt Entlastungsmaßnahmen beschlossen werden auf der einen Seite und auf der anderen Seite muss geklärt werden, wenn wir die Bürgerinnen und Bürger entlasten, wie kriegen wir das Geld zur Gegenfinanzierung? Und da stellt sich natürlich die Frage der Übergewinnsteuer. Die Mineralölkonzerne machen sich zurzeit die Taschen voll auf unsere Kosten und das sollte nicht so bleiben.
2: Diesen Schritt, eine Übergewinnsteuer, lehnt Bundeskanzler Merz bisher ab. Deutschland und die USA wollen ihre Zusammenarbeit mit Rüstungsprojekten deutlich ausbauen. Dazu haben Bundesverteidigungsminister Boris Pistorius und sein US-Amtskollege Pete Hegseth in Washington eine Absichtserklärung unterzeichnet.
4: Neue sicherheitspolitische Herausforderungen machen eine robuste und eng verzahnte Verteidigungsindustrie nötig. Bei der Herstellung von Waffensystemen und Munition wollen die USA und Deutschland stärker zusammenarbeiten, Kapazitäten erhöhen und Lieferzeiten verkürzen, um so die Versorgung mit Rüstungsgütern auf beiden Seiten des Atlantiks zu sichern. Deutschland könne viel beisteuern, sagte Pistorius. Die verstärkte Zusammenarbeit mit den USA stärke die Sicherheit und Einsatzbereitschaft des gesamten Bündnisses. Aus den USA, Tina Eck.
2: Das Ozonloch über der Antarktis ist im vergangenen Jahr so klein gewesen wie selten seit Anfang der 90er Jahre. Das sei das zweite Jahr in Folge, berichtet die Weltwetterorganisation. Die Ozonschicht ist wichtig, weil sie Menschen und die Erde vor gefährlichen UV-Strahlen der Sonne schützt. Diese können zum Beispiel Hautkrebs verursachen. Sonnenschutz ist trotzdem wichtiger denn je, denn in Teilen Europas habe die UV-Strahlung seit Mitte der 90er Jahre um bis zu 20% zugenommen, hieß es. Nach Schockmomenten auf der überfüllten Wiesen im vergangenen Jahr soll nun einiges anders werden auf dem Oktoberfest. Die Behörden wollen am Vormittag über Sicherheitsvorkehrungen auf der Wiesen informieren. Bereits bekannt ist, dass KI-gestützte Kameras künftig zu große Ansammlungen erkennen und schnell Alarm schlagen sollen.
1: Und jetzt noch mehr Informationen aus unserer Region.
5: Mit Leo Melchersmann, schönen guten Morgen. In Siegelbach und Hohenecken sind erneut mehrere Autos aufgebrochen worden. Nach Angaben der Polizei waren mindestens 3 Fahrzeuge betroffen. Die Täter stahlen demnach unter anderem Bargeld, Sonnenbrillen, Ausweisdokumente sowie Bank- und Kreditkarten. Eine gestohlene Bankkarte soll anschließend mehrfach in Geschäften und an einem Zigarettenautomaten eingesetzt worden sein. Die Polizei ermittelt und bittet Zeuginnen und Zeugen, sich zu melden. Autofahrerinnen und Autofahrer sollen ihre Fahrzeuge abschließen und keine Wertsachen darin liegen lassen. Außerdem in den Regionalnachrichten um 20:30. Einbrecher stehlen mehrere tausend Euro aus Sportheim in Hinterweidenthal und Zweibrücken sperrt Parkplatz in der Uhlandstraße für 2 Tage komplett. Ausführliche Nachrichten aus der Region gibt's wieder um 20:30.
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0: Zwischen Kaiserslautern, Gersbach und Althornbach startet der Morgen noch recht unterschiedlich, aber insgesamt freundlich herbstlich. Von 12 bis 17 Grad und meist mit Wolken oder Sonne im Wechsel. Tagsüber geht's überall auf rund 22 Grad rauf. In Gersbach ist am Nachmittag sogar mal ein leichter Schauer drin. Danach beruhigt sich das Ganze wieder mit später teils klarem Himmel und kühleren Nächten.
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6: Keine großen Staus derzeit. Wir wünschen euch eine gute Fahrt. Kommt gut ans Ziel.
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6: Achtung, geblitzt wird heute. Und zwar einmal Schanzermühle hinter Hütchenhausen Richtung Miesau. Dort in der 50er-Zone. Das hat uns Michael aus Kaiserslautern gemeldet. Und wir haben noch den Blitzanhänger stehen auf der A8, wenn ihr unterwegs seid von Pirmasens Richtung Saarlouis, Höhe Zweibrücken Mitte in der 80er-Zone. Und wenn ihr noch was entdeckt, dann meldet uns gerne an die 0631 75 00 4x die 7.
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6: Es steht an, das erste Symphoniekonzert in dieser neuen Saison der Stadt Kaiserslautern und ihr könnt dafür Tickets gewinnen. Wir verschenken sie gleich nach zwei Songs, was euch vor allem an diesem wunderbaren Konzertabend erwartet, hört ihr gleich.
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0: Das erste Symphoniekonzert der Saison in der Lautracher Fruchthalle. Und ihr könnt dabei sein. Diesen Freitag steht dort nämlich das Konzert Entfesselt mit der bekannten Violistin Caroline Wittmann auf dem Programm. Das war aber noch nicht alles. Was euch an dem Abend alles erwartet, erzählt Kulturreferatsleiter der Stadt Christoph Dammann.
1: Richtig groß und grandios und romantisch mit der Deutschen Radiophilharmonie Saarbrücken-Kaiserslautern. Ein großes Sinfoniekonzert. Besen, Besen, sei's gewesen. Das berühmte Gedicht von Goethe haben viele von uns in der Schule kennengelernt und im Musikunterricht wahrscheinlich auch das tolle Stück, die Vertonung von Paul Dukas. Der Zauberlehrling, wo die Besen dann musikalisch durch den Raum fliegen. Danach gibt es dann ein Violinkonzert von Karol Szymanowski mit einer der besten internationalen Geigerinnen, nämlich mit Caroline Wittmann. Und nach der Pause dann nochmal ganz große Romantik mit Tschaikowski.
0: Konzert läuft jetzt am Freitag um 19.30 Uhr in der Fruchthalle in Kaiserslautern und wir verschenken, Achtung, 5x2 Tickets dafür. Wenn ihr dabei sein wollt, einfach anrufen oder eine WhatsApp schicken 0631 75 00 4x7.
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0: In Weilerbach liegen wir bei 17 Grad, Winzeln meldet 16 und in Wiesbach gibt's 13 Grad.
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2: Mit Leo Melchersmann, schönen guten Morgen. In Siegelbach und Hohenecken sind erneut mehrere Autos aufgebrochen worden. Nach Angaben der Polizei waren mindestens 3 Fahrzeuge betroffen. Die Täter stahlen demnach unter anderem Bargeld, Sonnenbrillen, Ausweisdokumente sowie Bank- und Kreditkarten. Eine gestohlene Bankkarte soll anschließend mehrfach in Geschäften und an einem Zigarettenautomaten eingesetzt worden sein. Die Polizei ermittelt und bittet Zeuginnen und Zeugen, sich zu melden. Autofahrerinnen und Autofahrer sollen ihre Fahrzeuge abschließen und keine Wertsachen darin liegen lassen. In Zweibrücken wird der Parkplatz in der Uhlandstraße am Montag, den 21. September und Dienstag, den 22. September vollständig gesperrt. Dort beginnen vorbereitende Arbeiten für die geplante Neugestaltung der Fläche. Zunächst sind ein Bodengutachten und eine Kampfmittelsondierung vorgesehen. Deshalb sollen Autofahrer ihre Fahrzeuge rechtzeitig entfernen. Nach Abschluss der Arbeiten am Dienstag soll der Parkplatz wieder geöffnet werden. Als Alternative nennt die Stadt das Parkhaus Hallplatz und das Parkhaus am Schloss. Beide sind montags bis freitags von 7 bis 19:30 Uhr geöffnet. Unbekannte sind am Montag in das Sportheim des SV Hinterweidenthal in der Bahnhofstraße eingebrochen. Ein Zeuge verständigte am frühen Abend die Polizei. Nach Angaben der Polizei verschafften sich die Täter zwischen 11 und 18 Uhr gewaltsam Zugang zum Vereinsheim. Sie erbeuteten Bargeld im mittleren vierstelligen Bereich. Die Kriminalpolizei ermittelt und bittet um Hinweise. Wer im Bereich der Bahnhofstraße, des Sportgeländes oder im angrenzenden Wald etwas Verdächtiges beobachtet hat, soll sich bei der Kriminalpolizei Pirmasens melden. Zum zweiten Christopher Street Day in Kaiserslautern wird auch in diesem Jahr die Regenbogenflagge auf dem Rathausvorplatz gehisst. Damit will die Stadt ein Zeichen gegen Queerfeindlichkeit und für Vielfalt setzen. Der CSD findet am 26. September unter dem Motto „Lautre ist lauter als Hass“ statt. Das Bühnenprogramm auf dem Schillerplatz beginnt um 12 Uhr. Um 13 Uhr startet die Demonstration durch die Innenstadt. Dazu kommen Infostände von Vereinen und Initiativen sowie weitere Veranstaltungen im Rahmenprogramm.
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0: Zwischen Kaiserslautern, Gersbach und Althornbach startet der Morgen noch recht unterschiedlich, aber insgesamt freundlich herbstlich. Von 12 bis 17 Grad und meist mit Wolken oder Sonne im Wechsel. Tagsüber geht's überall auf rund 22 Grad rauf. In Gersbach ist am Nachmittag sogar mal ein leichter Schauer drin. Danach beruhigt sich das Ganze wieder mit später teils klarem Himmel und kühleren Nächten.
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4: Blick auf die Straßen sieht aktuell ganz gut aus. Keine großen Staus, keine großen Probleme. Wir wünschen euch eine angenehme Fahrt.
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4: Blitzer, die gibt es, und zwar einmal, wenn ihr unterwegs seid, an der Schanzer Mühle hinter Hütschenhausen, Fahrtrichtung Miesau. In der 50er-Zone wird geblitzt. Danke an Michael aus Lautern fürs Melden. Und wir haben noch den Blitzer auf der A8, Pirmasens Richtung Saarlouis, Höhe Zweibrücken Mitte in der 80er-Zone. Und wenn ihr noch was entdeckt, dann meldet uns wie immer an die 0631 75 004 mal die 7.
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1: Einmal oben auf dem Wasserturm stehen und über Pirmasens schauen. Darüber sollten wir mal reden, denn dafür öffnet sich Anfang Oktober die Türen, die sonst verschlossen bleiben. Möglich machen das die Pirminius Wander- und Erlebnistage vom 2. bis 4. Oktober und auch am Boden gibt's da für euch einiges zu entdecken. Das hat die Stadt jetzt bekannt gegeben. Los geht's am Freitag rund um Ferbach und Hengsberg. Auf 6,5 Kilometer kommt ihr an Wiesen, alten Bunkern und sogar grasenden Wasserbüffeln vorbei. So ein bisschen Kondition braucht ihr. Zum Schluss geht's ordentlich nämlich bergauf zurück nach Ferbach. Am Samstag, den Tag der Deutschen Einheit, führt die Turmtour dann hoch über die Stadt. Zu den Stationen gehören der Wasserturm auf der Husterhöhe und der Turm der Lutherkirche. Nach oben kommt ihr über Treppen und Leitern, dafür solltet ihr auch fit und ein bisschen trittsicher und schwindelfrei sein. Und sonntags könnt ihr dann ausprobieren, wie eure Stimme draußen in der Natur klingt. Bei einer 5 Kilometer langen Wanderung ab dem Beckenhof wird an verschiedensten Plätzen gemeinsam gesungen. Chorerfahrung braucht ihr dafür keine Angst. Alle Angebote sind kostenlos, ihr müsst euch aber vorher anmelden bei der Touristinformation Pirmasens, zum Beispiel per Mail an tourismus@pirmasens.de. Treffpunkte und Uhrzeiten findet ihr auch unter pirmasens.de/wandern. Also sucht euch eure Tour aus, meldet euch an, stellt die Wanderschuhe bereit für diese wunderbaren Tage, die Pirminius Wander- und Erlebnistage vom 2. bis 4. Oktober.
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0: In Sambach sind es gerade 18 Grad, Tröben und Walzhausen liegen bei 17 Grad.
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2: Ich bin Tine Klimach. Wegen der hohen Spritpreise hat Kanzler Merz Entlastungen angekündigt. Wie das genau ablaufen soll, ist noch offen. Egal, ob eine Senkung der Energiesteuer oder eine Direktzahlung. Wichtig ist, dass die Entlastungen für Autofahrer schnell kommen. Es zähle jeder Tag, sagt Bremens Bürgermeister Andreas Bovenschulte, der aktuell auch Bundesratspräsident ist, am Abend im ZDF Heute-Journal.
3: Und deshalb müssen jetzt Entlastungsmaßnahmen beschlossen werden auf der einen Seite und auf der anderen Seite muss geklärt werden, wenn wir die Bürgerinnen und Bürger entlasten, wie kriegen wir das Geld zur Gegenfinanzierung? Und da stellt sich natürlich die Frage der Übergewinnsteuer. Die Mineralölkonzerne machen sich zurzeit die Taschen voll auf unsere Kosten und das sollte nicht so bleiben.
2: Diesen Schritt, eine Übergewinnsteuer, lehnt Bundeskanzler Merz bisher ab. Ungeachtet der hohen Spritpreise gab es in der Sommerreisezeit mehr Staus auf Autobahnen und Fernstraßen. Über den gesamten Ferienzeitraum zählte der ADAC fast 129.000 Staus. Ein Anstieg um gut 8% gegenüber dem Vorjahr. Die meisten Staus wurden am Wochenende vom 17. bis 19. Juli registriert, dem Ferienstart im bevölkerungsreichsten Bundesland Nordrhein-Westfalen. Anfang der Corona-Pandemie wurden händeringend Schutzmasken gesucht. Der Bund bot viel Geld an und Händler beschafften weit mehr als gedacht. Der daraus folgende Rechtsstreit liegt nun am Bundesgerichtshof in Karlsruhe. Ob heute schon ein Urteil fällt, ist noch unklar.
4: Das Bundesgesundheitsministerium hatte im Frühjahr 2020 ein sogenanntes Open-House-Verfahren durchgeführt, bei dem jeder, der wollte, dem Bund für 4,50 Euro das Stück FFP2-Masken verkaufen konnte. Doch es machten viel mehr Firmen mit als erwartet. Bei vielen verweigerte der Bund später die Annahme wegen angeblicher Mängel oder vermeintlich versäumter Fristen. Zahlreiche Händler zogen dagegen vor Gericht. Rund 90 Verfahren laufen heute noch dazu. Über 4 wird nun am BGH verhandelt. Aus Karlsruhe, Jacqueline Melcher.
2: Das Ozonloch über der Antarktis ist im vergangenen Jahr so klein gewesen wie selten seit Anfang der 90er Jahre. Das berichtet die Weltwetterorganisation. Die Ozonschicht ist wichtig, weil sie Menschen und die Erde vor gefährlichen UV-Strahlen der Sonne schützt. Diese können zum Beispiel Hautkrebs verursachen. Trotzdem keine Entwarnung. In Teilen Europas habe die UV-Strahlung seit Mitte der 90er Jahre um bis zu 20% zugenommen, hieß es, da es dort weniger Wolken und mehr Sonneneinstrahlung gebe.
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5: Mit Leo Melchersmann, schönen guten Morgen. In Siegelbach und Hohenecken sind erneut mehrere Autos aufgebrochen worden. Nach Angaben der Polizei waren mindestens 3 Fahrzeuge betroffen. Die Täter stahlen demnach unter anderem Bargeld, Sonnenbrillen, Ausweisdokumente sowie Bank- und Kreditkarten. Eine gestohlene Bankkarte soll anschließend mehrfach in Geschäften und an einem Zigarettenautomaten eingesetzt worden sein. Die Polizei ermittelt und bittet Zeuginnen und Zeugen, sich zu melden. Autofahrerinnen und Autofahrer sollen ihre Fahrzeuge abschließen und keine Wertsachen darin liegen lassen. Außerdem in den Regionalnachrichten um 9:30. Einbrecher stehlen mehrere tausend Euro aus Sportheim in Hinterweidenthal und Zweibrücken sperrt Parkplatz in der Uhlandstraße für 2 Tage komplett. Ausführliche Nachrichten aus der Region gibt's wieder um 9:30.
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0: Über Erlenbach, Schweix und Wiesbach startet der Morgen noch mit etwas Restnässe oder trockenem Himmel, aber die dicken Wolken lockern im Laufe des Tages merklich auf. Dann geht's überall freundlich weiter mit knapp 21 bis 24 Grad als Tageshöchstwerten. Ein ziemlich milder Septembertag mit einem eher ruhigen Mix aus Wolken und Sonnenfenstern.
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6: Keine großen Staus derzeit. Wir wünschen euch eine gute Fahrt. Kommt gut ans Ziel.
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6: Achtung, geblitzt wird heute. Und zwar einmal Schanzermühle hinter Hütchenhausen Richtung Miesau. Dort in der 50er-Zone. Das hat uns Michael aus Kaiserslautern gemeldet. Und wir haben noch den Blitzanhänger stehen auf der A8, wenn ihr unterwegs seid, von Pirmasens Richtung Saarlouis, Höhe Zweibrücken Mitte in der 80er-Zone. Und wenn ihr noch was entdeckt, dann meldet uns gerne an die 0631 75 00 4x die 7.
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0: machen wir Feines am Wochenende?
1: Etwas, was ich persönlich sehr gerne mag, auch wenn es massiv gesund ist wahrscheinlich.
0: Massiv gesund.
1: Ja, rote Beete, Orangen-Radicchio-Salat. Das liegt aber schon daran, dass ich Radicchio liebe, weil viele es nicht lieben. Für mich ist jedes Produkt, was andere nicht mögen, ist für mich immer eine Herausforderung.
0: Ah, ja. Radicchio ist der rote Salat, muss man nochmal dazu sagen, gell?
2: Ja.
0: Rötlich. Ja.
1: Purpur.
0: Ja.
1: Ja.
0: Geht so in die Rotkohl-Richtung.
2: Lila, ja, genau.
0: Ja.
2: Ja.
1: Wobei, wenn ich nach Italien gehe, dann kriege ich immer ganz leuchtende Augen, weil da gibt es den Radicchio Trevisiano und das ist ja, die langstieligen. Ja. Schaut ein bisschen aus wie Löwenzahn teilweise, oben gebogen. Ja. Ne? Ja. Ist aber Radicchio.
0: Ja. Okay. Ja gut, das klingt ja bockgesund.
2: Ja, ich fand's jetzt wieder echt interessant, dass der Peter sagt, das mag ich total, obwohl es gesund ist. Also das, ne? Jetzt schließt ja wieder aus, dass Gesundes auch lecker ist. Ne?
0: Also schließt auch aus, dass der Peter normalerweise gesund ist.
1: Ich oute mich jetzt hier mal mit etwas, was ich selber erst vor 5 Jahren bei mir so oder 4 Jahren so wirklich wahrgenommen habe. Ich stehe auf Fett.
0: Okay.
2: Gut, Fett ist ein Geschmacksträger.
1: Ich liebe Fett.
2: Ja.
1: Also gutes Fett.
2: Ja, aber das, ne, das ist ja logisch jetzt auch in deinem Beruf, ne? Weil es ist ein Geschmacksträger und Geschmack ist ja ein wesentlicher Faktor bei dir.
1: Also ich liebe Sahne, ich liebe Olivenöl, ich liebe Südtiroler Bauchspeck, weißt du?
0: Ja.
1: Also das kann einfach nicht weg.
2: Ja? Aber das ist hier nicht drin.
0: Nee, ist hier kein Fett drin.
2: Gut. Doch, Olivenöl.
1: Wenn ihr wollt, können wir auch mal noch
2: was. Das ist ja Olivenöl.
0: So eine schöne Bauchsparte.
2: Aber erzähl ich dann am Samstag.
0: Okay.
1: Aber ein schöner, großer Bauchspeck gebraten, der rote Beete Orange funktioniert. 100%.
0: Einwandfrei.
1: 100%. Ja, genau. Noch so ein Löffel Fenchelhonig drüber.
0: Ja. Also, die Einkaufsliste für das normale Rezept gibt es jetzt schon mal auf unserer Homepage. Und am Wochenende gibt es vielleicht noch Peters Varianten.
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0: In Sambach sind es gerade 18 Grad, Tröben und Walzhausen liegen bei 17 Grad.
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2: Mit Leo Melchersmann, schönen guten Morgen. In Siegelbach und Hohenecken sind erneut mehrere Autos aufgebrochen worden. Nach Angaben der Polizei waren mindestens 3 Fahrzeuge betroffen. Die Täter stahlen demnach unter anderem Bargeld, Sonnenbrillen, Ausweisdokumente sowie Bank- und Kreditkarten. Eine gestohlene Bankkarte soll anschließend mehrfach in Geschäften und an einem Zigarettenautomaten eingesetzt worden sein. Die Polizei ermittelt und bittet Zeuginnen und Zeugen, sich zu melden. Autofahrerinnen und Autofahrer sollen ihre Fahrzeuge abschließen und keine Wertsachen darin liegen lassen. In Zweibrücken wird der Parkplatz in der Uhlandstraße am Montag, den 21. September und Dienstag, den 22. September vollständig gesperrt. Dort beginnen vorbereitende Arbeiten für die geplante Neugestaltung der Fläche. Zunächst sind ein Bodengutachten und eine Kampfmittelsondierung vorgesehen. Deshalb sollen Autofahrer ihre Fahrzeuge rechtzeitig entfernen. Nach Abschluss der Arbeiten am Dienstag soll der Parkplatz wieder geöffnet werden. Als Alternative nennt die Stadt das Parkhaus Hallplatz und das Parkhaus am Schloss. Beide sind montags bis freitags von 7 bis 19:30 Uhr geöffnet. Unbekannte sind am Montag in das Sportheim des SV Hinterweidenthal in der Bahnhofstraße eingebrochen. Ein Zeuge verständigte am frühen Abend die Polizei. Nach Angaben der Polizei verschafften sich die Täter zwischen 11 und 18 Uhr gewaltsam Zugang zum Vereinsheim. Sie erbeuteten Bargeld im mittleren vierstelligen Bereich. Die Kriminalpolizei ermittelt und bittet um Hinweise. Wer im Bereich der Bahnhofstraße, des Sportgeländes oder im angrenzenden Wald etwas Verdächtiges beobachtet hat, soll sich bei der Kriminalpolizei Pirmasens melden. Zum zweiten Christopher Street Day in Kaiserslautern wird auch in diesem Jahr die Regenbogenflagge auf dem Rathausvorplatz gehisst. Damit will die Stadt ein Zeichen gegen Queerfeindlichkeit und für Vielfalt setzen. Der CSD findet am 26. September unter dem Motto „Lautre ist lauter als Hass“ statt. Das Bühnenprogramm auf dem Schillerplatz beginnt um 12 Uhr. Um 13 Uhr startet die Demonstration durch die Innenstadt. Dazu kommen Infostände von Vereinen und Initiativen sowie weitere Veranstaltungen im Rahmenprogramm.
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0: Über Erlenbach, Schweigs und Wiesbach startet der Morgen noch mit etwas Restnässe oder trockenem Himmel, aber die dicken Wolken lockern im Laufe des Tages merklich auf. Dann geht's überall freundlich weiter mit knapp 21 bis 24 Grad als Tageshöchstwerten. Ein ziemlich milder Septembertag mit einem eher ruhigen Mix aus Wolken und Sonnenfenstern.
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4: Blick auf die Straßen sieht aktuell ganz gut aus. Keine großen Staus, keine großen Probleme. Wir wünschen euch eine angenehme Fahrt.
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4: Blitzer, die gibt es, und zwar einmal, wenn ihr unterwegs seid, an der Schanzer Mühle hinter Hütschenhausen, Fahrt Richtung Miesau. In der 50er-Zone wird geblitzt. Danke an Michael aus Lautern fürs Melden. Und wir haben noch den Blitzer auf der A8, Pirmasens Richtung Saarlouis, Höhe Zweibrücken Mitte in der 80er-Zone. Und wenn ihr noch was entdeckt, dann meldet uns wie immer an die 0631 75 00 4x die 7.
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2: Vom richtigen Gehölzschnitt bis zur kompletten Umgestaltung. Gärtnermeister Dieter Winkler, der zeigt euch, wie ihr euren Garten nachhaltig modernisiert. Das zweiteilige Seminar startet am Donnerstag, also morgen um 18.30 Uhr im Foyer der Berufsbildenden Schule in Zweibrücken. Teilnahme kostet 24 Euro und buchen könnt ihr den Platz über vhs-zweibrücken.de. Friedlich, grenzenlos und voller Klangfarben wird's am Freitag in der Stiftskirche zum 20. Geburtstag der Citykirche verbinden Iris Gabrielli und Tango Transit Klezmer Klassik, Weltmusik, Jazz und Tango. Das Doppelkonzert beginnt am 18. September um 19 Uhr. Karten gibt's für 18 Euro oder ermäßigt für 12 und sind bei unter anderem Thalia sowie an der Abendkasse erhältlich. Und eine ungewöhnliche Liebesgeschichte bringen Barbara Auer und Walter Sittler am Freitag auf die Bühne der Pirmasenser Festhalle. In der szenischen Lesung Unsere Seelen bei Nacht erzählen die beiden Grimme-Preisträger von Nähe, Mut und einem späten Neuanfang. Beginn ist am 18. September, 19.30 Uhr. Karten kosten 13 bis 25 Euro, gibt's über Ticket regional oder im Forum Alte Post. Und wenn ihr noch was habt für unsere Veranstaltungstipps, dann schickt uns doch gerne alle Infos rein an die 0631 75 00 und viermal die 7.
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0: In Hirschhorn gibt es gerade 19 Grad, Winzeln meldet 17 und in Walshausen sind es ebenfalls 18 Grad.
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2: Ich bin Tine Klimach. Tanken wird immer teurer. Der Preis für Superbenzin E10 hat am Dienstag im bundesweiten Tagesschnitt den Rekordwert von 2,30 Euro pro Liter erreicht, wie aus Zahlen des ADAC hervorgeht. Auch Diesel verteuerte sich erneut und kostete 2,42 Euro pro Liter. Beide Kraftstoffe haben seit Ende August wieder kräftig angezogen. Die Bundesregierung will entlasten. Die Grünen fordern eine Energiepauschale von 250 Euro pro Kopf. Das Geld soll aus den übermäßigen Milliardengewinnen der fossilen Konzerne bezahlt werden, sagte Vizefraktionschef der Grünen Andreas Audresch im ZDF.
3: Wir müssen Geld an Menschen zurückgeben. Das heißt, wir müssen auf der einen Seite dafür sorgen, dass die Konzerne, die sich die Taschen gerade voll machen, wir haben eine Verdopplung der Gewinne bei Shell, wir haben eine Verfünffachung der Gewinne bei Chevron. Das kann man so nicht stehen lassen. Dort muss man das Geld wiederholen mit einer Übergewinnsteuer.
2: Bundeskanzler Merz hat Entlastungen beim Sprit angekündigt. Die konkreten Maßnahmen bleiben vorerst offen. Einer Übergewinnsteuer erteilte der Kanzler aber eine Absage. Nach dem islamistischen Terroranschlag auf den Berliner CSD will die Bundesregierung Konsequenzen ziehen und die Sicherheitsgesetze verschärfen. Das Kabinett berät heute dazu über einen 10-Punkte-Plan.
4: Wer jemanden mit einem Messer oder einem anderen gefährlichen Werkzeug in Lebensgefahr bringt, soll künftig mindestens ein Jahr ins Gefängnis. Auch wenn Gerichte über Bewährung entscheiden, sollen sie stärker darauf schauen, ob von einem Täter weiter Gefahr ausgeht. Außerdem sollen Ermittler der Länder bestimmte Verbindungsdaten vorübergehend sichern lassen können. Auslöser für die Pläne ist der CSD-Anschlag in Berlin im Juli. Der Täter war den Behörden als radikaler Islamist bekannt und trotz einer vorherigen Verurteilung auf freiem Fuß. Zoe Tassovali, Nachrichtenredaktion.
2: In Berlin soll es auch in diesem Jahr wieder eine Silvesterfeier am Brandenburger Tor geben. Die Planungen hätten bereits begonnen, teilte eine Sprecherin des Senats mit. Angedacht ist erneut eine Party mit kostenlosem Eintritt, Feuerwerk und DJs. Viele Jahre hatte es am Brandenburger Tor eine Silvestershow gegeben, die vom ZDF im Fernsehen übertragen wurde. Im vergangenen Jahr hatte der Veranstalter die Feier allerdings abgesagt, weil der Senat keine Fördermittel mehr bereitstellte.
1: Und jetzt noch mehr Informationen aus unserer Region.
5: Mit Leo Melchersmann, schönen guten Tag. In Siegelbach und Hohenecken sind erneut mehrere Autos aufgebrochen worden. Nach Angaben der Polizei waren mindestens 3 Fahrzeuge betroffen. Die Täter stahlen demnach unter anderem Bargeld, Sonnenbrillen, Ausweisdokumente sowie Bank- und Kreditkarten. Eine gestohlene Bankkarte soll anschließend mehrfach in Geschäften und an einem Zigarettenautomaten eingesetzt worden sein. Die Polizei ermittelt und bittet Zeuginnen und Zeugen, sich zu melden. Autofahrerinnen und Autofahrer sollen ihre Fahrzeuge abschließen und keine Wertsachen darin liegen lassen. Außerdem in den Regionalnachrichten um 9:30. Einbrecher stehlen mehrere tausend Euro aus Sportheim in Hinterweidenthal und Zweibrücken sperrt Parkplatz in der Uhlandstraße für 2 Tage komplett. Ausführliche Nachrichten aus der Region gibt's wieder um 9:30.
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0: Von Otterbach über Winsberg bis Dellfeld bleibt es heute früh erstmal meist bedeckt. Nur im Raum Zweibrücken ist der Himmel schon freundlich klar. Im Tagesverlauf steigen die Werte auf angenehme 21 bis knapp 23 Grad. Dabei mischen sich mal dichtere Wolken und mal ein paar sonnige Auflockerungen dazu. Am Abend wird es ruhiger und langsam frischer, aber insgesamt bleibt es für Mitte September richtig ordentlich.
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6: Keine großen Staus derzeit. Wir wünschen euch eine gute Fahrt. Kommt gut ans Ziel.
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6: Achtung, geblitzt wird heute. Und zwar einmal Schanzermühle hinter Hütchenhausen Richtung Miesau. Dort in der 50er-Zone. Das hat uns Michael aus Kaiserslautern gemeldet. Und wir haben noch den Blitzanhänger stehen auf der A8, wenn ihr unterwegs seid von Pirmasens Richtung Saarlouis, Höhe Zweibrücken Mitte in der 80er-Zone. Und wenn ihr noch was entdeckt, dann meldet uns gerne an die 0631 75 00 4x die 7.
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6: Wir schenken euch Tickets, richtig gehört, und zwar für einen wunderbaren Comedy-Abend bei der Baugenossenschaft Barnheim, mitten in Kaiserslautern im neuen Gemeinschaftshaus. Ciro Visone wird dort auftreten, und wie ihr an die Tickets kommt, das verrate ich euch gleich nach zwei Songs. Bleibt also dran.
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0: Pizza macht ja eigentlich fast immer glücklich. Noch besser wird's nur, wenn der Pizzabäcker nicht nur den Teig wirft, sondern auch noch den ganzen Saal zum Lachen bringt. 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Dort tritt nämlich Ciro Visone, der Pizzabäcker, auf. 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Präsentiert wird der Abend von der Baugenossenschaft Barnheim. 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

0: In Hirschhorn gibt es gerade 19 Grad, Winzeln meldet 17 und in Walshausen sind es ebenfalls 18 Grad.
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2: Mit Leo Melchersmann, schönen guten Tag. In Siegelbach und Hohenecken sind erneut mehrere Autos aufgebrochen worden. Nach Angaben der Polizei waren mindestens 3 Fahrzeuge betroffen. Die Täter stahlen demnach unter anderem Bargeld, Sonnenbrillen, Ausweisdokumente sowie Bank- und Kreditkarten. Eine gestohlene Bankkarte soll anschließend mehrfach in Geschäften und an einem Zigarettenautomaten eingesetzt worden sein. Die Polizei ermittelt und bittet Zeuginnen und Zeugen, sich zu melden. Autofahrerinnen und Autofahrer sollen ihre Fahrzeuge abschließen und keine Wertsachen darin liegen lassen. In Zweibrücken wird der Parkplatz in der Uhlandstraße am Montag, den 21. September und Dienstag, den 22. September vollständig gesperrt. Dort beginnen vorbereitende Arbeiten für die geplante Neugestaltung der Fläche. Zunächst sind ein Bodengutachten und eine Kampfmittelsondierung vorgesehen. Deshalb sollen Autofahrer ihre Fahrzeuge rechtzeitig entfernen. Nach Abschluss der Arbeiten am Dienstag soll der Parkplatz wieder geöffnet werden. Als Alternative nennt die Stadt das Parkhaus Hallplatz und das Parkhaus am Schloss. Beide sind montags bis freitags von 7 bis 19:30 Uhr geöffnet. Unbekannte sind am Montag in das Sportheim des SV Hinterweidenthal in der Bahnhofstraße eingebrochen. Ein Zeuge verständigte am frühen Abend die Polizei. Nach Angaben der Polizei verschafften sich die Täter zwischen 11 und 18 Uhr gewaltsam Zugang zum Vereinsheim. Sie erbeuteten Bargeld im mittleren vierstelligen Bereich. Die Kriminalpolizei ermittelt und bittet um Hinweise. Wer im Bereich der Bahnhofstraße, des Sportgeländes oder im angrenzenden Wald etwas Verdächtiges beobachtet hat, soll sich bei der Kriminalpolizei Pirmasens melden. Zum zweiten Christopher Street Day in Kaiserslautern wird auch in diesem Jahr die Regenbogenflagge auf dem Rathausvorplatz gehisst. Damit will die Stadt ein Zeichen gegen Queerfeindlichkeit und für Vielfalt setzen. Der CSD findet am 26. September unter dem Motto „Lautre ist lauter als Hass“ statt. Das Bühnenprogramm auf dem Schillerplatz beginnt um 12 Uhr, um 13 Uhr startet die Demonstration durch die Innenstadt. Dazu kommen Infostände von Vereinen und Initiativen sowie weitere Veranstaltungen im Rahmenprogramm.
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0: Von Otterbach über Winsberg bis Dellfeld bleibt es heute früh erstmal meist bedeckt. Nur im Raum Zweibrücken ist der Himmel schon freundlich klar. Im Tagesverlauf steigen die Werte auf angenehme 21 bis knapp 23 Grad. Dabei mischen sich mal dichtere Wolken und mal ein paar sonnige Auflockerungen dazu. Am Abend wird's ruhiger und langsam frischer, aber insgesamt bleibt's für Mitte September richtig ordentlich.
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3: Blick auf die Straßen sieht aktuell ganz gut aus. Keine großen Staus, keine großen Probleme. Wir wünschen euch eine angenehme Fahrt.
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3: Blitzer, die gibt es, und zwar einmal, wenn ihr unterwegs seid, an der Schanzer Mühle hinter Hütschenhausen, Fahrt Richtung Miesau. In der 50er-Zone wird geblitzt. Danke an Michael aus Lautern fürs Melden. Und wir haben noch den Blitzer auf der A8, Pirmasens Richtung Saarlouis, Höhe Zweibrücken Mitte in der 80er-Zone. Und wenn ihr noch was entdeckt, dann meldet uns wie immer an die 0631 75 00 4x die 7.
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0: Einmal oben auf dem Wasserturm stehen und über Pirmasens schauen. Darüber sollte man mal reden, denn dafür öffnet sich Anfang Oktober die Türen, die sonst verschlossen bleiben. Möglich machen das die Pirminius Wander- und Erlebnistage vom 2. bis 4. Oktober und auch am Boden gibt's da für euch einiges zu entdecken. Das hat die Stadt jetzt bekannt gegeben. Los geht's am Freitag rund um Fährbach und Hengsberg. Auf 6,5 Kilometer kommt ihr an Wiesen, alten Bunkern und sogar grasenden Wasserbüffeln vorbei. So ein bisschen Kondition braucht ihr. Zum Schluss geht's ordentlich nämlich bergauf zurück nach Fährbach. Am Samstag, den Tag der Deutschen Einheit, führt die Turmtour dann hoch über die Stadt. Zu den Stationen gehören der Wasserturm auf der Husterhöhe und der Turm der Lutherkirche. Nach oben kommt ihr über Treppen und Leitern. Dafür solltet ihr auch fit und ein bisschen trittsicher und schwindelfrei sein. Und sonntags könnt ihr dann ausprobieren, wie eure Stimme draußen in der Natur klingt. Bei einer 5 Kilometer langen Wanderung ab dem Beckenhof wird an verschiedensten Plätzen gemeinsam gesungen. Chorerfahrung braucht ihr dafür keine Angst. Alle Angebote sind kostenlos, ihr müsst euch aber vorher anmelden bei der Touristinformation Pirmasens, zum Beispiel per Mail an tourismus@pirmasens.de. Treffpunkte und Uhrzeiten findet ihr auch unter pirmasens.de/wandern. Also, sucht euch eure Tour aus, meldet euch an, stellt die Wanderschuhe bereit für diese wunderbaren Tage, die Pirminius Wander- und Erlebnistage vom 2. bis 4. Oktober.
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0: In Kröckmund-Rosenkopf gibt's gerade 18 Grad. Direkt in der Stadt sind's 19 Grad.
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2: Ich bin Tine Klimach. Die EU-Kommission will den Zugang zu sozialen Netzwerken für Kinder unter 13 Jahren in Deutschland und anderen Mitgliedsländern beschränken. Keine sozialen Netzwerke unter dem Alter von 13 Jahren, kein eigenes Nutzerkonto unter dem Alter von 15 Jahren, sagte EU-Kommissionspräsidentin Ursula von der Leyen in Straßburg in ihrer Rede zur Lage der Union. Morgen will von der Leyen einen Gesetzestext mit den Details des Vorschlags vorstellen. Bundeskanzler Friedrich Merz hat wegen der hohen Spritpreise Entlastungen der Autofahrer angekündigt. Für viele Menschen, die täglich das Auto brauchten, sei eine Belastungsgrenze erreicht, sagte er. Wie genau die Entlastung aussehen und wann sie kommen, steht aber noch nicht fest.
3: Eventuell nochmal ein Tankrabatt durch die Senkung der Energiesteuer, eventuell auch Direktzahlungen. Es werden jetzt mehrere Optionen besprochen, sagte der Kanzler. Was er nicht will, ist eine Übergewinnsteuer auf Extraprofite der Mineralölkonzerne. Die will aber die SPD als Gegenfinanzierung für Entlastungen und es könnte damit wieder knirschen in der Koalition. Für lange Debatten ist aber gar keine Zeit, mahnt auch Bremens SPD-Bürgermeister Andreas Bovenschulte. Für die Menschen, die jeden Tag aufs Auto angewiesen sind, zählt jetzt jeder Tag, sagte er am Abend im ZDF. Diana Kramer, Nachrichtenredaktion.
2: Das Ozonloch über der Antarktis ist 2025 so klein gewesen wie selten seit Anfang der 90er Jahre. Es ist sowohl in der Ausdehnung geschrumpft als auch flacher als im Durchschnitt der letzten Jahrzehnte, berichtet die Weltwetterorganisation.
4: Nicht nur im Süden, auch im hohen Norden erholt sich die Ozonschicht. Experten sprechen deshalb schon von einer Erfolgsgeschichte im Umweltschutz. Grund dafür ist vor allem das Verbot von FCKW seit 1987, denn das gilt als Hauptverursacher für das Auflösen der Ozonschicht. Diese schützt uns vor den UV-Strahlen der Sonne. Dass die UV-Belastung in Europa seit Jahren steigt, liegt nicht an einer dünneren Ozonschicht, sondern daran, dass es weniger Wolken als früher hier gibt und damit die Sonne einfach mehr scheint. Tanja Wagner, Nachrichtenredaktion.
2: Nach Schockmomenten auf der überfüllten Wiesn im vergangenen Jahr soll nun einiges anders werden auf dem Oktoberfest. Die Behörden wollen am Vormittag über Sicherheitsvorkehrungen auf der Wiesn informieren. Bereits bekannt ist, dass KI-gestützte Kameras künftig zu große Ansammlungen erkennen und schnell Alarm schlagen sollen.
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0: Über Kaiserslautern, Pirmasens und Zweibrücken liegt jetzt noch einiges an Wolken. Aber der Vormittag bleibt angenehm mild bei knapp 17 bis 19 Grad. Am Nachmittag wird's überall etwas freundlicher und knapp 21 Grad warm. Dazu mischen sich immer mehr helle Abschnitte rein. Unterm Strich ein ruhiger, trockener Spätsommertag mit eher viel Wolken als Drama.
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5: Keine großen Staus derzeit. Wir wünschen euch eine gute Fahrt. Kommt gut ans Ziel.
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5: Achtung, geblitzt wird heute. Und zwar einmal Schanzermühle hinter Hütchenhausen Richtung Miesau. Dort in der 50er-Zone. Das hat uns Michael aus Kaiserslautern gemeldet. Und wir haben noch den Blitzanhänger stehen auf der A8, wenn ihr unterwegs seid von Pirmasens Richtung Saarlouis, Höhe Zweibrücken Mitte in der 80er-Zone. Und wenn ihr noch was entdeckt, dann meldet uns gerne an die 0631 75 00 4 mal die 7.
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5: 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Wir verschenken sie gleich nach zwei Songs, was euch vor allem an diesem wunderbaren Konzertabend erwartet, hört ihr gleich.
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0: Das erste Symphoniekonzert der Saison in der Lautrer Fruchthalle. Und ihr könnt dabei sein. Diesen Freitag steht dort nämlich das Konzert Entfesselt mit der bekannten Violistin Caroline Wittmann auf dem Programm. Das war aber noch nicht alles. Was euch an dem Abend alles erwartet, erzählt Kulturreferatsleiter der Stadt Christoph Dammann.
1: Richtig groß und grandios und romantisch mit der Deutschen Radiophilharmonie Saarbrücken-Kaiserslautern. Ein großes Sinfoniekonzert. Besen, Besen, sei's gewesen. Das berühmte Gedicht von Goethe haben viele von uns in der Schule kennengelernt und im Musikunterricht wahrscheinlich auch das tolle Stück, die Vertonung von Paul Dukas, der Zauberlehrling, wo die Besen dann musikalisch durch den Raum fliegen. Danach gibt es dann ein Violinkonzert von Karol Szymanowski mit einer der besten internationalen Geigerinnen, nämlich mit Caroline Wittmann. Und nach der Pause dann nochmal ganz große Romantik mit Tschaikowski.
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0: In Kröppen und Rosenkopf gibt es gerade 18 Grad. Direkt in der Stadt sind es 19 Grad.
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2: Mit Leo Melchersmann, schönen guten Tag. In Siegelbach und Hohenecken sind erneut mehrere Autos aufgebrochen worden. Nach Angaben der Polizei waren mindestens 3 Fahrzeuge betroffen. Die Täter stahlen demnach unter anderem Bargeld, Sonnenbrillen, Ausweisdokumente sowie Bank- und Kreditkarten. Eine gestohlene Bankkarte soll anschließend mehrfach in Geschäften und an einem Zigarettenautomaten eingesetzt worden sein. Die Polizei ermittelt und bittet Zeuginnen und Zeugen, sich zu melden. Autofahrerinnen und Autofahrer sollen ihre Fahrzeuge abschließen und keine Wertsachen darin liegen lassen. In Zweibrücken wird der Parkplatz in der Uhlandstraße am Montag, den 21. September und Dienstag, den 22. September vollständig gesperrt. Dort beginnen vorbereitende Arbeiten für die geplante Neugestaltung der Fläche. Zunächst sind ein Bodengutachten und eine Kampfmittelsondierung vorgesehen. Deshalb sollen Autofahrer ihre Fahrzeuge rechtzeitig entfernen. Nach Abschluss der Arbeiten am Dienstag soll der Parkplatz wieder geöffnet werden. Als Alternative nennt die Stadt das Parkhaus Hallplatz und das Parkhaus am Schloss. Beide sind montags bis freitags von 7 bis 19:30 Uhr geöffnet. Unbekannte sind am Montag in das Sportheim des SV Hinterweidenthal in der Bahnhofstraße eingebrochen. Ein Zeuge verständigte am frühen Abend die Polizei. Nach Angaben der Polizei verschafften sich die Täter zwischen 11 und 18 Uhr gewaltsam Zugang zum Vereinsheim. Sie erbeuteten Bargeld im mittleren vierstelligen Bereich. Die Kriminalpolizei ermittelt und bittet um Hinweise. Wer im Bereich der Bahnhofstraße, des Sportgeländes oder im angrenzenden Wald etwas Verdächtiges beobachtet hat, soll sich bei der Kriminalpolizei Pirmasens melden. Zum zweiten Christopher Street Day in Kaiserslautern wird auch in diesem Jahr die Regenbogenflagge auf dem Rathausvorplatz gehisst. Damit will die Stadt ein Zeichen gegen Queerfeindlichkeit und für Vielfalt setzen. Der CSD findet am 26. September unter dem Motto „Lautre ist lauter als Hass“ statt. Das Bühnenprogramm auf dem Schillerplatz beginnt um 12 Uhr. Um 13 Uhr startet die Demonstration durch die Innenstadt. Dazu kommen Infostände von Vereinen und Initiativen sowie weitere Veranstaltungen im Rahmenprogramm.
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0: Über Kaiserslautern, Pirmasens und Zweibrücken liegt jetzt noch einiges an Wolken. Aber der Vormittag bleibt angenehm mild, bei knapp 17 bis 19 Grad. Am Nachmittag wird's überall etwas freundlicher und knapp 21 Grad warm. Dazu mischen sich immer mehr helle Abschnitte rein. Unterm Strich ein ruhiger, trockener Spätsommertag mit eher viel Wolken als Drama.
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3: Blick auf die Straßen sieht aktuell ganz gut aus. Keine großen Staus, keine großen Probleme. Wir wünschen euch eine angenehme Fahrt.
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3: Blitzer, die gibt es, und zwar einmal, wenn ihr unterwegs seid, an der Schanzer Mühle hinter Hütschenhausen, Fahrtrichtung Miesau. In der 50er-Zone wird geblitzt. Danke an Michael aus Lautern fürs Melden. Und wir haben noch den Blitzer auf der A8, Pirmasens Richtung Saarlouis, Höhe Zweibrücken Mitte in der 80er-Zone. Und wenn ihr noch was entdeckt, dann meldet uns wie immer an die 0631 7500 4x die 7.
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0: Antworten gibt's wieder auf eure Fragen in Warum ist das so? Die heutige Frage, die kam von der lieben Susi aus Zweibrücken. Die wollt gerne mal wissen, warum trugen Piraten eigentlich immer Augenklappen? Die Antwort gibt's jetzt.
1: 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Hab gar nichts verstanden.
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3: Arr und ahoi, ihr Landratten. Als Pirat, da hat man kein leichtes Leben gehabt.

0: Dunkelheit gewöhnt und der Pirat konnte auch unter Deck viel besser sehen als die anderen. Das sind so die drei gängigsten Erklärungen für die Augenklappe. Fakt ist jedoch leider, dass die Augenklappe bei den Piraten nicht weit verbreitet war. Klar hat der ein oder andere eine getragen und sicherlich eine der genannten Funktionen erfüllt, aber Forscher haben eben herausgefunden, dass es nur sehr wenige Piraten mit Klappe gab und das eher eine Art Modeerscheinung der Comics des 20. Jahrhunderts sei.
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1: In den vergangenen Jahren hat die Zahl der Raucher in Deutschland kontinuierlich abgenommen. Derzeit denkt die Bundesregierung über eine weitere Erhöhung der Tabaksteuer nach. Allerdings zeigt die Erfahrung, viele Raucher weichen deswegen auf illegale Tabakprodukte aus. Das hört sich zunächst nach einem Kavaliersdelikt an, ist es aber nicht, denn in das Geschäft mit gefälschten und geschmuggelten Zigaretten sind vor allem kriminelle Banden verwickelt. Andreas Schneider berichtet.
2: Im Durchschnitt heben europäische Fahnder jede Woche 2 illegale Zigarettenfabriken aus. Statt Hinterhofwerkstätten entdecken sie inzwischen professionelle Fabrikanlagen, in denen Kriminelle im großen Stil gefälschte Markenzigaretten herstellen. Thorsten Albig, Deutschland-Geschäftsführer beim Tabakkonzern Philip Morris.
3: Wir reden fast über 56 Milliarden Stück Zigaretten, die in Europa konsumiert werden, die illegal sind. Wir reden über Milliarden Euro Steuerausfälle.
2: Aktuell denkt die Bundesregierung über eine Erhöhung der Tabaksteuer nach. Sie rechnet mit zusätzlichen Milliardeneinnahmen. Doch diese Kalkulation ging schon in der Vergangenheit nicht auf. So wurde die Tabaksteuer vor gut 20 Jahren mehrfach angehoben. Der legale Zigarettenabsatz ging damals um rund ein Drittel zurück. Der Schwarzmarktanteil verdoppelte sich auf über 20%, während die Raucherquote jedoch nahezu unverändert blieb. Die tatsächlichen Tabaksteuereinnahmen lagen am Ende um rund 8,4 Milliarden Euro unter den damaligen Erwartungen. Thorsten Albig appelliert deshalb an die Politik.
3: Konsumenten reagieren sehr schnell, nehmen auch Umwege in Kauf, um an Produkte zu kommen. Was sie aber nicht tun, sie nehmen diese Preissignale nicht als Lehrmaterial und sagen, ach, dann kaufe ich mir Bananen oder Äpfel. Nein, Menschen haben entschieden, sie möchten gerne Nikotin konsumieren. Und Politik sollte, wenn es eine Wahl hat zwischen organisierter Kriminalität und gesetzestreuen Unternehmen, sich vielleicht für die gesetzestreuen Unternehmen entscheiden.
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0: In Hirschhorn und Althornbach gibt's gerade 20 Grad. Kröppen liegt bei 19 Grad.
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2: Ich bin Tine Klimach. EU-Kommissionspräsidentin Ursula von der Leyen will ein europaweites Social-Media-Verbot für Kinder unter 13 Jahren durchsetzen. Keine sozialen Netzwerke für Jüngere, sagte von der Leyen vor dem Europaparlament in Straßburg. Morgen will sie einen Gesetzestext mit Details des Vorschlags vorstellen. Sie hat noch weitere Vorhaben.
3: Ein großer Rundumschlag der Kommissionspräsidentin war das. Von der Leyen schlug auch nach NATO-Vorbild eine Art Artikel 4 für die EU vor, also eine Beistandsverpflichtung innerhalb der EU, beispielsweise bei einem Angriff durch Russland. Andere wichtige Stichpunkte: Festhalten an den Klimazielen, mehr Vorbereitung auf Klimakrisen, mehr Rohstoffvorräte, also ganz viele große Vorhaben. Aus Brüssel, Dieter Ebeling.
2: Die CDU-Ministerpräsidenten stellen sich hinter Kanzler Friedrich Merz und wollen die Debatte über seine politische Zukunft beenden. In einer gemeinsamen Erklärung, die der dpa vorliegt, schreiben sie, jetzt zählen Geschlossenheit und politisches Handeln statt Personaldiskussionen.
4: Die Ministerpräsidenten schreiben, Vertrauen kommt zurück, wenn die Politik Probleme löst, die die Menschen im Alltag beschäftigen. Dafür brauche es unter anderem eine stabile Regierung und einen klaren Kurs. Doch genau der fehlt vielen Menschen gerade bei Kanzler Merz und auch die Problemlösung stockt. Wegen der hohen Spritpreise hat er schnelle Entlastungen angekündigt. Wie die aussehen sollen, ist aber noch völlig offen. Zoe Tassovali, Nachrichtenredaktion.
2: Bei den Staatsanwaltschaften in Deutschland gibt es immer mehr Verfahren und die Berge unerledigter Akten wachsen weiter. Erstmals blieben nach Angaben des Deutschen Richterbundes mehr als 1,1 Millionen Fälle unbearbeitet. Den Strafverfolgern stehe die Verfahrensflut bis zum Hals, sagte Sven Rehbehn, Bundesgeschäftsführer des Deutschen Richterbundes, der dpa. Berücksichtigt in der Statistik wurden dabei nur die Verfahren gegen namentlich bekannte Beschuldigte, wie es hieß. Neue Bilder aus der Luft zeigen, welches Ausmaß der Zerstörung die Waldbrände in Nordrhein-Westfalen und Belgien hinterlassen haben. Teilweise erscheinen riesige Waldflächen von oben schwarz und braun. Das Feuer im Hohen Venn in Belgien ist laut Behörden unter Kontrolle, aber noch nicht vollständig gelöscht. Der inzwischen gelöschte Brand im Hürtgenwald in der Eifel war einer der größten in der Geschichte Nordrhein-Westfalens. Dort verbrannte oder schädigte das Feuer eine Fläche von bis zu 400 Hektar Wald.
1: Und jetzt noch mehr Informationen aus unserer Region.
5: Mit Leo Melchersmann, schönen guten Tag. In Siegelbach und Hohenecken sind erneut mehrere Autos aufgebrochen worden. Nach Angaben der Polizei waren mindestens 3 Fahrzeuge betroffen. Die Täter stahlen demnach unter anderem Bargeld, Sonnenbrillen, Ausweisdokumente sowie Bank- und Kreditkarten. Eine gestohlene Bankkarte soll anschließend mehrfach in Geschäften und an einem Zigarettenautomaten eingesetzt worden sein. Die Polizei ermittelt und bittet Zeuginnen und Zeugen, sich zu melden. Autofahrerinnen und Autofahrer sollen ihre Fahrzeuge abschließen und keine Wertsachen darin liegen lassen. Außerdem in den Regionalnachrichten um 12:30. Einbrecher stehlen mehrere tausend Euro aus Sportheim in Hinterweidenthal und Zweibrücken sperrt Parkplatz in der Uhlandstraße für 2 Tage komplett. Ausführliche Nachrichten aus der Region gibt's wieder um 12:30.
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0: Zwischen Kaiserslautern, Pirmasens und Zweibrücken ist es heute Vormittag meist dicht bewölkt bis zeitweise freundlich. Dazu liegen die Temperaturen um die 20 Grad. Im Laufe des Tages klettern die Werte auf gut 22 Grad, also mild und ziemlich angenehm. Richtung Abend lockert es stellenweise etwas auf und die Nacht wird dann deutlich frischer.
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6: Keine großen Staus derzeit. Wir wünschen euch eine gute Fahrt. Kommt gut ans Ziel.
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6: Achtung, geblitzt wird heute. Und zwar einmal Schanzermühle hinter Hütchenhausen Richtung Miesau. Dort in der 50er-Zone. Das hat uns Michael aus Kaiserslautern gemeldet. Und wir haben noch den Blitzanhänger stehen auf der A8, wenn ihr unterwegs seid von Pirmasens Richtung Saarlouis, Höhe Zweibrücken Mitte in der 80er-Zone. Und wenn ihr noch was entdeckt, dann meldet uns gerne an die 0631 75 00 4x die 7.
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0: Was machen wir Feines am Wochenende?
1: Etwas, was ich persönlich sehr gerne mag, auch wenn es massiv gesund ist wahrscheinlich.
0: Massiv gesund.
1: Ja, rote Beete, Orangen, Radicchio, Salat. Das liegt aber schon daran, dass ich Radicchio liebe, weil viele es nicht lieben. Für mich ist jedes Produkt, was andere nicht mögen, ist für mich immer eine Herausforderung.
0: Ah, ja. Radicchio ist der rote Salat, muss man nochmal dazu sagen, gell?
2: Ja.
0: Rötlich. Ja.
1: Purpur,
0: ja. Geht so in die Rotkohl-Richtung.
2: Lila, ja.
0: Ja.
2: Ja.
1: Wobei, wenn ich nach Italien gehe, dann kriege ich immer ganz leuchtende Augen, weil da gibt es den Radicchio Trevisiano und das ist ja, die langstieligen.
0: Ja.
1: Schaut ein bisschen aus wie Löwenzahn teilweise, oben gebogen.
2: Ja. Ja.
1: Gehört aber, ist aber Radicchio.
0: Ja. Okay. Ja gut, das klingt ja bockgesund.
2: Ja, ich fand's jetzt wieder echt interessant, dass der Peter sagt, das mag ich total, obwohl es gesund ist. Also das, ne? Jetzt schließt ja wieder aus, dass Gesundes auch lecker ist. Ne?
0: Also schließt auch aus, dass der Peter normalerweise gesund ist.
1: Ich oute mich jetzt hier mal mit etwas, was ich selber erst vor 5 Jahren bei mir so, oder 4 Jahren, so wirklich wahrgenommen habe. Ich stehe auf Fett.
0: Okay.
2: Gute Fett ist ein Geschmacksträger.
1: Ich liebe Fett.
2: Ja.
1: Also gutes Fett.
2: Ja, aber das, ne, das ist ja logisch jetzt auch in deinem Beruf, ne? Ja. Weil es ist ein Geschmacksträger und Geschmack ist ja ein wesentlicher Faktor bei dir.
1: Also ich liebe Sahne, ich liebe Olivenöl, ich liebe Südtiroler Bauchspeck, weißt du?
0: Ja.
1: Also das kann einfach nicht weg.
2: Ja? Aber das ist hier nicht drin.
0: Nee, ist hier kein Fett drin.
2: Gut. Doch, Olivenöl.
1: Wenn ihr wollt, können wir auch mal
2: was. Ist ja Olivenöl. Ja,
0: eine schöne Bauchsparte.
2: Aber erzähle ich dann am Samstag.
0: Okay.
1: Aber ein schöner, großer Bauchspeck gebraten, der rote Beete Orange, das funktioniert. 100%.
0: Einwandfrei.
1: 100%. Ja, genau. Noch so ein Löffel Fenchelhonig drüber.
0: Ja. Also, die Einkaufsliste für das normale Rezept gibt es jetzt schon mal auf unserer Homepage. Und am Wochenende gibt es vielleicht noch Peters Varianten.
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0: In Hirschhorn und Althornbach gibt's gerade 20 Grad. Kröppen liegt bei 19 Grad.
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2: Mit Leo Melchersmann, schönen guten Tag. In Siegelbach und Hoheneggen sind erneut mehrere Autos aufgebrochen worden. Nach Angaben der Polizei waren mindestens 3 Fahrzeuge betroffen. Die Täter stahlen demnach unter anderem Bargeld, Sonnenbrillen, Ausweisdokumente sowie Bank- und Kreditkarten. Eine gestohlene Bankkarte soll anschließend mehrfach in Geschäften und an einem Zigarettenautomaten eingesetzt worden sein. Die Polizei ermittelt und bittet Zeuginnen und Zeugen, sich zu melden. Autofahrerinnen und Autofahrer sollen ihre Fahrzeuge abschließen und keine Wertsachen darin liegen lassen. In Zweibrücken wird der Parkplatz in der Uhlandstraße am Montag, den 21. September und Dienstag, den 22. September vollständig gesperrt. Dort beginnen vorbereitende Arbeiten für die geplante Neugestaltung der Fläche. Zunächst sind ein Bodengutachten und eine Kampfmittelsondierung vorgesehen. Deshalb sollen Autofahrer ihre Fahrzeuge rechtzeitig entfernen. Nach Abschluss der Arbeiten am Dienstag soll der Parkplatz wieder geöffnet werden. Als Alternative nennt die Stadt das Parkhaus Hallplatz und das Parkhaus am Schloss. Beide sind montags bis freitags von 7 bis 19:30 Uhr geöffnet. Unbekannte sind am Montag in das Sportheim des SV Hinterweidenthal in der Bahnhofstraße eingebrochen. Ein Zeuge verständigte am frühen Abend die Polizei. Nach Angaben der Polizei verschafften sich die Täter zwischen 11 und 18 Uhr gewaltsam Zugang zum Vereinsheim. Sie erbeuteten Bargeld im mittleren vierstelligen Bereich. Die Kriminalpolizei ermittelt und bittet um Hinweise. Wer im Bereich der Bahnhofstraße, des Sportgeländes oder im angrenzenden Wald etwas Verdächtiges beobachtet hat, soll sich bei der Kriminalpolizei Pirmasens melden. Zum zweiten Christopher Street Day in Kaiserslautern wird auch in diesem Jahr die Regenbogenflagge auf dem Rathausvorplatz gehisst. Damit will die Stadt ein Zeichen gegen Queerfeindlichkeit und für Vielfalt setzen. Der CSD findet am 26. September unter dem Motto „Lautre ist lauter als Hass“ statt. Das Bühnenprogramm auf dem Schillerplatz beginnt um 12 Uhr. Um 13 Uhr startet die Demonstration durch die Innenstadt. Dazu kommen Infostände von Vereinen und Initiativen sowie weitere Veranstaltungen im Rahmenprogramm.
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0: Zwischen Kaiserslautern, Pirmasens und Zweibrücken ist es heute Vormittag meist dicht bewölkt bis zeitweise freundlich. Dazu liegen die Temperaturen um die 20 Grad. Im Laufe des Tages klettern die Werte auf gut 22 Grad, also mild und ziemlich angenehm. Richtung Abend lockert es stellenweise etwas auf und die Nacht wird dann deutlich frischer.
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3: Blick auf die Straßen sieht aktuell ganz gut aus. Keine großen Staus, keine großen Probleme. Wir wünschen euch eine angenehme Fahrt.
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3: Blitzer, die gibt es, und zwar einmal, wenn ihr unterwegs seid, an der Schanzer Mühle hinter Hütschenhausen, Fahrt Richtung Miesau. In der 50er-Zone wird geblitzt. Danke an Michael aus Lautern fürs Melden. Und wir haben noch den Blitzer auf der A8, Pirmasens Richtung Saarlouis, Höhe Zweibrücken Mitte in der 80er-Zone. Und wenn ihr noch was entdeckt, dann meldet uns wie immer an die 0631 7500 4x die 7.
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1: Wenn ein Tyrannosaurus Rex irgendwo entlangläuft, dann bleibt normalerweise nicht viel übrig. In North Dakota ist nämlich genau das jetzt passiert. Achtung, Forschende haben Fußspuren entdeckt, die wahrscheinlich von einem ausgewachsenen T-Rex stammen. Und das Besondere daran, es ist nicht nur ein einzelner Abdruck, sondern eine richtig kleine Spur. 4 Abdrücke hintereinander, 2 linke, 2 rechte, jeder fast einen Meter lang. Also ungefähr so, als hätte jemand einen sehr, sehr großen Dino kurz beim Spaziergehen erwischt. Die Spuren sind rund 66,5 Millionen Jahre alt und wurden in der Hell Creek Formation gefunden, einer Gegend, in der schon viele T-Rex-Fossilien entdeckt wurden. Aus Abstand und Größe der Abdrücke konnten die Forschenden jetzt abschätzen, wie der Dino unterwegs war. Nicht im Sprint, sondern eher in so einem Art zügigen Gehtempo. So ungefähr 5 bis 7 Kilometer pro Stunde. Und genau das macht den Fund nämlich so spannend. Knochen zeigen, wie ein Tier gebaut war. Fußspuren zeigen, wie es sich bewegt hat. Also so einen echten Moment aus dem Leben eines T-Rex könnten die jetzt daraus sehen. Oder anders gesagt, nach 66 Millionen Jahren kann man diesen T-Rex plötzlich ein kleines Stückchen hinterherlaufen.
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0: In Alsenborn liegt es bei 20 Grad, Schweigs meldet auch 20 Grad und Walshausen hat 21 Grad.
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2: Ich bin Tine Klimach. Nach dem islamistischen Terroranschlag auf dem Berliner CSD will die Bundesregierung die Sicherheitsgesetze verschärfen. Das Kabinett hat heute über einen 10-Punkte-Plan beraten. Unter anderem sollen Gerichte genauer hinschauen, bevor sie eine Haftstrafe zur Bewährung aussetzen. Darauf haben sich Innenminister Dobrindt und Justizministerin Hubig geeinigt.
3: Weiter werden wir den Angriff mit Messern hochstufen. Messerangriff wird zukünftig mit einem Jahr Mindestfreiheitsstrafe geahndet werden und zum Verbrechen hochgestuft.
2: Das sagte Innenminister Dobrindt. Islamistische Anschläge waren in den vergangenen Jahren häufig mit Messern oder Fahrzeugen verübt worden. Die EU-Kommission will den Zugang zu sozialen Netzwerken für Kinder unter 13 Jahren in Deutschland und anderen Mitgliedsländern beschränken. Keine sozialen Netzwerke unter dem Alter von 13 Jahren, sagte EU-Kommissionspräsidentin Ursula von der Leyen in Straßburg in ihrer Rede zur Lage der Union. Morgen will von der Leyen einen Gesetzestext mit den Details des Vorschlags vorstellen. Die Bundesregierung will bei den Spritpreisen entlasten. Die Grünen fordern eine Energiepauschale von 250 Euro pro Kopf. Das Geld soll aus den übermäßigen Milliardengewinnen der Mineralölkonzerne bezahlt werden, sagte der Vizefraktionschef der Grünen, Andreas Audretsch, im ZDF.
4: Wir haben eine Verdopplung der Gewinne bei Shell, wir haben eine Verfünffachung der Gewinne bei Chevron. Das kann man so nicht stehen lassen. Dort muss man das Geld wiederholen mit einer Übergewinnsteuer.
2: Bundeskanzler Merz hat Entlastungen beim Sprit angekündigt. Die konkreten Maßnahmen bleiben vorerst offen. Einer Übergewinnsteuer erteilte der Kanzler aber eine Absage. Vor der Landtagswahl in Mecklenburg-Vorpommern am Sonntag holt die SPD von Ministerpräsidentin Schwesig einer Umfrage der Bild-Zeitung zufolge weiter auf. Die AfD kommt demnach auf 37%. Die SPD erreicht 35%. Die weiteren Parteien folgen mit großem Abstand. Die Linke kommt auf 10%. Die CDU steckt weiter bei nur 7% fest. Die Grünen kämen mit 5% gerade über die erforderliche Hürde. Das BSW kommt auf 3% und würde demzufolge den Einzug in den Landtag verpassen.
1: Und jetzt noch mehr Informationen aus unserer Region.
5: Mit Leo Melchersmann, schönen guten Tag. In Siegelbach und Hohenecken sind erneut mehrere Autos aufgebrochen worden. Nach Angaben der Polizei waren mindestens 3 Fahrzeuge betroffen. Die Täter stahlen demnach unter anderem Bargeld, Sonnenbrillen, Ausweisdokumente sowie Bank- und Kreditkarten. Eine gestohlene Bankkarte soll anschließend mehrfach in Geschäften und an einem Zigarettenautomaten eingesetzt worden sein. Die Polizei ermittelt und bittet Zeuginnen und Zeugen, sich zu melden. Autofahrerinnen und Autofahrer sollen ihre Fahrzeuge abschließen und keine Wertsachen darin liegen lassen. Außerdem in den Regionalnachrichten um 12:30. Einbrecher stehlen mehrere tausend Euro aus Sportheim in Hinterweidenthal und Zweibrücken sperrt Parkplatz in der Uhlandstraße für 2 Tage komplett. Ausführliche Nachrichten aus der Region gibt's wieder um 12:30.
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0: Über Kaiserslautern, Pirmasens und Zweibrücken liegt gerade noch eine ziemlich dichte Wolkendecke. Bei knapp 20 Grad fühlt sich das eher ruhig als spektakulär an. Im Laufe des Nachmittags zeigt sich zwischendurch mal etwas mehr Sonne. Und die Höchstwerte klettern auf rund 21 bis 22 Grad. Richtung Abend wird's dann klarer, trockener und spürbar frischer.
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6: Blitzer haben wir derzeit auf der A8 in Höhe Zweibrücken Mitte von Pirmasens aus kommend. Bei euch sind 80 km/h erlaubt. Und wir haben noch eine Abstandsmessung auf der A6 in Höhe Bruchmühlbach-Miesau. Die Laser stehen mal wieder auf einer Brücke. Außerdem wird geblitzt in Höhe des Kreuzes zur A62 bei euch in der 100er-Zone. Und wenn ihr von Kaiserslautern Richtung Saarbrücken unterwegs seid, haben wir noch einen Blitzer in Höhe der Abfahrt zum Einsiedlerhof. Bei euch sind 130 km/h erlaubt. Falls ihr noch was entdeckt auf den Straßen, Blitzerstausperrungen, dann meldet uns das einfach über die 0631 75 00 4x die 7.
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6: kurz nach eins bei eurer Antenne. Schön, dass ihr auch am Start seid. Ja, und ich bekomme gleich wieder Besuch im Studio. Es ist wieder Zeit für Chef on Air. Und heute darf ich den Moritz Kraft und den Marius Geest begrüßen, Geschäftsführer von der Globus Apotheke in Kaiserslautern. Ja, und wir werden gleich mal ein bisschen erzählen, was die beiden so genau machen und ja, wie man sich den Job als Apotheker vorstellen kann. Und alles Weitere, was noch so interessant ist, klären wir jetzt in der nächsten Stunde. Wir starten rein nach zwei Hits, also bleibt dran.
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1: Chef on Air bei der Antenne und ich bin jetzt nicht mal allein im Studio, denn neben mir sitzt Moritz Kraft, einer der beiden Geschäftsführer von der Globus Apotheke in Kaiserslautern. Hi Moritz.
2: Ja, schönen guten Tag. Freut mich hier zu sein heute.
1: Ja, mich freut's auch sehr. Für alle, die dich jetzt noch nicht kennen, stell dich doch mal ein bisschen ausführlicher vor. Woher kommst du, wer bist du, was machst du genau?
2: Ja, wie du schon sagtest, ich bin der Moritz Kraft, Apotheker von Beruf. Mhm. Seit, ich muss gerade überlegen, 2018. Und habe in Frankfurt Pharmazie studiert.
1: Okay.
2: 2013
1: habe also, ich da angefangen. Also auch schon eine ziemlich lange Zeit, ne? 8 Jahre bist du also jetzt schon hier in der Lautra Globus Apotheke.
2: Genau.
1: Und ansonsten, wie fing das so bei dir an? Ich meine, du bist ja noch relativ jung, ne? Würde ich jetzt mal sagen. Also, oder wann hast du mit dem Studium angefangen? War das für dich immer schon klar, dass du Apotheker werden willst? Oder was für eine Leidenschaft hat er dahinter gesteckt und steckt dahinter?
2: Ja, also ich hatte schon immer einen Bezug zu den Naturwissenschaften. Mhm. Mein Papa ist Biologe und...
1: Ah, da haben wir es. Also steckt doch irgendwo ein Gen.
2: Definitiv. Er hat aber immer gesagt, Moritz, mach alles außer Biologie, da kann man kein Geld verdienen. ja, natürlich war die Biologie auch ein Thema für mich, aber mich hat die Chemie auch gereizt und im Pharmaziestudium ist die Chemie schon auch was nicht so knapp ist.
1: Ist sehr vertreten, würde ich mal sagen. Ne? Also genau. Ich kenne mich nicht so gut aus, aber ich weiß, es hat viel mit Chemie zu tun, ne? Medikamenten anrühren und so weiter.
2: Genau,
1: und
2: wobei man natürlich sagen muss, das ist in den ersten Semestern erstmal relativ viel Chemie und dann wird es aber doch sehr medizinisch und das ist ja das letztendlich, was unseren Beruf dann zumindest in der öffentlichen Apotheke ausmacht.
1: Okay. Und wie kann man sich denn von so einem Apotheker den Arbeitsalltag vorstellen? Was genau machst du da? Stehst du da immer hinterm Tresen und bedienst oder wie abwechslungsreich ist das genau?
2: Nee, also das ist schon deutlich komplexer. Jetzt als Apothekeninhaber natürlich sowieso.
1: Ja.
2: Im Studium wird man da nicht auf die betriebswirtschaftlichen Sachen so vorbereitet. Ja, das müssen wir uns jetzt auch in den letzten Jahren erst aneignen und das ist natürlich auch was Spaß macht, aber das war auch nochmal eine Menge Arbeit, aber grundsätzlich hat man natürlich auch im Backoffice-Bereich viel zu tun. Das heißt, es geht ja auch neben dem Beraten oder das Abgeben von Arzneimitteln auch um verschiedene Sachen wie Salben herstellen, aber auch Prüfung von Arzneimitteln. Also das ist schon ein sehr komplexes Aufgabenfeld.
1: Okay, also da wird einem auf jeden Fall nicht langweilig, würde ich sagen.
2: Definitiv nicht.
1: Ich habe es gerade eben schon angeteasert, du bist nur einer der beiden Geschäftsführer, denn wir haben ja noch jemanden nebendran stehen, den Marius Geest, das ist der zweite Geschäftsführer, den du lustigerweise, also ihr kennt euch ja lustigerweise schon ziemlich lange, ne?
2: Das ist richtig, genau. Wir haben uns in Frankfurt 2013 im Studium kennengelernt und waren irgendwie auf Anhieb auch, ja, man hat gemerkt, das passt zwischen uns beiden freundschaftlich und ja, von da an waren wir auch eigentlich gleich gute Freunde.
1: Das perfekte Dreamteam, kann man sagen, als Geschäftsführer.
2: So ist es. So. Wobei das natürlich auch noch die ein oder andere Herausforderung dann mitbringt.
1: Okay.
2: Geschäftspartner und Freunde, das ist vielleicht auch nicht immer leicht und sowas muss man sich gut überlegen.
1: Aber in eurer Situation passt es auf jeden Fall.
2: Bei uns beiden passt das ziemlich gut.
1: Kann ich bestätigen, das merkt man auf jeden Fall. Und ich würde sagen, wir hören gleich mal rein, was der Marius so zu erzählen hat. Das machen wir aber im nächsten Take. Also, bleibt bei uns.
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1: Willkommen zurück zu Chef on Air und jetzt habe ich den zweiten Geschäftsführer von der Globus Apotheke in Kaiserslautern neben mir sitzen, nämlich den Marius Geest. Hi Marius.
2: Hi, so ist es.
1: Stell dich doch auch gerne nochmal kurz vor für alle.
2: Ja, Marius Geest, mein Name und ich bin der zweite im Bunde unserer OHG. Mhm. Und mache jetzt wir sind seit 2024, August 24, die Geschäftsführer der Apotheke im Globus.
1: Habt ihr kürzlich Zweijähriges gehabt, kann man sagen.
2: Genau, so ist es.
1: Ja. So, ich habe es eben schon rausgehört vom Moritz, dass ihr euch ja, und das ist ja auch wirklich bemerkenswert, ihr beide als Geschäftsführer, ihr kennt euch schon seit Beginn der Studienzeit, ne?
2: Genau, ja, da hat es angefangen. Wir hatten halt witzigerweise auch so ein bisschen den gleichen Background. Wir haben beide noch eine Ausbildung vorher als PDA gemacht. Davor noch Wehrdienst, Zivildienst und ja, dann hat es so gepasst.
1: Ja.
2: Und dann noch eine Zeit lang in Frankfurt nach dem Studium auch in der gleichen Apotheke als Apotheker gearbeitet.
1: Okay.
2: Und ja, dann hat sich so ein bisschen rauskristallisiert, okay, das klappt ganz gut. Dann kam die Idee, okay, dann können wir auch gemeinsam vielleicht eine Apotheke übernehmen.
1: Und ich meine, das war ja zumindest mal in deinem Fall auch relativ naheliegend, denn dein Vater, der hat ja hier auch eine wichtige Rolle gespielt bei der Globus Apotheke, ne? Erzähl mal kurz.
2: Ja, genau. Also der Geest Senior, der ist seit 2010 in der Apotheke im Globus, hat das die ganze Zeit geführt und irgendwann ist der jetzt ein bisschen zurückgetreten und dann haben wir gesagt, okay, wir versuchen es mal und ja, macht Spaß.
1: Macht Spaß. Ja. Wie würdest du sagen, wie ist das so, den Freund aus dem Studium so zusammen Geschäftsführer sein, das vom Vater übernehmen, das ist ja auch immer krasses Feeling, ne?
2: Ja, also dieses vom Vater übernehmen, das war nie meine erste Idee, weil man kriegt natürlich auch die viele Arbeit kriegt man mit und was alles so zu tun ist. Umso besser jetzt einen Kumpel an der Seite zu haben, mit dem man das dann zu zweit macht. Dann kann man sich so ein bisschen aufteilen. Man kann sich auf den anderen verlassen. Wir haben beide so die gleiche Arbeitseinstellung. Also von daher, ja, läuft's gut.
1: Perfekt, ja. Also finde ich auch mega cool zusammen ihr hier. Der Auftritt vor allem auch und zusammen, hätte ich jetzt auch gar nicht gedacht, dass ihr euch schon so lange kennt. Ne? Und das ist ja auch, ich meine, 13 Jahre. 2013 fing ja Studium an. Es ist eine verdammt lange Zeit. Man erlebt gemeinsam ganz viel. Man hat erlebt zusammen einen gewissen Prozess. Also das ist schon wirklich bemerkenswert, dass ihr da zusammen an der Spitze auch so nicht nur freundschaftlich verbunden seid, sondern eben jetzt auch beruflich.
2: Ja, klar. Ja. Also es ist natürlich auch ein Risiko oder kann ein Risiko sein, ne? Weil da sowas kann so eine Freundschaft auch auf die
1: Probe stellen. Gibt's mal Meinungsverschiedenheiten, das ist normal.
2: Aber dann trinkt man ein Bierchen und dann...
1: Ist das alles wieder reset. Okay, gleich im nächsten Take wollen wir natürlich noch ein bisschen über eure Apotheke sprechen, was euch denn ausmacht an alle da draußen. Ihr seid ja zu finden im Globus innen drinne, also gibt es ja nicht nur im Globus, sondern auch in der Markthalle draußen gibt es ja auch verschiedene Geschäfte, euch hinten auch die Apotheke und da wollen wir gleich nochmal ein bisschen drüber sprechen. Das machen wir aber im nächsten Take, also bleibt bei uns.
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0: In Alsenborn liegt es bei 20 Grad, Schweigs meldet auch 20 Grad und Walshausen hat 21 Grad.
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2: Mit Leo Melchersmann, schönen guten Tag. In Siegelbach und Hohenecken sind erneut mehrere Autos aufgebrochen worden. Nach Angaben der Polizei waren mindestens 3 Fahrzeuge betroffen. Die Täter stahlen demnach unter anderem Bargeld, Sonnenbrillen, Ausweisdokumente sowie Bank- und Kreditkarten. Eine gestohlene Bankkarte soll anschließend mehrfach in Geschäften und an einem Zigarettenautomaten eingesetzt worden sein. Die Polizei ermittelt und bittet Zeuginnen und Zeugen, sich zu melden. Autofahrerinnen und Autofahrer sollen ihre Fahrzeuge abschließen und keine Wertsachen darin liegen lassen. In Zweibrücken wird der Parkplatz in der Uhlandstraße am Montag, den 21. September und Dienstag, den 22. September vollständig gesperrt. Dort beginnen vorbereitende Arbeiten für die geplante Neugestaltung der Fläche. Zunächst sind ein Bodengutachten und eine Kampfmittelsondierung vorgesehen. Deshalb sollen Autofahrer ihre Fahrzeuge rechtzeitig entfernen. Nach Abschluss der Arbeiten am Dienstag soll der Parkplatz wieder geöffnet werden. Als Alternative nennt die Stadt das Parkhaus Hallplatz und das Parkhaus am Schloss. Beide sind montags bis freitags von 7 bis 19:30 Uhr geöffnet. Unbekannte sind am Montag in das Sportheim des SV Hinterweidenthal in der Bahnhofstraße eingebrochen. Ein Zeuge verständigte am frühen Abend die Polizei. Nach Angaben der Polizei verschafften sich die Täter zwischen 11 und 18 Uhr gewaltsam Zugang zum Vereinsheim. Sie erbeuteten Bargeld im mittleren vierstelligen Bereich. Die Kriminalpolizei ermittelt und bittet um Hinweise. Wer im Bereich der Bahnhofstraße, des Sportgeländes oder im angrenzenden Wald etwas Verdächtiges beobachtet hat, soll sich bei der Kriminalpolizei Pirmasens melden. Zum zweiten Christopher Street Day in Kaiserslautern wird auch in diesem Jahr die Regenbogenflagge auf dem Rathausvorplatz gehisst. Damit will die Stadt ein Zeichen gegen Queerfeindlichkeit und für Vielfalt setzen. Der CSD findet am 26. September unter dem Motto „Lautre ist lauter als Hass“ statt. Das Bühnenprogramm auf dem Schillerplatz beginnt um 12 Uhr, um 13 Uhr startet die Demonstration durch die Innenstadt. Dazu kommen Infostände von Vereinen und Initiativen sowie weitere Veranstaltungen im Rahmenprogramm.
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0: Über Kaiserslautern, Pirmasens und Zweibrücken liegt gerade noch eine ziemlich dichte Wolkendecke. Bei knapp 20 Grad fühlt sich das eher ruhig als spektakulär an. Im Laufe des Nachmittags zeigt sich zwischendurch mal etwas mehr Sonne. Und die Höchstwerte klettern auf rund 21 bis 22 Grad. Richtung Abend wird's dann klarer, trockener und spürbar frischer.
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3: Fuß vom Gas auf der A8 Pirmasens Richtung Zweibrücken in Höhe Zweibrücken Mitte. Bei euch sind 80 km/h erlaubt. Wir haben außerdem eine Abstandsmessung auf der A6 in Höhe Bruchmühlbach-Miesau. Laser stehen oben auf einer Brücke und es wird nach wie vor geblitzt in Höhe des Kreuzes zur A62 bei euch in der 100er-Zone. Den letzten Blitzer haben wir aktuell auch auf der A6, wenn ihr von Kaiserslautern Richtung Saarbrücken unterwegs seid, und zwar in Höhe der Abfahrt zum Einsiedlerhof. Bei euch sind 130 erlaubt. Falls ihr noch was entdeckt unterwegs, dann meldet uns das einfach über die 0631 75 00 4x die 7.
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1: Chef on Air bei der Antenne und jetzt haben wir wieder einen kleinen Switch gemacht. Jetzt sitzt nämlich wieder der Moritz Kraft, einer der beiden Geschäftsführer der Globus Apotheke in Kaiserslautern neben mir. Hi Moritz.
2: Hi.
1: So, wir haben jetzt schon einiges über euch erfahren, über euren Werdegang, dass ihr euch auch schon länger kennt, dass ihr jetzt seit August 24 an der Spitze der Globus Apotheke steht. Jetzt wollen wir aber mal ein bisschen über die Apotheke selbst sprechen. Also ich meine, ihr seid zu finden in der Globus Markthalle, das heißt zwischen vielen Geschäften, den riesigen Globus, seid auch ihr. Was bringt das denn eigentlich für Vorteile mit sich?
2: Ja, also natürlich bringt das den Vorteil mit sich, dass man bei uns nicht nur seine Arzneimittel holen kann, sondern auch nebenbei einkaufen gehen kann, Kaffee trinken kann und aber auch, und das muss man sagen, da profitieren wir natürlich auch von der Situation, am Globus angeschlossen zu sein. Man kann uns gut erreichen, man kann da gut parken. Ja, das ist ja heutzutage
1: immer was frei.
2: Wichtig.
1: Ja.
2: Ja, und das ist schon was, was vielen Leuten, glaube ich, auch weiterhilft.
1: Und ansonsten, ich meine, euch ist ja vor allem, und das ist ja auch wirklich der Unterschied jetzt zu Apotheken zum Beispiel online oder so weiter, klar haben die auch ihre Vorteile, aber euch ist ja auch vor allem die Beratung sehr wichtig, ne?
2: Genau, ja. Der ein oder andere wird es mitbekommen haben, dass es um die Apotheken allgemein nicht sonderlich gut gestellt ist, was nicht nur am Versandhandel liegt,
1: ja,
2: aber auch natürlich. Und genau da haben wir uns halt überlegt, was macht uns aus und welchen Vorteil haben wir. Und deswegen ist unser Ziel auf jeden Fall, für die Menschen da zu sein,
1: ja,
2: persönlich zu sein und uns auch Zeit zu nehmen für die Beratung.
1: Weil die ist ja auch immer sehr individuell, ne? Also ich meine, da gibt es ja nicht so eine Schablone, die auf alle irgendwie gleich aufliegt, sondern es gibt ja immer Unterschiede auch bei den Beschwerden, ne? Dann nochmal vielleicht bei den Altersgruppen und so weiter gibt es ja wahrscheinlich so viel zu beachten. Deswegen individueller kann eine Beratung ja kaum ausfallen als bei einer Apotheke, ne?
2: Genau, und das ist auch der Anspruch von Marius und mir, dass wir weiterhin auch als Geschäftsführer selber im Verkauf oder in der Beratung tätig sind. Das ist was uns Spaß macht, den Bezug zu Menschen zu haben und wirklich auch abends nach Hause zu kommen und zu sagen, wir haben etwas Gutes getan und wir haben vielen Menschen geholfen.
1: Das ist super wichtig und bereichernd auch. Und eine Sache noch, das Lager, wo ihr ja auch die Medikamente herbt, das ist ganz in der Nähe, oder?
2: Ja, also das ist ein weiteres Konzept von uns, dass wir nicht nur persönlich sein wollen, sondern wir wollen auch schneller sein als der Versandhandel. Mhm. Das heißt, unser Konzept ist es, dass der Kunde kommt und im Bestfall sein Arzneimittel gleich mitnimmt. Deshalb haben wir ein relativ gutes Lager, also ein großes Lager und werden auch zumindest vormittags stündlich beliefert von diversen Großhändlern. Mhm. Und demnach kann der Kunde spätestens nach dem Einkauf sein Arzneimittel in der Regel mitnehmen.
1: Das ist doch mal wirklich praktisch, oder? Kann man einkaufen gehen und so weiter, bestellen und dann direkt mitnehmen oder generell. Wenn man da ist, kann man eigentlich sehr viele Fliegen mit einer Klappe schlagen.
2: So ist es.
1: Und das
2: so schnell
1: gut.
2: Ist keine Versandapotheke.
1: So, ja, die Stunde neigt sich so langsam Ende zu. Wir haben noch einen Take, da wollen wir natürlich noch ein bisschen über die anstehende, ich traue mich es kaum auszusprechen, Grippe, Erkältungszeit. Ich will gar nicht drüber reden, aber es ist leider so. So langsam aber sicher stehen die kälteren Monate an. Und wir wollen natürlich von euch noch wissen, was ihr euch so für die Perspektive, für die Zukunft vor allem wünscht. Und das machen wir gleich im letzten Take. Also, bleibt dran.
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0: habt denn ihr für Tipps, um fit zu sein? Was macht ihr, um fit zu bleiben und euch gut zu wappnen vor der Erkältungszeit?
1: Ja, also wenn man regelmäßig rausgeht, ein bisschen an die frische Luft.
0: Okay.
1: Vielleicht auch hochdosiert Zink oder mal frisches Obst, Vitamin C. Einfach ein bisschen in Bewegung bleiben, das macht schon viel aus.
0: Macht schon viel aus, ne? Ist wichtig.
2: Ja, genau. Also für mich ist Vitamin D noch ein Vitamin, was sehr wichtig ist und was auch eine große Rolle für unser Immunsystem spielt. Deswegen lasst alle gern mal euer Vitamin D-Level bestimmen. Das kann nicht schaden und es haben mehr Leute einen Mangel, als wir glauben.
0: Okay, da haben wir schon mal ein paar gute Tipps in der Hand. Ansonsten, zu guter Letzt, haben wir noch was?
1: Nö.
0: Okay, dann gehen wir jetzt.
1: Gesunde Ernährung.
0: Gesunde Ernährung, auch wichtig. Zu guter Letzt noch die Frage an euch: Was wünscht ihr euch denn für die Zukunft? Für euch privat, also für eure Apotheke, für den Standort Kaiserslautern generell? Habt ihr da irgendwelche konkreten Wünsche?
2: Also, mein größter Wunsch ist schon in Erfüllung gegangen, und zwar, dass die Baustelle auf der Merkurstraße endlich weg ist.
0: So, das muss man an der Stelle nämlich mal genau sagen. War jetzt eine Zeit lang ein Thema. Lange Zeiten, bis man wieder rauskommt, ist jetzt beendet. Hier offiziell.
2: Genau, also für alle jetzt offiziell, ihr könnt gern wieder herkommen, uneingeschränkt. Also ihr konntet auch vorher kommen, aber es ist wieder alles frei.
0: Gut, und man hat eine große Auswahl an Parkplätzen. Das
2: Korrekt.
0: Kann man auch dazu sagen. Okay, Moritz, Marius, ich bedanke mich, dass ihr da wart. Es war eine richtig tolle Stunde gemeinsam. Ich wünsche euch weiterhin auch viel Spaß, Erfolg auch für die Zukunft und bis ganz bald.
2: Ja, dankeschön. Wir bedanken uns auch bei dir. Bis bald, ciao.
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0: Balborn und Rosenkopf haben gerade 20 Grad. Winsberg liegt bei 21 Grad.
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2: Ich bin Babette Büchner. Wegen der hohen Spritpreise fordert Unionsfraktionschef Thorsten Frey schnelle Entlastungen. Maßnahmen sollten schon zum 1. Oktober greifen, sagte er bei NTV. Die 8 Ministerpräsidenten der CDU haben Bundeskanzler Friedrich Merz unterdessen in der Debatte über seine politische Zukunft Rückendeckung gegeben.
3: Die CDU will angesichts aktueller Umfragewerte vor den Wahlen am Wochenende das Ruder offensichtlich nochmal rumreißen. Die 8 Länderchefs sagen in ihrer Erklärung, Vertrauen entstehe wieder, wenn Politik die Probleme löst, die die Menschen im Alltag beschäftigen. Der Weg führe über Zuhören und politisches Handeln, nicht über Personaldiskussionen. Perfekt getimt kam dazu das TV-Interview des Unionsfraktionschefs. Dabei machte Frey nicht einmal Versprechungen, sondern lediglich Vorschläge, zum Beispiel für Entlastungen beim Tanken. Die könnten nach seinen Worten etwa über eine niedrigere Energie- oder Mehrwertsteuer kommen. Thomas Bleskin, Nachrichtenredaktion.
2: Die Bundesregierung will Konsequenzen aus dem islamistischen Terroranschlag beim Christopher Street Day in Berlin ziehen. Das Bundeskabinett berät heute über einen 10-Punkte-Plan. Er sieht unter anderem eine Mindestfreiheitsstrafe von 1 Jahr für besonders gefährliche Körperverletzungen mit Messern und anderen gefährlichen Werkzeugen vor. Das Ozonloch über der Antarktis ist im vergangenen Jahr so klein gewesen wie selten seit Anfang der 90er Jahre. Es ist sowohl in der Ausdehnung geschrumpft als auch flacher als im Durchschnitt der letzten Jahrzehnte, berichtet die Weltwetterorganisation.
4: Nicht nur im Süden, auch im hohen Norden erholt sich die Ozonschicht. Experten sprechen deshalb schon von einer Erfolgsgeschichte im Umweltschutz. Grund dafür ist vor allem das Verbot von FCKW seit 1987. Denn das gilt als Hauptverursacher für das Auflösen der Ozonschicht. Dass die UV-Belastung in Europa seit Jahren steigt, liegt nicht an einer dünneren Ozonschicht, sondern daran, dass es weniger Wolken als früher hier gibt und damit die Sonne einfach mehr scheint. Tanja Wagner, Nachrichtenredaktion.
2: Der Likör ohne Ei darf auch weiterhin so heißen. Das hat das schleswig-holsteinische Oberlandesgericht in einer Berufungsverhandlung entschieden. Es handelt sich dabei um einen veganen Likör auf Sojabasis mit Rum. Der Streit zieht sich schon eine Weile hin. Der Schutzverband der Spirituosenindustrie sieht in dem Namen eine unzulässige Assoziation mit Eierlikör.
1: Und jetzt noch mehr Informationen aus unserer Region.
5: Mit Leo Melchersmann, schönen guten Tag. In Siegelbach und Hohenecken sind erneut mehrere Autos aufgebrochen worden. Nach Angaben der Polizei waren mindestens 3 Fahrzeuge betroffen. Die Täter stahlen demnach unter anderem Bargeld, Sonnenbrillen, Ausweisdokumente sowie Bank- und Kreditkarten. Eine gestohlene Bankkarte soll anschließend mehrfach in Geschäften und an einem Zigarettenautomaten eingesetzt worden sein. Die Polizei ermittelt und bittet Zeuginnen und Zeugen, sich zu melden. Autofahrerinnen und Autofahrer sollen ihre Fahrzeuge abschließen und keine Wertsachen darin liegen lassen. Außerdem in den Regionalnachrichten um 20:30. Einbrecher stehlen mehrere tausend Euro aus Sportheim in Hinterweidenthal und Zweibrücken sperrt Parkplatz in der Uhlandstraße für 2 Tage komplett. Ausführliche Nachrichten aus der Region gibt's wieder um 20:30.
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0: Über Kaiserslautern, Pirmasens und Zweibrücken liegt heute Mittag so ein freundlicher Septembermix. Meist bedeckt bis teils bewölkt, dazu angenehme 20 bis 22 Grad. In Hirschhorn und Winzeln bleibt es eher grau, während es rund um Dellfeld zwischendurch etwas heller wird. Später lockert es von Westen her etwas auf. Und in der Nacht geht's dann deutlich kühler weiter.
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6: Liebe Grüße auf die Straßen. Derzeit gibt's da keine großen Staus. Ich wünsche euch eine gute und sichere Fahrt.
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6: Blitzer haben wir derzeit auf der A8 in Höhe Zweibrücken Mitte von Pirmasens aus kommend. Bei euch sind 80 km/h erlaubt. Und wir haben noch eine Abstandsmessung auf der A6 in Höhe Bruchmühlbach-Miesau. Die Laser stehen mal wieder auf einer Brücke. Außerdem wird geblitzt in Höhe des Kreuzes zur A62 bei euch in der 100er-Zone. Und wenn ihr von Kaiserslautern Richtung Saarbrücken unterwegs seid, haben wir noch einen Blitzer in Höhe der Abfahrt zum Einsiedlerhof. Bei euch sind 130 km/h erlaubt. Falls ihr noch was entdeckt auf den Straßen, Blitzerstausperrungen, dann meldet uns das einfach über die 0631 75 00 4x die 7.
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6: Einen wunderschönen Mittwoch wünsche ich euch. Hier ist eure Antenne. Schön, dass auch ihr mit am Start seid. Ja, und es geht wieder los. Die neue Konzertsaison in der Lautra Fruchthalle und das erste Symphoniekonzert steht auch schon diesen Samstag auf dem Plan. Was genau geplant ist, was euch erwartet, das erklärt uns gleich Kulturreferatsleiter der Stadt Christoph Dammann. Und ich verrate mal so viel, wir haben natürlich auch wieder Tickets für euch zu verlosen. Wie ihr an die rankommt, erfahrt ihr nach zwei Hits.
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0: Das erste Sinfoniekonzert der Saison in der Lauterer Fuchthalle und ihr könnt mit etwas Glück dabei sein. 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Was euch an dem Abend alles erwartet, erzählt Kulturreferatsleiter der Stadt Christoph Dammann.
1: 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Danach gibt es dann ein Violinkonzert von Karol Szymanowski mit einer der besten internationalen Geigerinnen, nämlich mit Caroline Wiedmann. Und nach der Pause dann nochmal ganz große Romantik mit Tschaikowski.
0: Das Konzert läuft diesen Freitag um 19.30 Uhr in der Fuchthalle Kaiserslautern und wir verlosen 5x2 Karten dafür. 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

0: Balborn und Rosenkopf haben gerade 20 Grad. Winsberg liegt bei 21 Grad.
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2: Mit Leo Melchersmann, schönen guten Tag. In Siegelbach und Hohenecken sind erneut mehrere Autos aufgebrochen worden. Nach Angaben der Polizei waren mindestens 3 Fahrzeuge betroffen. Die Täter stahlen demnach unter anderem Bargeld, Sonnenbrillen, Ausweisdokumente sowie Bank- und Kreditkarten. Eine gestohlene Bankkarte soll anschließend mehrfach in Geschäften und an einem Zigarettenautomaten eingesetzt worden sein. Die Polizei ermittelt und bittet Zeuginnen und Zeugen, sich zu melden. Autofahrerinnen und Autofahrer sollen ihre Fahrzeuge abschließen und keine Wertsachen darin liegen lassen. In Zweibrücken wird der Parkplatz in der Uhlandstraße am Montag, den 21. September und Dienstag, den 22. September vollständig gesperrt. Dort beginnen vorbereitende Arbeiten für die geplante Neugestaltung der Fläche. Zunächst sind ein Bodengutachten und eine Kampfmittelsondierung vorgesehen. Deshalb sollen Autofahrer ihre Fahrzeuge rechtzeitig entfernen. Nach Abschluss der Arbeiten am Dienstag soll der Parkplatz wieder geöffnet werden. Als Alternative nennt die Stadt das Parkhaus Hallplatz und das Parkhaus am Schloss. Beide sind montags bis freitags von 7 bis 19:30 Uhr geöffnet. Unbekannte sind am Montag in das Sportheim des SV Hinterweidenthal in der Bahnhofstraße eingebrochen. Ein Zeuge verständigte am frühen Abend die Polizei. Nach Angaben der Polizei verschafften sich die Täter zwischen 11 und 18 Uhr gewaltsam Zugang zum Vereinsheim. Sie erbeuteten Bargeld im mittleren vierstelligen Bereich. Die Kriminalpolizei ermittelt und bittet um Hinweise. Wer im Bereich der Bahnhofstraße, des Sportgeländes oder im angrenzenden Wald etwas Verdächtiges beobachtet hat, soll sich bei der Kriminalpolizei Pirmasens melden. Zum zweiten Christopher Street Day in Kaiserslautern wird auch in diesem Jahr die Regenbogenflagge auf dem Rathausvorplatz gehisst. Damit will die Stadt ein Zeichen gegen Queerfeindlichkeit und für Vielfalt setzen. Der CSD findet am 26. September unter dem Motto „Lautre ist lauter als Hass“ statt. Das Bühnenprogramm auf dem Schillerplatz beginnt um 12 Uhr. Um 13 Uhr startet die Demonstration durch die Innenstadt. Dazu kommen Infostände von Vereinen und Initiativen sowie weitere Veranstaltungen im Rahmenprogramm.
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0: Über Kaiserslautern, Pirmasens und Zweibrücken liegt heute Mittag so ein freundlicher Septembermix. Meist bedeckt bis teils bewölkt, dazu angenehme 20 bis 22 Grad. In Hirschhorn und Winzeln bleibt es eher grau, während es rund um Dellfeld zwischendurch etwas heller wird. Später lockert es von Westen her etwas auf. Und in der Nacht geht's dann deutlich kühler weiter.
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3: Kurzer Verkehrscheck in der Region, da ist aktuell soweit alles im grünen Bereich, kommt gut an.
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3: Fuß vom Gas auf der A8 Pirmasens Richtung Zweibrücken in Höhe Zweibrücken Mitte. Bei euch sind 80 km/h erlaubt. Wir haben außerdem eine Abstandsmessung auf der A6 in Höhe Bruchmühlbach-Miesau. Laser stehen oben auf einer Brücke und es wird nach wie vor geblitzt in Höhe des Kreuzes zur A62 bei euch in der 100er Zone. Den letzten Blitzer haben wir aktuell auch auf der A6, wenn ihr von Kaiserslautern Richtung Saarbrücken unterwegs seid, und zwar in Höhe der Abfahrt zum Einsiedlerhof. Bei euch sind 130 erlaubt. Falls ihr noch was entdeckt unterwegs, dann meldet uns das einfach über die 0631 75 00 4x die 7.

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2: 16. September 1999. Dieser Mann hier macht mal wieder von sich hören. Mit Mambo Number 5 war ihm sein absoluter Durchbruch gelungen. Die Nummer, die hielt sich unfassbare 11 Wochen, also fast 3 Monate auf Platz 1 der deutschen Singlecharts. Und alle haben Lou Bega gefeiert. Das One-Hit-Wonder. Aber Moment mal, vielleicht war er gar kein One-Hit-Wonder. Denn es gab an diesem 16. September 1999 noch einen weiteren Hit von ihm.
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2: Der fast vergessene zweite Hit von Lou Bega, I Got A Girl. Ja gut, es geht wie offenbar sehr oft bei Lou Bega um die Mädels. Er hat ein Mädchen in dem Land, er hat eins in einem anderen Land und im Grunde hat er überall auf der Welt seine Liebschaften verteilt und sie können alle gar nicht genug von ihm bekommen. Davon träumen natürlich wahrscheinlich viele Männer insgeheim. Ob das nun stimmt oder nicht, das lassen wir mal so dahingestellt. Soll er doch so viele Frauen haben, wie er will. Hauptsache ist doch, die Musik ist gut und das ist sie definitiv auch bei I Got A Girl. Bei Lou Bega hat man irgendwie das Gefühl, er hat den Rhythmus im Blut und er schafft es auch irgendwie, die gute Laune in seinen Songs zu transportieren. Das sind einfach so Nummern, bei denen man das Radio laut aufdreht und mitwippt. Und selbst dann, wenn es nur im Kopf ist. Eben das, was wir kennen und lieben von Lou Bega.

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1: Kleinsche Felder, so heißt eine stromlose Magnetfeldtechnologie made in Germany, für die der Entwickler und zertifizierte Medizinprodukthersteller Bernhard Klein aus Bremen mit einem Medizin-Award ausgezeichnet worden ist. Zahlreiche wissenschaftliche Studien belegen die Wirksamkeit der Technologie auch bei Volkskrankheiten wie zum Beispiel Diabetes. Zum Einsatz kommen die Kleinschen Felder unter anderem in Schlaf- und Sitzauflagen, aber auch zum Beispiel in Einlegesohlen und Folien. Unser Kollege Dieter Becker hat über die Technologie mit der renommierten Wissenschaftlerin Prof. Dr. Brigitte König gesprochen.
2: In Pirmasens wurde bei einem Treffen von internationalen Ärzten und Heilpraktikern, darunter auch eine Medizinerin aus China, unter anderem die revolutionäre Technologie der Kleinschen Felder vorgestellt. Die renommierte Wissenschaftlerin, Frau Prof. Dr. Brigitte König aus Magdeburg, die auch an der Universität Leipzig tätig ist, stellte bei diesem Kongress ihre Studienergebnisse zu den Kleinschen Feldern vor. Wir begrüßen Sie heute im Studio, Frau Prof. Dr. König. Was sind Kleinsche Felder?
3: Kleinsche Felder sind einfach nur wechselpolare Magnetfelder, nicht strombetrieben.
2: Wie haben Sie sich mit den Kleinschen Feldern beschäftigt?
3: Also wir haben sowohl natürlich In-vitro-Versuche gemacht, also das heißt Zellkulturen im Labor. Wir haben aber auch wirklich Probanden genommen, die getestet wurden, bevor sie die Kleinschen Felder benutzt haben und dann ungefähr 3 Monate, nachdem sie Kleinschen Felder benutzt haben. Und wir haben dann, wie gesagt, bestimmte Parameter bestimmt, ob sich ihr Gesundheitszustand geändert hat oder verbessert hat natürlich.
2: Was bewirken die Kleinschen Felder im Organismus und welche Auswirkungen haben sie auf die Gesundheit?
3: Also der genaue Mechanismus wissen wir leider noch nicht. Was wir aber wissen ist, dass sie auf jeden Fall auf die Mitochondrien wirken. Und die Mitochondrien sind ja verantwortlich für jede Menge Erkrankungen bzw. für die Gesundheit. Und da wissen wir eben, dass die Kleinschen Felder diese aktivieren, wieder reorganisieren und die Dysfunktion aufheben.
2: Kann ich mit Hilfe der Kleinschen Felder besser schlafen und wenn ja, warum?
3: Ja, ich würde sagen, schon man kann besser schlafen. Und zwar sie regulieren.

0: Natürlich, die regen die Durchblutung an. Und wenn die Durchblutung angeregt wird, hat man zum Beispiel auch keine kalten Füße. Hat man kalte Füße, kann man nicht einschlafen, weil der Körper ständig sagt Alarm, Alarm, Alarm. Das ist sicherlich ein Effekt. Andere werden es sicherlich auch noch sein, die wir noch nicht kennen.
1: Auf welche Krankheitsbilder haben die kleinsten Felder einen positiven Einfluss? Können Sie vielleicht ein paar Beispiele nennen?
0: Also da wir wissen, dass die kleinsten Felder auf die Mitochondrien einwirken, und die Mitochondrien natürlich verantwortlich sind für sehr viele Krankheiten, können wir davon schlussfolgern, dass sie sicherlich bei Durchblutungsstörungen wirken, bei Nervensystembeschädigungen, bei Herzerkrankungen, bei Wundheilungsstörungen.
2: Vielen Dank, Frau Professor Dr. König, zu Ihren interessanten Ausführungen zu der neuen Technologie, zu den kleinsten Feldern.
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0: In Schneckenhausen gibt's 21 Grad, Schweigs liegt bei 21 und Althornbach meldet 22 Grad.
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2: Ich bin Babit Büchner. Wegen der hohen Spritpreise fordert Unionsfraktionschef Thorsten Frey schnelle Entlastungen. Maßnahmen sollten schon zum 1. Oktober greifen, sagte Frey im Frühstart von RTL und NTV.
3: Ich glaube, diese Entscheidung, die muss man jetzt sehr, sehr schnell treffen. Denn wir haben es ja mit einem akuten Problem zu tun, das sich weiter zugespitzt hat. Und wenn man sich die Ursache anschaut, nämlich die Situation am Golf, dann ist davon auszugehen, dass es da keine schnelle Entlastung an der Wurzel geben wird.
2: Konkret schlägt Frey vor, die Mehrwertsteuer auf Benzin und Diesel befristet zu senken. Eine andere Möglichkeit wäre die Neuauflage des Tankrabatts. Mehr Klimaschutz, neue EU-Abwehrmechanismen und weniger Tempo bei KI. Das waren einige der Themen von EU-Kommissionspräsidentin Ursula von der Leyen heute in einer Grundsatzrede in Straßburg. Für den Zugang zu Social Media forderte sie ein Mindestalter.
4: Kinder unter 13 Jahren sollen künftig überhaupt keinen Zugang mehr zu sozialen Netzwerken haben, sagte von der Leyen. Einen entsprechenden Gesetzentwurf will sie morgen vorlegen. Zwischen 13 und 15 Jahren dann Social Media, nur auf einem Konto mit eingeschränkten Funktionen und mit Wissen der Eltern. Und danach sollen soziale Medien sicher konzipiert sein. Wir müssen süchtig machende Funktionen nicht hinnehmen, sagte die Präsidentin. Es gehe nicht um einen Zugang der Jugendlichen zu Medien, sondern um den Zugang der Medien zu Kindern. Aus Brüssel, Dieter Ebeling.
2: Über eine geplante Zuckersteuer auf Getränke wie Colas und Limonaden wird gerade viel diskutiert. Ärztepräsident Klaus Reinhardt möchte aber darüber hinaus noch weitere finanzielle Anreize für eine gesündere Ernährung. Er bringt eine unterschiedliche Besteuerung von Lebensmitteln ins Spiel, je nachdem, wie gesund sie sind. Über den Preis könnte so ein Anreiz geschaffen werden, sich gesünder zu ernähren, so der Chef der Bundesärztekammer. Am Samstag startet wieder das Münchner Oktoberfest. Beim Thema Sicherheit gibt es dabei in diesem Jahr einige Neuerungen. Nach der Bombendrohung und mehrfach überfüllten Bereichen im vergangenen Jahr wurde das Sicherheitskonzept angepasst. Unter anderem sollen jetzt 26 KI-gestützte Kameras rechtzeitig gefährliche Menschenansammlungen erkennen.
1: Und jetzt noch mehr Informationen aus unserer Region.
5: Mit Maja Wendland, guten Tag. Die Polizei ermittelt nach zwei Einbrüchen bzw. Einbruchsversuchen in Kaiserslautern. In der Sleevogtstraße versuchte ein junger Mann am Sonntagabend in eine Wohnung einzudringen und flüchtete, als der Bewohner ihn ansprach. In der Nordbahnstraße brachen Unbekannte am Dienstag in die Wohnung eines Ehepaars ein und durchsuchten die Räume. Nach ersten Erkenntnissen wurden Schmuck und Elektrogeräte gestohlen. Die Kriminalpolizei sucht in beiden Fällen Zeugen. Außerdem in unseren Regionalnachrichten um halb. Wochenmarkt in Pirmasens zieht am Samstag wegen des Kinderspieltags in die Ringstraße um. Mehrere Autos in Kaiserslautern und Otterbach durchwühlt. Polizei kontrolliert mehrere Tatverdächtige. FCK reagiert auf schwachen Saisonstart der U21 und stellt Trainer Alexander Bugera frei. Ausführliche Nachrichten aus der Region gibt's wieder um halb.
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0: Über Kaiserslautern, Pirmasens und Zweibrücken liegt am Nachmittag zäher Hochnebel oder dichte Bewölkung. Dazu klettern die Temperaturen auf etwa 20 bis 22 Grad. Später lockert es stellenweise etwas auf, besonders rund um Zweibrücken sogar Richtung freundlicherem Himmel. In der Nacht wird es deutlich kühler, teils klar, teils mit Nebel. Und morgen startet der Tag frisch bei rund 6 bis 9 Grad.
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6: Liebe Grüße auf die Straßen. Derzeit gibt es da keine großen Staus. Ich wünsche euch eine gute und sichere Fahrt.
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6: Blitzer haben wir derzeit auf der A8 in Höhe Zweibrücken-Mitte von Pirmasens aus kommend. Bei euch sind 80 km/h erlaubt. Und wir haben noch eine Abstandsmessung auf der A6 in Höhe Bruchmühlbach-Miesau. Die Laser stehen mal wieder auf einer Brücke. Außerdem wird geblitzt in Höhe des Kreuzes zur A62 bei euch in der 100er-Zone. Und wenn ihr von Kaiserslautern Richtung Saarbrücken unterwegs seid, haben wir noch einen Blitzer in Höhe der Abfahrt zum Einsiedlerhof. Bei euch sind 130 km/h erlaubt. Falls ihr noch was entdeckt auf den Straßen, Blitzerstausperrung Erfahrungen, dann meldet uns das einfach über die 0631 75 00 4x die 7.
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6: Kurz nach drei, schön, dass ihr am Start seid. Hier ist eure Antenne. Ja, und es gibt wieder viel zu lachen in Kaiserslautern diesen Samstagabend. Genauer gesagt im Gemeinschaftshaus Bahnheim. Die Baugenossenschaft Bahnheim veranstaltet da nämlich einen Comedyabend mit Ciro Visone, der Pizzabäcker. Was euch dort erwartet und wie ihr an Tickets hier bei uns rankommt, das klären wir gleich mal auf nach zwei Hits.
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0: Pizza macht eigentlich fast immer glücklich. Noch besser wird's nur, wenn der Pizzabäcker nicht nur den Teig wirft, sondern auch noch den ganzen Saal zum Lachen bringt. Genau das passiert diesen Samstag im Gemeinschaftshaus Bahnheim in Kaiserslautern. Dort tritt Ciro Visone, der Pizzabäcker, auf. Der Comedian nimmt euch mit in seine Welt zwischen Pizzeria, Alltag, italienischem Temperament und jeder Menge Geschichten, bei denen man wahrscheinlich froh ist, dass man selbst gerade nur im Publikum sitzt. Präsentiert wird der Abend von der Baugenossenschaft Bahnheim. 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Also, wenn ihr Lust auf einen unterhaltsamen Abend und Comedy mit italienischem Einschlag habt, mitten in Kaiserslautern, dann meldet euch bei uns.
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0: In Schneckenhausen gibt's 21 Grad, Schweix liegt bei 21 und Althornbach meldet 22 Grad.
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2: Mit Maja Wendland, guten Tag. Die Polizei ermittelt nach zwei Einbrüchen bzw. Einbruchsversuchen in Kaiserslautern. In der Slevogtstraße versuchte ein junger Mann am Sonntagabend zunächst über ein Fenster und anschließend über eine Balkontür in eine Wohnung einzudringen. Als der Bewohner ihn bemerkte und ansprach, flüchtete der Verdächtige. In der Nordbahnstraße brachen Unbekannte am Dienstag die Wohnungstür eines Ehepaars auf und durchsuchten die Räume. Nach ersten Erkenntnissen wurden Schmuck und Elektrogeräte gestohlen. Die genaue Schadenshöhe steht noch nicht fest. Die Kriminalpolizei sucht in beiden Fällen Zeugen. Wegen des Kinderspieltags auf dem Exerzierplatz zieht der Pirmasenser Wochenmarkt am Samstag vorübergehend um. Die Marktstände sind von 6 bis 13 Uhr in der südlichen und westlichen Ringstraße zu finden. Dort gilt zwischen Mitternacht und 14 Uhr ein absolutes Halteverbot. Einzelne Imbissstände bleiben auf dem Exerzierplatz und übernehmen dort die Verpflegung beim Kinderspieltag. Der Kinderspieltag findet in diesem Jahr erstmals auf dem Exerzierplatz statt. Die Polizei ermittelt nach mehreren Diebstählen aus geparkten Autos in Kaiserslautern und Otterbach. In verschiedenen Straßen wurden Fahrzeuge durchwühlt, teilweise wurden Bargeld, Zigaretten, Bankkarten und andere Gegenstände gestohlen. In der Nacht zum Mittwoch kontrollierten Beamte in Kaiserslautern einen 20-Jährigen, bei dem unter anderem fremde Bankkarten, Bargeld und Zigaretten gefunden wurden. Nach Angaben der Polizei waren mit den gestohlenen Karten bereits Einkäufe bezahlt worden. Gegen den Mann wird unter anderem wegen Diebstahls und Betrugs ermittelt. Auch zwei weitere Männer wurden kontrolliert. Bei ihnen stellte die Polizei größere Bargeldsummen sicher, deren Herkunft noch geklärt wird. Zum Sport. Der 1. FC Kaiserslautern hat auf den schwachen Saisonstart seiner U21 reagiert. Trainer Alexander Bugera und Co-Trainer Nikola Karl wurden mit sofortiger Wirkung freigestellt. Die Regionalligamannschaft hat aus den ersten 7 Spielen nur 5 Punkte geholt. Neuer Cheftrainer wird der bisherige U19-Coach Eamon Bafoon, unterstützt von Anthony Hannemann. Beide leiten bereits heute ihre erste Trainingseinheit mit der U21.
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0: Über Kaiserslautern, Pirmasens und Zweibrücken liegt am Nachmittag zäher Hochnebel oder dichte Bewölkung. Dazu klettern die Temperaturen auf etwa 20 bis 22 Grad. Später lockert es stellenweise etwas auf, besonders rund um Zweibrücken sogar Richtung freundlicherem Himmel. In der Nacht wird es deutlich kühler, teils klar, teils mit Nebel. Und morgen startet der Tag frisch bei rund 6 bis 9 Grad.
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3: Kurzer Verkehrscheck in der Region, da ist aktuell soweit alles im grünen Bereich, kommt gut an.
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3: Fuß am Gas auf der A8 Pirmasens Richtung Zweibrücken in Höhe Zweibrücken Mitte. Bei euch sind 80 km/h erlaubt. Wir haben außerdem eine Abstandsmessung auf der A6 in Höhe Bruchmühlbach-Miesau. Laser stehen oben auf einer Brücke und es wird nach wie vor geblitzt in Höhe des Kreuzes zur A62 bei euch in der 100er-Zone. Den letzten Blitzer haben wir aktuell auch auf der A6, wenn ihr von Kaiserslautern Richtung Saarbrücken unterwegs seid, und zwar in Höhe der Abfahrt zum Einsiedlerhof. Bei euch sind 130 erlaubt. Falls ihr noch was entdeckt unterwegs, dann meldet uns das einfach über die 0631 75 00 4x die 7.
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0: In Eisenborn gibt's gerade 22 Grad, Winsberg meldet 22 Grad und in Walzhausen liegen wir bei 22 Grad.
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2: Ich bin Babette Büchner. Diese Meldung nimmt erst einmal etwas Druck von Bundeskanzler Friedrich Merz. In der Diskussion um seine politische Zukunft haben ihm heute die 8 CDU-Ministerpräsidenten in einer gemeinsamen Erklärung Rückendeckung gegeben.
3: Die CDU will angesichts aktueller Umfragewerte vor den Wahlen am Wochenende das Ruder offensichtlich nochmal rumreißen. Die 8 Länderchefs sagen in ihrer Erklärung, Vertrauen entstehe wieder, wenn Politik die Probleme löst, die die Menschen im Alltag beschäftigen. Der Weg führe über Zuhören und politisches Handeln, nicht über Personaldiskussionen. Perfekt getimt kam dazu das TV-Interview des Unionsfraktionschefs. Dabei machte Frey nicht einmal Versprechungen, sondern lediglich Vorschläge, zum Beispiel für Entlastungen beim Tanken. Die könnten nach seinen Worten etwa über eine niedrigere Energie- oder Mehrwertsteuer kommen. Thomas Bleskin, Nachrichtenredaktion.
2: Für Millionen Pakete mit billiger Online-Ware wird ab November eine neue Bearbeitungsgebühr fällig. Dafür hat das Europäische Parlament jetzt endgültig grünes Licht gegeben. Wie teuer es wird, ist dabei noch offen. Die EU-Kommission muss die Höhe der Gebühr noch festlegen. Für die Zahlungen sind nach Angaben der EU-Staaten die Online-Handelsplattformen zuständig, also nicht etwa die Endverbraucher in Europa. Der Likör ohne Ei darf auch weiterhin so heißen. Das hat das schleswig-holsteinische Oberlandesgericht entschieden. Der Streit um den Namen zieht sich schon eine Weile hin.
4: Likör ohne Ei. Das ist ein veganes Produkt, eben ohne Ei wie auch ohne andere tierische Bestandteile. Soweit so klar, könnte man sich denken. Doch dem Schutzverband der Spirituosenindustrie klingt der Name zu sehr nach Eierlikör. Und dieser Begriff wiederum ist geschützt. Und, so das Argument des Schutzverbandes, Eierlikör muss Ei enthalten. Und schon, dass der Begriff Ei im veganen Likörnamen erwähnt wird, sei unzulässig. Nicht ausgeschlossen, dass der juristische Streit am Bundesgerichtshof weitergeht. Lea Matschulat, Nachrichtenredaktion.
2: Er hat 2 Kriege erlebt und bis ins sehr hohe Alter gearbeitet. Europas bislang ältester Mann, der Italiener Vitantonio Lovallo, ist im Alter von 112 Jahren gestorben. Noch mit mehr als 100 Jahren hatte er sich um seinen Weinberg gekümmert und Schafe gehütet. Europas ältester Mann ist jetzt der Portugiese Joaquim Varela mit 111 Jahren.
1: Und jetzt noch mehr Informationen aus unserer Region.
5: Mit Maja Wendland, guten Tag. Die Polizei ermittelt nach 2 Einbrüchen bzw. Einbruchsversuchen in Kaiserslautern. In der Sleevogtstraße versuchte ein junger Mann am Sonntagabend in eine Wohnung einzudringen und flüchtete, als der Bewohner ihn ansprach. In der Nordbahnstraße brachen Unbekannte am Dienstag in die Wohnung eines Ehepaars ein und durchsuchten die Räume. Nach ersten Erkenntnissen wurden Schmuck und Elektrogeräte gestohlen. Die Kriminalpolizei sucht in beiden Fällen Zeugen. Außerdem in unseren Regionalnachrichten um 20:30. Wochenmarkt in Pirmasens zieht am Samstag wegen des Kinderspieltags in die Ringstraße um. Mehrere Autos in Kaiserslautern und Otterbach durchwühlt. Polizei kontrolliert mehrere Tatverdächtigte. FCK reagiert auf schwachen Saisonstart der U21 und stellt Trainer Alexander Bugera frei. Ausführliche Nachrichten aus der Region gibt's wieder um 20:30.
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0: Rund um Kaiserslautern, Pirmasens und Zweibrücken bleibt am Nachmittag meist trocken. Oft mit dichten Wolken und zwischendurch ein paar freundlicheren Abschnitten. Die Temperaturen liegen jetzt noch bei angenehmen 21 bis 22 Grad und gehen am Abend spürbar zurück. Morgen startet der Tag kühl und teils neblig, bevor sich wieder viel Wolke über den Südwesten legt.
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6: Liebe Grüße auf die Straßen. Derzeit gibt es da keine großen Staus. Ich wünsche euch eine gute und sichere Fahrt.
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6: Blitzer haben wir derzeit auf der A8 in Höhe Zweibrücken Mitte von Pirmasens aus kommend. Bei euch sind 80 km/h erlaubt. Und wir haben noch eine Abstandsmessung auf der A6 in Höhe Bruchmühlbach-Miesau. Die Laser stehen mal wieder auf einer Brücke. Außerdem wird geblitzt in Höhe des Kreuzes zur A62 bei euch in der 100er-Zone. Und wenn ihr von Kaiserslautern Richtung Saarbrücken unterwegs seid, haben wir noch einen Blitzer in Höhe der Abfahrt zum Einsiedlerhof. Bei euch sind 130 km/h erlaubt. Falls ihr noch was entdeckt auf den Straßen, Blitzerstausperrungen, dann meldet uns das einfach über die 0631 75 00 4x die 7.
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6: Wir feiern Bergfest im Antenneland. Ja, die erste Wochenhälfte, die haben wir jetzt schon mal erfolgreich rumgekriegt und die zweite kriegen wir natürlich auch noch gemeinsam gut rum und das geht natürlich auch mit ein paar guten Veranstaltungen hier bei uns in der Region. Was ihr so Schönes nach Feierabend unternehmen könnt, das erfahrt ihr gleich in unseren Veranstaltungstipps, wie immer nach zwei Songs.
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2: Vom richtigen Gehölzschnitt bis zur kompletten Umgestaltung. Gärtnermeister Dieter Winkler, der zeigt euch, wie ihr euren Garten nachhaltig modernisiert. Das zweiteilige Seminar startet am Donnerstag. Also morgen um 18.30 Uhr im Foyer der Berufsbildenden Schule in Zweibrücken. Teilnahme kostet 24 Euro und buchen könnt ihr den Platz über vhs-zweibrücken.de. Friedlich, grenzenlos und voller Klangfarben wird's am Freitag in der Stiftskirche zum 20. Geburtstag der Citykirche. Verbinden Iris Gabrielli und Tango Transit Klezmer Klassik, Weltmusik, Jazz und Tango. Das Doppelkonzert beginnt am 18. September um 19 Uhr. Karten gibt's für 18 Euro oder ermäßigt für 12 und sind bei unter anderem Thalia sowie an der Abendkasse erhältlich. Und eine ungewöhnliche Liebesgeschichte bringen Barbara Auer und Walter Sittler am Freitag auf die Bühne der Pirmasenser Festhalle. In der szenischen Lesung Unsere Seelen bei Nacht erzählen die beiden Grimme-Preisträger von Nähe, Mut und einem späten Neuanfang. Beginn ist am 18. September, 19.30 Uhr. Karten kosten 13 bis 25 Euro, gibt es über Ticket regional oder im Forum Alte Post. Und wenn ihr noch was habt für unsere Veranstaltungstipps, dann schickt uns doch gerne alle Infos rein an die 0631 75 00 und viermal die 7.
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0: In Eisenborn gibt's gerade 22 Grad, Winsberg meldet 22 Grad und in Waldshausen liegen wir bei 22 Grad.
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2: Mit Maja Wendland, guten Tag. Die Polizei ermittelt nach zwei Einbrüchen bzw. Einbruchsversuchen in Kaiserslautern. In der Sleevogtstraße versuchte ein junger Mann am Sonntagabend zunächst über ein Fenster und anschließend über eine Balkontür in eine Wohnung einzudringen. Als der Bewohner ihn bemerkte und ansprach, flüchtete der Verdächtige. In der Nordbahnstraße brachen Unbekannte am Dienstag die Wohnungstür eines Ehepaars auf und durchsuchten die Räume. Nach ersten Erkenntnissen wurden Schmuck und Elektrogeräte gestohlen. Die genaue Schadenshöhe steht noch nicht fest. Die Kriminalpolizei sucht in beiden Fällen Zeugen. Wegen des Kinderspieltags auf dem Exerzierplatz zieht der Pirmasenser Wochenmarkt am Samstag vorübergehend um. Die Marktstände sind von 6 bis 13 Uhr in der südlichen und westlichen Ringstraße zu finden. Dort gilt zwischen Mitternacht und 14 Uhr ein absolutes Halteverbot. Einzelne Imbissstände bleiben auf dem Exerzierplatz und übernehmen dort die Verpflegung beim Kinderspieltag. Der Kinderspieltag findet in diesem Jahr erstmals auf dem Exerzierplatz statt. Die Polizei ermittelt nach mehreren Diebstählen aus geparkten Autos in Kaiserslautern und Otterbach. In verschiedenen Straßen wurden Fahrzeuge durchwühlt, teilweise wurden Bargeld, Zigaretten, Bankkarten und andere Gegenstände gestohlen. In der Nacht zum Mittwoch kontrollierten Beamte in Kaiserslautern einen 20-Jährigen, bei dem unter anderem fremde Bankkarten, Bargeld und Zigaretten gefunden wurden. Nach Angaben der Polizei waren mit den gestohlenen Karten bereits Einkäufe bezahlt worden. Gegen den Mann wird unter anderem wegen Diebstahls und Betrugs ermittelt. Auch zwei weitere Männer wurden kontrolliert. Bei ihnen stellte die Polizei größere Bargeldsummen sicher, deren Herkunft noch geklärt wird. Zum Sport. Der 1. FC Kaiserslautern hat auf den schwachen Saisonstart seiner U21 reagiert. Trainer Alexander Bugera und Co-Trainer Nikola Karl wurden mit sofortiger Wirkung freigestellt. Die Regionalligamannschaft hat aus den ersten 7 Spielen nur 5 Punkte geholt. Neuer Cheftrainer wird der bisherige U19-Coach Eamon Bafoon, unterstützt von Anthony Hannemann. Beide leiten bereits heute ihre erste Trainingseinheit mit der U21.
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0: Rund um Kaiserslautern, Pirmasens und Zweibrücken bleibt's am Nachmittag meist trocken. Oft mit dichten Wolken und zwischendurch ein paar freundlicheren Abschnitten. Die Temperaturen liegen jetzt noch bei angenehmen 21 bis 22 Grad und gehen am Abend spürbar zurück. Morgen startet der Tag kühl und teils neblig, bevor sich wieder viel Wolke über den Südwesten legt.
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3: Kurzer Verkehrscheck in der Region, da ist aktuell soweit alles im grünen Bereich, kommt gut an.
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3: Fuß am Gas auf der A8 Pirmasens Richtung Zweibrücken in Höhe Zweibrücken Mitte. Bei euch sind 80 km/h erlaubt. Wir haben außerdem eine Abstandsmessung auf der A6 in Höhe Bruchmühlbach-Miesau. Laser stehen oben auf einer Brücke und es wird nach wie vor geblitzt in Höhe des Kreuzes zur A62 bei euch in der 100er-Zone. Den letzten Blitzer haben wir aktuell auch auf der A6, wenn ihr von Kaiserslautern Richtung Saarbrücken unterwegs seid, und zwar in Höhe der Abfahrt zum Einsiedlerhof. Bei euch sind 130 erlaubt. Falls ihr noch was entdeckt unterwegs, dann meldet uns das einfach über die 0631 75 00 4x die 7.
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1: Wenn ein T-Rex irgendwo entlangläuft, bleibt normalerweise nicht viel übrig. In North Dakota ist jetzt aber genau das passiert. Forschende haben dort Fußspuren entdeckt, die wahrscheinlich von einem ausgewachsenen Tyrannosaurus Rex stammen. Und das Besondere daran, es ist nicht nur ein einzelner Abdruck, sondern eine richtige kleine Spur. 4 Abdrücke hintereinander, 2 linke, 2 rechte. Jeder fast 1 Meter lang. Also ungefähr so, als hätte jemand einen sehr, sehr großen Dino kurz beim Spaziergang erwischt. Die Spuren sind 66,5 Millionen Jahre alt und wurden in der Hell Creek Formation gefunden, einer Gegend, in der schon viele T-Rex-Fossilien entdeckt wurden. Aus Abstand und Größe der Abdrücke konnten die Forschenden sogar abschätzen, wie der Dino unterwegs war. Nicht im Sprint, sondern eher in zügigem Gehtempo. So ungefähr 5 bis 7 Kilometer pro Stunde. Und genau das macht den Fund so spannend. Knochen zeigen, wie ein Tier gebaut war. Fußspuren zeigen, wie es sich bewegt hat. Also einen echten Moment aus seinem Leben. Oder anders gesagt, nach 66 Millionen Jahren kann man diesem T-Rex plötzlich ein kleines Stück hinterherlaufen.
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0: In Lohnsfeld gibt es gerade 21 Grad, Bottenbach meldet 21 und in Wiesbach sind es 21 Grad.
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2: Ich bin Babit Büchner. Bundeskanzler Friedrich Merz wertet die Erklärung der 8 CDU-Ministerpräsidenten als Unterstützung für sich. Das Wahldebakel der CDU in Sachsen-Anhalt hatte ihn innerparteilich massiv unter Druck gebracht.
3: Aus dem Umfeld des Kanzlers heißt es, Merz begrüße die Unterstützung der 8 CDU-Länderchefs und werbe gemeinsam mit ihnen um Sachlichkeit und Vertrauen in den Reformprozess. Regierungssprecher Cornelius weist zugleich Berichte zurück, Merz habe selbst um die Erklärung gebeten. SPD-Bundesvize Schweizer liest das Schreiben allerdings ganz anders. Er verweist darauf, dass der Name Friedrich Merz daran gar nicht vorkommt und vergleicht dessen Lage mit einem Fußballtrainer, der schon mal nach seiner Sporttasche suchen sollte. Thomas Bleskin, Nachrichtenredaktion.
2: Die EU-Kommission will Kinder unter 13 Jahren künftig von sozialen Netzwerken wie TikTok oder Instagram komplett fernhalten. Das hat EU-Kommissionspräsidentin Ursula von der Leyen angekündigt. Ab 13 Jahren soll es dann von Eltern eingerichtete Minikonten geben, die nur eine Stunde am Tag genutzt werden können. Ein eigenes Konto soll erst ab 15 Jahren erlaubt sein. Von der Leyen will den Gesetzesvorschlag mit den Einzelheiten morgen vorlegen. Über eine geplante Steuer auf zuckerhaltige Getränke wird gerade viel diskutiert. Ärztepräsident Klaus Reinhardt möchte aber darüber hinaus noch weitere finanzielle Anreize für eine gesündere Ernährung.
4: Fertiggerichte, die viel Salz oder auch viel Zucker enthalten, die zum Beispiel könnte man stärker besteuern als etwa einen Fertigsalat oder auch Äpfel oder Milch. Das ist die Idee von Ärztepräsident Reinhardt. Eine Besteuerung von Lebensmitteln orientiert daran, wie gesund sie sind, nennt er verantwortungsvolle Präventionspolitik. Schließlich sei ungesunde Ernährung, wie etwa auch Alkohol oder zu wenig Bewegung, eine der erwiesenen Ursachen für etwa Übergewicht und Folgen wie Diabetes und Gelenkschäden. Lea Matschulat, Nachrichtenredaktion.
2: Für Millionen Pakete mit billiger Online-Ware wird ab November eine neue Bearbeitungsgebühr fällig. Dafür hat das Europäische Parlament endgültig grünes Licht gegeben. Wie teuer es wird, ist noch offen. Für die Zahlung sind nach Angaben der EU-Staaten die Online-Handelsplattformen zuständig, also nicht etwa die Endverbraucher in Europa.
1: Und jetzt noch mehr Informationen aus unserer Region.
5: Mit Maja Wendland, guten Tag. Die Polizei ermittelt nach zwei Einbrüchen bzw. Einbruchsversuchen in Kaiserslautern. In der Slefugstraße versuchte ein junger Mann am Sonntagabend in eine Wohnung einzudringen und flüchtete, als der Bewohner ihn ansprach. In der Nordbahnstraße brachen Unbekannte am Dienstag in die Wohnung eines Ehepaars ein und durchsuchten die Räume. Nach ersten Erkenntnissen wurden Schmuck und Elektrogeräte gestohlen. Die Kriminalpolizei sucht in beiden Fällen Zeugen. Außerdem in unseren Regionalnachrichten um halb. Wochenmarkt in Pirmasens zieht am Samstag wegen des Kinderspieltags in die Ringstraße um. Mehrere Autos in Kaiserslautern und Otterbach durchwühlt. Polizei kontrolliert mehrere Tatverdächtige. FCK reagiert auf schwachen Saisonstart der U21 und stellt Trainer Alexander Bugera frei. Ausführliche Nachrichten aus der Region gibt's wieder um halb.
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0: In Kaiserslautern, Pirmasens und Zweibrücken zeigt sich der Nachmittag noch freundlich bis leicht grau, mit 20 bis knapp 22 Grad und meist nur dichten Wolken. Richtung Abend lockert es teils auf und dann wird's rasch klarer. In der Nacht geht's bei trockenem Himmel runter auf rund 13 Grad, morgen bleibt es dann wieder mild und oft bedeckt bei gut 20 Grad.
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6: Wir schauen zu euch auf die Straßen, da ist soweit alles im grünen Bereich. Ich wünsche euch eine gute und sichere Fahrt.
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6: Blitzer haben wir aktuell auf der A8 in Höhe Zweibrücken Mitte, von Pirmasens aus kommend. Bei euch sind 80 km/h erlaubt. Und dann haben wir noch drei Blitzer auf der A6, einmal in Höhe des Kreuzes zur A62 und dann nochmal jeweils in Richtung Saarbrücken, einmal in Höhe der Abfahrt Kaiserslautern Zentrum in der 100er Zone und nochmal an der Abfahrt zum Einsiedlerhof. Bei euch sind 130 erlaubt. Falls ihr noch was entdeckt unterwegs, Blitzerstausperrungen, dann meldet uns das einfach über die 0631 75 00 4x die 7.
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6: So langsam aber sicher machen wir uns bereit für den Feierabendmodus. Hier ist die Antenne mit den besten Hits aller Zeiten und ich habe noch einen sehr guten Tipp für euch, für alle, die Lust haben auf ein Symphoniekonzert. Ja, das erste Symphoniekonzert der neuen Saison in der Lauterer Fruchthalle steht diesen Samstagabend an und was euch dort genau erwartet und wie ihr an Tickets rankommt, das klären wir gleich mal auf nach zwei Hits.
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1: Das erste Symphoniekonzert der Saison in der Lauterer Fuchthalle und ihr könnt mit etwas Glück dabei sein. Diesen Freitag steht dort unter anderem das Konzert Entfesselt mit der bekannten Violinistin Caroline Wiedmann auf dem Programm. Das war aber noch nicht alles. Was euch an dem Abend alles erwartet, erzählt Kulturreferatsleiter der Stadt Christoph Dammann.
2: Richtig groß und grandios und romantisch mit der Deutschen Radiophilharmonie Saarbrücken-Kaiserslautern. Ein großes Symphoniekonzert. Besen, Besen. Seid's gewesen. Das berühmte Gedicht von Goethe haben viele von uns in der Schule kennengelernt und im Musikunterricht wahrscheinlich auch das tolle Stück, die Vertonung von Paul Dukas, der Zauberlehrling, wo die Besen dann musikalisch durch den Raum fliegen. Danach gibt es dann ein Violinkonzert von Karol Szymanowski mit einer der besten internationalen Geigerinnen, nämlich mit Caroline Wiedmann. Und nach der Pause dann nochmal ganz große Romantik mit Tschaikowski.
1: Das Konzert läuft diesen Freitag um 19.30 Uhr in der Fuchthalle Kaiserslautern und wir verlosen 5x2 Karten dafür. Wenn ihr dabei sein wollt, registriert euch einfach über unsere Hotline unter der 0631 75 00 4x7, entweder telefonisch oder auch per WhatsApp. Viel Glück!
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0: In Lohnsfeld gibt es gerade 21 Grad, Bottenbach meldet 21 und in Wiesbach sind es 21 Grad.
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2: Mit Maja Wendland, guten Tag. Die Polizei ermittelt nach zwei Einbrüchen bzw. Einbruchsversuchen in Kaiserslautern. In der Sleevogtstraße versuchte ein junger Mann am Sonntagabend zunächst über ein Fenster und anschließend über eine Balkontür in eine Wohnung einzudringen. Als der Bewohner ihn bemerkte und ansprach, flüchtete der Verdächtige. In der Nordbahnstraße brachen Unbekannte am Dienstag die Wohnungstür eines Ehepaars auf und durchsuchten die Räume. Nach ersten Erkenntnissen wurden Schmuck und Elektrogeräte gestohlen. Die genaue Schadenshöhe steht noch nicht fest. Die Kriminalpolizei sucht in beiden Fällen Zeugen. Wegen des Kinderspieltags auf dem Exerzierplatz zieht der Pirmasenser Wochenmarkt am Samstag vorübergehend um. Die Marktstände sind von 6 bis 13 Uhr in der südlichen und westlichen Ringstraße zu finden. Dort gilt zwischen Mitternacht und 14 Uhr ein absolutes Halteverbot. Einzelne Imbissstände bleiben auf dem Exerzierplatz und übernehmen dort die Verpflegung beim Kinderspieltag. Der Kinderspieltag findet in diesem Jahr erstmals auf dem Exerzierplatz statt. Die Polizei ermittelt nach mehreren Diebstählen aus geparkten Autos in Kaiserslautern und Otterbach. In verschiedenen Straßen wurden Fahrzeuge durchwühlt, teilweise wurden Bargeld, Zigaretten, Bankkarten und andere Gegenstände gestohlen. In der Nacht zum Mittwoch kontrollierten Beamte in Kaiserslautern einen 20-Jährigen, bei dem unter anderem fremde Bankkarten, Bargeld und Zigaretten gefunden wurden. Nach Angaben der Polizei waren mit den gestohlenen Karten bereits Einkäufe bezahlt worden. Gegen den Mann wird unter anderem wegen Diebstahls und Betrugs ermittelt. Auch zwei weitere Männer wurden kontrolliert. Bei ihnen stellte die Polizei größere Bargeldsummen sicher, deren Herkunft noch geklärt wird. Zum Sport. Der 1. FC Kaiserslautern hat auf den schwachen Saisonstart seiner U21 reagiert. Trainer Alexander Bugera und Co-Trainer Nikola Karl wurden mit sofortiger Wirkung freigestellt. Die Regionalligamannschaft hat aus den ersten 7 Spielen nur 5 Punkte geholt. Neuer Cheftrainer wird der bisherige U19-Coach Eamon Bafoon, unterstützt von Anthony Hannemann. Beide leiten bereits heute ihre erste Trainingseinheit mit der U21.
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0: In Kaiserslautern, Pirmasens und Zweibrücken zeigt sich der Nachmittag noch freundlich bis leicht grau, mit 20 bis knapp 22 Grad und meist nur dichten Wolken. Richtung Abend lockert es teils auf und dann wird's rasch klarer. In der Nacht geht's bei trockenem Himmel runter auf rund 13 Grad, morgen bleibt es dann wieder mild und oft bedeckt bei gut 20 Grad.
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3: Kurzer Verkehrscheck in der Region. Aktuell kommt ihr da soweit gut durch. Ich wünsche euch eine gute und sichere Fahrt.
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3: Es wird geblitzt auf der A8 in Höhe Zweibrücken-Mitte, von Pirmasens auskommend. Bei euch sind 80 erlaubt. Und auf der A6 haben wir noch 3 Blitzer. Einmal in Höhe des Kreuzes zur A62, bei euch in der 100er-Zone. Und noch zweimal in Fahrtrichtung Saarbrücken. Einmal in Höhe der Abfahrt Kaiserslautern Zentrum in der 100er-Zone. Und im weiteren Verlauf an der Abfahrt zum Einsiedlerhof. Bei euch sind 130 km/h erlaubt. Falls ihr noch was entdeckt unterwegs, Blitzerstausperrungen, dann meldet uns das einfach über die 0631 75 00 4 mal die 7.
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1: 16. September 1986. Kenny Loggins ist mit Danger Zone neu in den Charts. Kenny Loggins und die Filmmusik, eine Liebesgeschichte. Schon in den 70ern ist Kenny als Musiker unterwegs, damals noch mit seinem Kumpel Jim Messina. Als Loggins und Messina touren die beiden quer durch die Staaten. 1977 ist dann aber erstmal Schluss. Beide wollen ihre Solokarriere voranbringen. Jim hatte sowieso mehr Spaß an der Arbeit als Musikproduzent und möchte sich da jetzt komplett drauf konzentrieren. Und Kenny will Solokünstler werden. Endlich sein eigener Chef sein und alles alleine entscheiden können. Und das klappt super. Kennys erstes Album wird direkt sehr erfolgreich. Als ihn dann Anfang der 80er der befreundete Regisseur Harold Ramis fragt, ob er nicht die Musik für seinen neuen Film machen würde, sagt Kenny Loggins gerne zu und hat direkt Feuer gefangen. Er wird der King of Soundtrack. Für den Soundtrack zu Footloose wird er sogar für den Oscar nominiert. Es ist also kein Wunder, dass sich Tony Scott für seinen Film Top Gun auch einen Song vom King of Soundtrack wünscht. Und den bekommt er von Kenny Loggins. Danger Zone.

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0: Grad haben wir in Ehrenbach 22 Grad, in Tröben 19 und in Althornbach 20 Grad.
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2: Ich bin Babette Büchner. Die EU-Kommission will Kinder unter 13 Jahren in Zukunft von sozialen Netzwerken wie TikTok und Instagram komplett fernhalten. Ein eigenes Konto soll erst ab 15 Jahren erlaubt sein, sagte EU-Kommissionspräsidentin Ursula von der Leyen im EU-Parlament in Straßburg.
3: Keine Social-Media-Konten unter 13 Jahren, danach auch erstmal nur Mini-Konten unter elterlicher Aufsicht mit Einschränkungen und generell weniger Funktionen, die Kinder und Jugendliche süchtig nach Social Media machen können. Diese Vorstöße der EU gelten aber nicht sofort. EU-Parlament und Mitgliedsländer müssen sich erst damit befassen und sich einigen. Grundsätzlich kann Deutschland auch eigene Regeln erlassen, auch früher. Bildungsministerin Karin Prien hat Vorschläge für Oktober angekündigt. Die großen Plattformen zu Maßnahmen verpflichten kann aber nur die EU-Kommission. Aus Berlin, Ronny Tochau.
2: Bundeskanzler Friedrich Merz wertet die Erklärung der 8 CDU-Ministerpräsidenten als Unterstützung für sich. Das Wahldebakel der CDU in Sachsen-Anhalt hatte ihn innerparteilich massiv unter Druck gebracht.
4: Aus dem Umfeld des Kanzlers heißt es, Merz begrüße die Unterstützung der 8 CDU-Länderchefs und werbe gemeinsam mit ihnen um Sachlichkeit und Vertrauen in den Reformprozess. Regierungssprecher Cornelius weist zugleich Berichte zurück, Merz habe selbst um die Erklärung gebeten. SPD-Bundesvize Schweizer liest das Schreiben allerdings ganz anders. Er verweist darauf, dass der Name Friedrich Merz darin gar nicht vorkommt und vergleicht dessen Lage mit einem Fußballtrainer, der schon mal nach seiner Sporttasche suchen sollte. Thomas Bleskin, Nachrichtenredaktion.
2: Die Bundesregierung will Konsequenzen aus dem islamistischen Terroranschlag beim Christopher Street Day in Berlin ziehen. Sie hat dafür einen 10-Punkte-Plan entwickelt. Er sieht unter anderem härtere Strafen für besonders gefährliche Körperverletzungen mit Messern vor. Täter sollen demnach mit mindestens einem Jahr Gefängnis rechnen müssen. Gefährder sollen außerdem besser überwacht werden, auch mit elektronischen Fußfesseln. Er hat zwei Kriege überlebt und bis ins sehr hohe Alter gearbeitet. Europas bislang ältester Mann, der Italiener Vitantonio Lovallo, ist im Alter von 112 Jahren gestorben. Noch mit mehr als 100 Jahren hatte er sich um seinen Weinberg gekümmert und Schafe gehütet. Ältester Mann in Europa ist jetzt ein 111-jähriger Portugiese.
1: Und jetzt noch mehr Informationen aus unserer Region.
5: Mit Maja Wendland, guten Tag. Die Polizei ermittelt nach zwei Einbrüchen bzw. Einbruchsversuchen in Kaiserslautern. In der Sleevogtstraße versuchte ein junger Mann am Sonntagabend in eine Wohnung einzudringen und flüchtete, als der Bewohner ihn ansprach. In der Nordbahnstraße brachen Unbekannte am Dienstag in die Wohnung eines Ehepaars ein und durchsuchten die Räume. Nach ersten Erkenntnissen wurden Schmuck und Elektrogeräte gestohlen. Die Kriminalpolizei sucht in beiden Fällen Zeugen. Außerdem in unseren Regionalnachrichten um 13:30. Wochenmarkt in Pirmasens zieht am Samstag wegen des Kinderspieltags in die Ringstraße um. Mehrere Autos in Kaiserslautern und Otterbach durchwühlt. Polizei kontrolliert mehrere Tatverdächtige. FCK reagiert auf schwachen Saisonstart der U21 und stellt Trainer Alexander Bugera frei. Ausführliche Nachrichten aus der Region gibt's wieder um 13:30.
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0: Über Kaiserslautern, Pirmasens und Zweibrücken hängt am frühen Abend noch oft dichte oder wechselnde Bewölkung. Dazu sind es milde 20 bis 21 Grad. In den nächsten Stunden lockert es Richtung klaren Himmel immer wieder auf und die Temperaturen gehen langsam runter. Morgen bleibt es tagsüber bei 21 bis 22 Grad, meist freundlich bis bedeckt. Erst später mischt sich vereinzelt etwas Niesel oder leichter Regen rein.
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6: Wir schauen zu euch auf die Straßen. Da ist soweit alles im grünen Bereich. Ich wünsche euch eine gute und sichere Fahrt.
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6: Blitzer haben wir aktuell auf der A8 in Höhe Zweibrücken Mitte. Von Pirmasens aus kommend, bei euch sind 80 km/h erlaubt. Und dann haben wir noch drei Blitzer auf der A6. Einmal in Höhe des Kreuzes zur A62 und dann nochmal jeweils in Richtung Saarbrücken. Einmal in Höhe der Abfahrt Kaiserslautern Zentrum in der 100er Zone und nochmal an der Abfahrt zum Einsiedlerhof. Bei euch sind 130 erlaubt. Falls ihr noch was entdeckt unterwegs, Blitzerstausperrungen, dann meldet uns das einfach über die 0631 75 00 4x die 7.
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6: Kurz nach 6, einen wunderschönen guten Abend. Hier ist die Antenne, schön, dass ihr am Start seid. Ja, Mittwoch bedeutet, wir schauen direkt mal auf den Samstag, denn da geht mein Kollege Marco wieder kochen, zusammen mit Profikoch Peter Scharf und der Ernährungsexpertin Eva Schmidt-Söllner. Was euch Leckeres erwartet, das erklären wir gleich mal auf nach zwei Hits.
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0: Einen wunderschönen guten Abend. Hier ist eure Antenne. Schön, dass ihr mit am Start seid. Ja, Mittwoch bedeutet, wir schauen direkt mal auf den Samstag. Denn da geht mein Kollege Marco natürlich wieder kochen. Zusammen mit Profikoch Peter Schaaf und der Ernährungsexpertin Eva Schmidt-Söllner. Und was Leckeres gekocht wird, das erfahrt ihr jetzt.
1: Was machen wir Feines am Wochenende?
2: Etwas, das ich persönlich sehr gerne mag, auch wenn es massiv gesund ist wahrscheinlich.
1: Massiv gesund.
2: Ja, rote Beete, Orangen, Radicchio, Salat. Das liegt aber schon daran, dass ich Radicchio liebe, weil viele es nicht lieben. Für mich ist jedes Produkt, was andere nicht mögen, ist für mich immer eine Herausforderung.
1: Ah, ja. Radicchio ist der rote Salat, muss man nochmal dazu sagen, gell?
3: Ja.
1: Rötlich. Ja.
2: Purpur,
1: ja.
2: Ja.
1: Geht so in die Rotkohl-Richtung.
3: Lila, ja, genau.
1: Ja.
3: Ja.
2: Wobei, wenn ich nach Italien gehe, dann kriege ich immer ganz leuchtende Augen, weil da gibt es den Radicchio Trevisiano und das ist ja, die langstieligen. Ja. Schaut ein bisschen aus wie Löwenzahn teilweise, oben gebogen. Ja. Ne? Ja. Ist aber Radicchio.
1: Ja. Okay. Ja gut, das klingt ja bockgesund.
3: Ja, ich fand's jetzt wieder echt interessant, dass der Peter sagt, das mag ich total, obwohl es gesund ist. Also das, ne? Jetzt schließt ja wieder aus, dass Gesundes auch lecker ist. Ne?
1: Also schließt auch aus, dass der Peter normalerweise gesund ist.
2: Ich oute mich jetzt hier mal mit etwas, was ich selber erst vor 5 Jahren bei mir so, oder 4 Jahren, so wirklich wahrgenommen habe. Ich stehe auf Fett.
1: Okay.
3: Gut, Fett ist ein Geschmacksträger.
2: Ich liebe Fett.
3: Ja.
2: Also gutes Fett.
3: Ja, genau. Aber das, ne, das ist ja logisch jetzt auch in deinem Beruf, ne? Weil es ist ein Geschmacksträger und Geschmack ist ja ein wesentlicher Faktor bei dir.
2: Also ich liebe Sahne, ich liebe Olivenöl, ich liebe Südtiroler Bauchspeck, weißt du?
1: Ja.
2: Also das kann einfach nicht weg.
1: Ich verstehe. Ja?
3: Aber das ist hier nicht drin.
1: Nee, ist hier kein Fett drin.
3: Gut. Doch, Olivenöl.
2: Wenn ihr wollt, können wir auch mal noch
3: was. Ja, Olivenöl.
1: Eine schöne Bauchsparte.
3: Aber erzähl ich dann am Samstag.
1: Okay.
2: Aber ein schöner, großer Bauchspeck gebraten zu dem rote Beete Orange. Das funktioniert. 100%.
1: Einwandfrei.
2: 100%. Ja, genau. Noch so ein Löffel Fenchelhonig drüber.
1: Ja. Also, die Einkaufsliste für das normale Rezept gibt es jetzt schon auf unserer Homepage. Und am Wochenende gibt es vielleicht noch Peters Varianten.
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1: Ja, schönen Mittwochfeierabend. Monatsmitte, 16. September. Wer kann da ein bisschen Geld gebrauchen? Ich melde mich schon mal, aber ich werde nicht gefragt. 100 Euro kannst du jetzt hier bei uns live im Radio gewinnen, netto und steuerfrei. Dafür sag uns mal bitte, was das hier für eine Fernsehsendung ist. Boah, kennt das überhaupt noch jemand? 100 Euro für die richtige Lösung und die Gewinnernummer zu uns ist die 0137 90 30 200 0137 90 30 200 für 50 Cent aus allen deutschen Netzen und vorher noch ein paar Regeln.
2: Mitmachen bitte ab 18, an Minderjährige werden keine Gewinne ausgezahlt. 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
1: 100 Euro gehen raus an diesem Mittwochfeierabend und das sogar garantiert. Wir werden garantiert viele Gewinner hier haben. Wer weiß, was das hier ist? Eine Fernsehsendung ist gesucht. 100 Euro gewinnst du unter der 0137 90 30 200 0137 90 30 200 für 50 Cent aus allen deutschen Netzen. Mit Leitung 2 bist du live bei uns in der Show. Live in der Show ist auch der Axel. Ich grüße dich.
3: Moin!
1: Tja, das war's. Ja,
3: mehr gibt's
1: schön,
3: nicht
1: dass
3: zu
1: du
3: sagen.
1: Da bist.
3: Ich freue mich auch.
1: Toll, toll, solche Kollegen im Radio zu haben.
3: Was willst
1: haben,
3: du hören von mir? Das Geld ist heute Abend auf dem Konto zum Beispiel. Ja, das Geld geht heute noch raus per Echtzeitüberweisung.
1: So, mach ich aber auch gerne.
3: Ja, also, bitte, dafür bist du da.
1: Das Geld ist heute Abend bei dir auf deinem Bankkonto, nur dass ich meinen Kollegen auch wirklich noch ein bisschen schonen kann.
3: Danke,
1: hier während der Arbeitszeit. 0137 90 30 200 0137 90 30 200 50 Cent aus allen deutschen Netzen. Ja, weiß Bescheid. Mit Leitung 2 bist du live hier bei uns in der Show. Durchgestellt mit dem Chance-Button. Wer ist denn da? Hallo?
4: Der Holger, hallo.
1: Hi. Was kommt raus?
4: Hi. Vicky.
1: Und 100 Euro gewonnen. Na lecker. Bitte schön am Telefon bleiben. Gratulation. Und dann machen wir, würde ich sagen, gleich weiter. Verlieren
3: auf
1: keine Zeit.
3: Auf jeden Fall mit den nächsten 100 Euro.
1: Wenn das okay ist für dich natürlich.
3: Auf jeden Fall.
1: Die nächsten 100 Euro, was ist das? Das wird ein bisschen cringe hier heute mit meinem Kollegen. Wer weiß, was das hier ist? Ah, okay. Haben wir den ein bisschen länger?
3: No.
1: Du weißt schon, dass du im Radio arbeitest. Was sind denn das für kurze Antworten? Also, was ist denn das hier für eine Fernsehsendung? Achtung. Für 100 Euro, wer weiß, was hier dahinter steckt? Okay. Ich bleibe skeptisch, aber das muss ja nichts heißen. 0137 90 30 200 0137 90 30 200 50 Cent aus allen deutschen Netzen mit Leitung 2. Bist du live hier in der Show? Wer weiß, oh nee, eine Kollegin zeigt mir gerade einen Zettel hoch. Nee, das ist auch nicht die Sendung. Du liegst gerade völlig falsch, Sabrina, wirklich gar nicht. Aber gut, ist jetzt gerade ein Thema unter uns. Wir fragen dich ja, was hast du da draußen raus? Diego war schon mal in der vorhergehenden Sendung da und meinte das.
5: Jo, ich hab raus Sesamstraße.
3: Diego sagt die Sesamstraße.
1: Aber ist es hier nicht wer, wie, was? Wieso, wer, weshalb, wie, was? Warum?
3: Genau.
1: Das ist doch die Sesamstraße,
3: ja.
1: Diego.
3: Ja.
1: Du bist gerade völlig verkehrt.
3: Hey, Diego.
1: Oh. Ja.
3: Diego.
1: Oh. Nicht hin. Es ist nicht die Sesamstraße, also liegt die Kollegin falsch, Diego liegt falsch. Was ist das? Fernsehsendung, was steckt hier dahinter? Okay, wer das weiß, wir verdoppeln den Gewinn. Und zwar jetzt. Das heißt, auf einen Schlag gewinnst du 200 Euro und das heißt, du hast das Geld heute Abend noch auf dem Konto. 0137 90 30 200. Es geht um den doppelten Gewinn. Axel, 200 Euro unter der 0137 90 30 200. 50 Cent aus allen deutschen Netzen mit Leitung 2. Bist du live hier bei uns in der Show? Also auch viele Kollegen gerade im Hintergrund zeigen mir gerade völlig falsche Lösungen.
3: Mhm.
1: Ist schon aber sehr knackig. Ne? Was suchen wir hier bitte für den doppelten Gewinn und du hast das Geld heute Abend auf dem Konto. Es wird einen Gewinner geben. Das ist keine Quatschveranstaltung. Hier seit 10 Jahren sind wir hier und da sind, wow, richtig viele Gewinner zusammengekommen.
3: Aber sowas von, ja.
1: Und das soll heute auch bitte nicht enden. Was ist das hier für eine Fernsehsendung? Wer das weiß, kommt bitte zu uns. Ui, Claudi, wie meinte in der vorherigen Sendung schon mal das? Was kommt denn nun raus bitte? Welche Fernsehsendung suchen wir?
6: Ah, das ist die Maus, ne?
1: Die Maus?
6: Die
1: bitte?
6: Sendung mit der Maus?
1: Ach, die Sendung mit der Maus.
6: Ja.
1: Ah, nee, auch nicht. Es ist nicht... Ach, Mann. Ah, Claudi, es ist nicht die Sendung mit der Maus, es tut mir leid. Bitte, so, Axel.
3: Schwamm drüber, Runde neu freigegeben, doppelter Gewinn, 400 Euro ab jetzt. Garantiegewinn, 400 Euro.
1: Wie viel?
3: Ich habe gesagt 400.
1: Wir waren doch gerade bei 200.
3: Ja, habe ich verdoppelt, richtig. Du Blitzmerker.
1: 400, okay, krass. 400 Euro jetzt für dich, wenn du weißt, was das hier für eine Fernsehsendung ist. Achtung. Was ist das? Und wer das weiß, nimmt sich das Geld bitte jetzt mit. 400 Euro heute gewinnen, heute kassieren unter der 0137 90 30 200. Es ist noch keiner da und immer noch keiner in Leitung 2. Wer weiß, welche Fernsehsendung wir suchen, wählt bitte die 0137 90 30 200 für 50 Cent aus allen deutschen Netzen. 400 Euro, es gibt richtig Ärger.
3: Findest du das krass, ja? Schon. Okay, dann lege ich nochmal einen Hunni oben drauf. Wie findest du denn das? 500 Boah. Euro.
1: Gibt so. Definitiv Ärger.
3: Ist mir egal.
1: 500 Euro nochmal. Du hast das Geld heute am 16. September auf deinem Konto, wenn du weißt, was das ist. 0137 90 30 200 für 5, was ist, 500 Euro. 0137 90 30 200 für 50 Cent aus allen deutschen Netzen, aber die nächste Antwort muss sitzen. Jochen, der war schon mal in einer anderen Sendung da und meinte das.
3: Was kommt nun raus?
4: Das müsste Alf sein.
1: Alf? Ah. Ach, Jimini, habe ich ja auch schon Ewigkeiten nicht mehr gesehen.
3: Alf. Die Katze, die in den Toaster kommt und
1: richtig.
3: So,
1: richtig, ne? Ja. Ich glaube aber, die Melodie geht anders. Jochen, es tut mir leid. Es ist so weit weg, sorry. Nee, es ist so weit weg von Alf, liebe Kollegen in der Redaktion. Ihr liegt leider...
3: Nee, haben nee, sie auch gesagt.
1: Auch falsch.
3: Hat sie auch gesagt.
1: Hast du auf deinen Zettel geschrieben? Es ist nicht das, was du auf deinen Zettel geschrieben hast. Glaub's mir doch einfach.
3: Okay, die nächsten 100 Euro gehen auf Sabrina. 600 Euro Garantiegewinn. Da guckt sie, wa?
1: 0137 90 30 200. Okay, irgendeiner da, der weiß, was das hier bitte für eine Fernsehsendung ist. Mann. 0137 90 30 200 für 50 Cent aus allen deutschen Netzen. Wirklich einer würde uns hier reichen. Alf haben wir gehört. Sendung mit der Maus ist falsch und Sesamstraße ist falsch. Und auch Felix war schon mal da und er meinte das.
2: Was ist denn deine Lösung, sag mal?
4: Na, das ist Heidi.
1: Das ist doch nicht Heidi.
2: Aha, okay. Nee. Also das haben wir auch noch nie gehört. Nee. Diese Antwort ist leider total falsch, Felix. Es tut mir leid.
3: Ja, also Heidi ist es nicht.
1: Es ist nicht Heidi, nicht Alf, nicht Sendung mit der Maus, nicht Sesamstraße. Boah, Alter.
3: Ja, Herrgott. So, ich leg jetzt hier so lange Gewinn oben drauf. Es kann doch nicht sein. Der nächste Huni, komm, 700 Euro, ist mir egal. 700 Euro.
1: 700 Euro gehen raus, jetzt hier in dieser Show. 0137 90 30 200. Nee, wirklich, ganz im Ernst. Ist irgendwer gerade am Radio? Ist einer?
3: Eine Person.
1: Ist einer gerade am Radio, der oder die uns sagen kann, was das hier ist? 0137 90 30 200. 0137 90 30 200 für 50 Cent aus allen deutschen Netzen. Ist schon jemand in Leitung 2?
3: Immer noch niemand da. Gut, dann der nächste Huni. 800 Euro. Mir doch egal. 800 Euro für die richtige Lösung. Wir brauchen dich jetzt hier mit Leitung 2 im Studio.
1: Du gewinnst live in dieser Show 800 Euro live im Cash-Quiz. Wir brauchen bitte nur die richtige Lösung. Wenn es einer raushaben sollte, diese Fernsehsendung. Du gewinnst unter der 0137 90 30 200 und es wird jemand gewinnen. Noch an dieser Stelle, wir können garantieren, es wird jemand das Geld gewinnen. Aber wir brauchen einen. Wir brauchen eine Person, wo uns wirklich jemand sagen kann, was das ist. So, ist schon jemand da.
3: Hallo. 900. Mir egal. 900 Euro.
1: Wie lange soll das noch so weitergehen? 0137 90 30 200. 0137 90 30 200. Für 50 Cent aus allen deutschen Netzen. Du gewinnst 900 Euro. Hast es heute Abend sogar schon auf dem Konto per Echtzeitüberweisung. Es ist, glaube ich, aber immer noch keiner da.
3: Ach so. Ja. Warum? Wieso? 1000. Okay, 1000 Euro. Ist mir jetzt egal, da bin ich radikal. Okay. 1000 Euro. Leitung 2 treffen zu uns, kommen richtig lösen. 1000 Euro kassieren, die sind heute noch auf dem Konto.
1: Geht doch alles gut, ja?
3: Nein!
1: 1000 Euro gehen raus. Einer, der uns bitte sagen kann, welche Fernsehsendung das hier ist, bitte. 1000 Euro werden rausgehen an diesem Mittwoch auf jeden Fall. Wir brauchen nur endlich die richtige Lösung unter der 0137 90 30 200 0137 90, 30, 200 für 50 Cent aus allen deutschen Netzen. 1.000 Euro werden auf jeden Fall rausgehen. Wir werden mit dem Gewinn auch nicht mehr runtergehen. Ne? Die 1.000 Euro überweisen wir auf dein Konto. Wir brauchen nur die Lösung jetzt.
3: Auf jeden Fall. Und wir brauchen dich jetzt hier bei uns im Studio vor allem. Ich verdoppel jetzt deine Gewinnchance. Leitung 2 war scharf. Da ging es eben super schnell mit dem Holger. Ich verdoppel die Gewinnchance. Leitung 4 dabei. 2 Leitungen, 1.000 Euro.
1: Und du gewinnst live um 10 Minuten nach 6:30. Bitte komm, bevor diese Sendung hier beendet wird, unter der 0137 90 30 200. 0137 90 30 200 für 50 Cent aus allen deutschen Netzen. Kann uns bitte einer gerade am Radiogerät sagen, was das hier ist, bitte, für eine Fernsehsendung? Und wenn einer eine Idee hat, dann gehen die 1.000 Euro jetzt raus, netto und steuerfrei. Aber aktuell höre ich es immer noch nicht klingeln, Axel.
3: Ja, mit dem nächsten Anruf könnte es klappen. Jeder bekommt eine Leitung, triffst du Leitung 2 oder 4, bist du bei uns. Und erst recht wird es schnell gehen, wenn ich jetzt die doppelte Gewinnchance verdoppel. Oh. Leitung 6 und 8 jetzt auch noch mit am Start. Leitung 2, 4, 6, 8 treffen zu uns, kommen, richtig lösen, 1.000 Euro mitnehmen.
1: So, es sind jetzt 4 Studioleitungen geöffnet. 4 Leitungen sind offen, noch keiner da. 4 Leitungen sind jetzt gerade geöffnet für die 1.000 Euro. Es ist noch keiner da. Unter der 0137 90 30 200. 0137 90 30 200 für 50 Cent aus allen deutschen Netzen. Die Sendung ist leider auch schon wieder bald zu Ende. Also die Sendung geht nicht mehr lange, wenige Augenblicke noch. Ich möchte jetzt ein letztes Mal bitte diesen Schnipsel abspielen. Ist Irna einer da, der uns wirklich bitte sagen kann, was das ist? Dann bräuchten wir dich jetzt hier in dieser Show für die 1.000 Euro Garantiegewinn. Axel, wir brauchen bitte jetzt ordentlichen Turbogang.
3: Absolut. Mit dem nächsten Anruf könnte es klappen. Ein Anruf noch könnte sein und dann zack, die Bohne. Glücksleitung 13 und 15 mit dabei. 6 Leitungen, 6-fache Gewinnchance. Die Sendung ist gleich zu Ende.
1: 6 Leitungen jetzt offen. 6 Leitungen stehen auf grün. 6 Leitungen führen zu 1.000 Euro. 6 Leitungen, es ist noch keiner da. 6 Leitungen sind für dich geöffnet, für die 1.000 Euro. Also, es wird jemand gewinnen, definitiv. Aber die Frage ist gerade wirklich nur, weiß überhaupt irgendeiner, was das für eine Fernsehsendung ist? Dann wähle bitte diese Telefonnummer jetzt um 18.43 Uhr, bevor diese Sendung gleich beendet wird. 0137 90 30 200. Bitte jetzt durchbimmeln. Und bitte jetzt die 1.000 Euro gewinnen unter der 0137 90 30 200 50 Cent aus allen deutschen Netzen. So, jetzt muss es wirklich klingeln. Wir sind gleich in der Abschlussmoderation.
3: Okay, jemand muss es wissen. Gehörst du zu denjenigen, die es wissen? Dann warten jetzt 1.000 Euro. Bitte vorstellen, 1.000 Euro heute Abend zur freien Verfügung. Kannst du heute Abend auf den Kopf hauen, ins Kino gehen, einen Urlaub buchen, alles mitmachen. Ich gebe noch schnell die Leitung 19 dazu. 7 Leitungen, 7-fache Gewinnchance.
1: 7 Leitungen jetzt geöffnet, es ist immer noch keiner da. 7 Leitungen sind ab diesem Augenblick geöffnet für die 1.000 Euro. Du sagst uns bitte, welche Fernsehsendung wir suchen und dann gewinnst du das ganze Geld unter der 0137 90 30 200. Spielen Sie die Abschlussmusik ein. 0137 90 30 200. 50 Cent aus allen deutschen Netzen, 1.000 Euro netto und steuerfrei. Wir haben gesagt, wir machen daraus eine Echtzeitüberweisung. Also nochmal, derjenige, der hier gleich gewinnen wird, Axel, der hat das Geld heute Abend an diesem 16. September noch auf dem Konto.
3: In wenigen Stunden schon, und zwar per Echtzeitüberweisung. Exakt, so schaut's aus. Ich schaue auf die Uhr.
1: Ja, ist vorbei.
3: 120 gleich. Sekunden, es wird garantiert klingeln. Ich gebe jetzt 3 Leitungen auf einen Schlag dazu. Achtung, 22, 24, 27 heißt 10 Leitungen, 10-fache Gewinnchance. Es wird garantiert klingeln. 1.000 Euro gehen hier garantiert raus.
1: Beste Gewinnchance der gesamten Show. Bitte jetzt nutzen, 1.000 Euro abgreifen. Die Sendung ist gleich in 120 Sekunden zu Ende. Wir brauchen wirklich jetzt eine Person. Wer kann uns bitte sagen, was das ist? Deine Gewinnernummer ist die 0137 90 30 200. Und jetzt schnapp dir bitte 1.000 Euro. 10 Leitungen sind offen und da ist immer noch keiner. 0137 90 30 200 50 Cent aus allen deutschen Netzen. 10 Leitungen stehen auf grün, noch keiner auf rot umgesprungen, es ist immer noch keiner da. Also einer muss es bitte wissen, einer sollte es bitte wissen, was ist denn das? Fernsehsendung, kennt man die vielleicht gar nicht mehr? Was?
3: Doch. Wer sie jetzt kennt, unbedingt jetzt anrufen. Warum? Weil wir die 10-fache Leitungschance haben. 10 Leitungen sind exklusiv offen. Die Sendung geht hier keine 90 Sekunden mehr. 90 Sekunden trennen dich für 1000 Euro. Jetzt die Chance nutzen.
1: So, letztes Mal die Gewinnernummer, weil danach wird uns, und ich sag jetzt wirklich ein Geheimnis, die Regie den Saft abdrehen.
3: Aha.
1: 0137 90 30 200 0137 90 30 200 für 50 Cent aus allen deutschen Netzen. 1000 Euro werden rausgehen. Die Sendung ist Gott in 80 Sekunden vorbei. Ich müsste jetzt gerade eigentlich schon längst hier mich von der Sendung verabschieden. Es ist noch keiner da. Wer weiß, was das ist? Aber wir garantieren an dieser Stelle nochmal, es wird einen Gewinner geben. Die 1000 Euro werden auf jeden Fall rausgehen. Und du gewinnst jetzt live unter der 0137 90 30, 200, letzten 60 Sekunden. Oh, das kann ja was werden. Bitte keinen Krimi hier draus machen. Wirklich, es muss jemand gewinnen. Wir haben die Ansage, das Geld soll rausgehen. Es wird einen Gewinner geben. Ich sag jetzt das letzte Mal die Gewinnernummer. Wer weiß, was das ist? Ruft bitte an unter der 0137 90 30 200. Bitte keine falsche Antwort mehr. Alf haben wir gehört. Heidi ist alles Quatsch. 0137 90 30, 200, 50 Cent aus allen deutschen Netzen, Sendung in 35 Sekunden zu Ende. Ich kann wirklich nur hoffen, dass eine Person jetzt wirklich weiß, was rauskommt.
3: Wär wunderbar. 10 Leitungen, 10-fache Gewinnchance. Es wird garantiert klingeln. Heieiei, 0137, 90, 30, 200. Sorry, ich wollte es nochmal sagen.
1: Gerne. Durchgestellt mit dem Chance-Button. Wer ist denn da?

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0: In Hirschhorn gibt es gerade 20 Grad, Kröppen liegt bei 19 Grad und in Wiesbach sind es 21 Grad.
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2: Ich bin Babette Büchner. Die Bundesregierung will härter gegen den Missbrauch von Sozialleistungen in Deutschland vorgehen. Sie hat dafür einen 10-Punkte-Plan erarbeitet, der bis zum Ende des Jahres umgesetzt werden soll. Vorgelegt wurden die Maßnahmen vom Sozialministerium und dem Innenressort. Reduziert werden sollen dabei Anreize, in die Sozialsysteme einzuwandern. Groß angelegter Sozialleistungsmissbrauch soll beendet werden. Die 8 CDU-Ministerpräsidenten haben sich in der Debatte um die politische Zukunft von Friedrich Merz hinter den Bundeskanzler gestellt. Nach Tagen der Zurückhaltung erteilten sie Personaldiskussionen in einer gemeinsamen Erklärung eine klare Absage.
3: War das ein guter Tag für Merz? Möglicherweise, denn nach all den Widerworten, etwa in der Rentenfrage, dürften die warmen Worte der Länderchefs so kurz vor den beiden Wahlen am Wochenende Balsam für die Seele des Kanzlers sein. Aber, dass es die Ministerpräsidenten überhaupt für notwendig erachten, ein solches Unterstützerschreiben aufzusetzen, sorgt zumindest für Fragen. Unter anderem die, ob Merz vielleicht selbst um das Papier gebeten haben könnte. Nein, versichert das Kanzleramt, hat er nicht. Thomas Leskin, Nachrichtenredaktion.
2: EU-Kommissionspräsidentin Ursula von der Leyen hat in ihrer Rede zur Lage der Europäischen Union heute neue Initiativen und Gesetzesprojekte angekündigt. Neben einem Social-Media-Verbot für Kinder unter 13 Jahren zum Beispiel eine noch engere Partnerschaft mit Kanada.
4: Ein großer Rundumschlag der Kommissionspräsidentin war das. Kanada soll assoziiertes Mitglied der EU werden. So etwas gibt es bisher nicht, aber die Ankündigung wurde schon mal heftig bejubelt. Von der Leyen schlug auch nach NATO-Vorbild eine Art Artikel 4 für die EU vor, also eine Beistandsverpflichtung innerhalb der EU, beispielsweise bei einem Angriff durch Russland. Andere wichtige Stichpunkte: Festhalten an den Klimazielen, mehr Vorbereitung auf Klimakrisen, mehr Rohstoffvorräte, also ganz viele große Vorhaben. Aus Brüssel, Dieter Ebeling.
2: Am 3. Oktober wählt Lettland ein neues Parlament. Deutschland wird dabei mit 4 Eurofightern helfen, den Luftraum zu sichern. Das NATO-Land habe Bündnispartner um Unterstützung gebeten, um die Wahl sicher durchführen zu können, hieß es aus dem Verteidigungsministerium. In den letzten Wochen und Monaten sei der Luftraum immer wieder mit Drohnen verletzt worden.
1: Und jetzt noch mehr Informationen aus unserer Region.
5: Mit Maja Wendland, guten Tag. Die Polizei ermittelt nach 2 Einbrüchen bzw. Einbruchsversuchen in Kaiserslautern. In der Sleevogtstraße versuchte ein junger Mann am Sonntagabend in eine Wohnung einzudringen und flüchtete, als der Bewohner ihn ansprach. In der Nordbahnstraße brachen Unbekannte am Dienstag in die Wohnung eines Ehepaars ein und durchsuchten die Räume. Nach ersten Erkenntnissen wurden Schmuck und Elektrogeräte gestohlen. Die Kriminalpolizei sucht in beiden Fällen Zeugen. Außerdem in unseren Regionalnachrichten um 5:30. Wochenmarkt in Pirmasens zieht am Samstag wegen des Kinderspieltags in die Ringstraße um. Mehrere Autos in Kaiserslautern und Otterbach durchwühlt. Polizei kontrolliert mehrere Tatverdächtige. FCK reagiert auf schwachen Saisonstart der U21 und stellt Trainer Alexander Bugera frei. Ausführliche Nachrichten aus der Region gibt's wieder um 5:30.
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0: Rund um Kaiserslautern, Pirmasens und Zweibrücken zeigt sich der frühe Abend freundlich bis locker bewölkt. Örtlich sogar noch richtig klar. Dazu liegen die Temperaturen bei milden 19 Grad, ehe es später flott auf 14 bis 16 Grad runtergeht. Morgen bleibt's erst zäh mit vielen Wolken. Am Nachmittag mischen sich dann wieder ein paar sonnige Auflockerungen dazu.
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6: Kurzer Verkehrscheck in der Region. Aktuell kommt ihr da soweit gut durch. Ich wünsche euch eine gute und sichere Fahrt.
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6: Es wird geblitzt auf der A8 in Höhe Zweibrücken-Mitte, von Pirmasens auskommend. Bei euch sind 80 erlaubt. Und auf der A6 haben wir noch 3 Blitzer. Einmal in Höhe des Kreuzes zur A62, bei euch in der 100er-Zone. Und noch 2-mal in Fahrtrichtung Saarbrücken. Einmal in Höhe der Abfahrt Kaiserslautern Zentrum in der 100er-Zone. Und im weiteren Verlauf an der Abfahrt zum Einsiedlerhof. Bei euch sind 130 km/h erlaubt. Falls ihr noch was entdeckt unterwegs, Blitzerstausperrungen, dann meldet uns das einfach über die 0631 75 00 4 mal die 7.
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6: Einen wunderschönen guten Abend euch an diesem wundervollen Mittwoch. Ihr hört die Antenne mit den besten Hits aller Zeiten und gleich gibt's natürlich nochmal unsere Veranstaltungstipps für euch. Dann wisst ihr auch bestens Bescheid, was bei uns in der Region so abgeht die Tage. Das machen wir nach zwei Hits. Wir starten rein mit Billy Ocean. Schönen Abend.
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2: Vom richtigen Gehölzschnitt bis zur kompletten Umgestaltung. Gärtnermeister Dieter Winkler, der zeigt euch, wie ihr euren Garten nachhaltig modernisiert. Das zweiteilige Seminar startet am Donnerstag, also morgen um 18.30 Uhr im Foyer der Berufsbildenden Schule in Zweibrücken. Teilnahme kostet 24 Euro und buchen könnt ihr den Platz über vhs-zweibrücken.de. Friedlich, grenzenlos und voller Klangfarben wird's am Freitag in der Stiftskirche zum 20. Geburtstag der Citykirche verbinden Iris Gabrielli und Tango Transit Klezmer Klassik, Weltmusik, Jazz und Tango. Das Doppelkonzert beginnt am 18. September um 19 Uhr. Karten gibt's für 18 Euro oder ermäßigt für 12 und sind bei unter anderem Thalia sowie an der Abendkasse erhältlich. Und eine ungewöhnliche Liebesgeschichte bringen Barbara Auer und Walter Sittler am Freitag auf die Bühne der Pirmasenser Festhalle. In der szenischen Lesung Unsere Seelen bei Nacht erzählen die beiden Grimme-Preisträger von Nähe, Mut und einem späten Neuanfang. Beginn ist am 18. September, 19.30 Uhr. Karten kosten 13 bis 25 Euro, gibt's über Ticket regional oder im Forum Alte Post. Und wenn ihr noch was habt für unsere Veranstaltungstipps, dann schickt uns doch gerne alle Infos rein an die 0631 75 00 und viermal die 7.
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0: In Hirschhorn gibt's gerade 20 Grad, Kröppen liegt bei 19 Grad und in Wiesbach sind's 21 Grad.
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2: Mit Maja Wendland, guten Tag. Die Polizei ermittelt nach zwei Einbrüchen bzw. Einbruchsversuchen in Kaiserslautern. In der Slevogtstraße versuchte ein junger Mann am Sonntagabend zunächst über ein Fenster und anschließend über eine Balkontür in eine Wohnung einzudringen. Als der Bewohner ihn bemerkte und ansprach, flüchtete der Verdächtigte. In der Nordbahnstraße brachen Unbekannte am Dienstag die Wohnungstür eines Ehepaars auf und durchsuchten die Räume. Nach ersten Erkenntnissen wurden Schmuck und Elektrogeräte gestohlen. Die genaue Schadenshöhe steht noch nicht fest. Die Kriminalpolizei sucht in beiden Fällen Zeugen. Wegen des Kinderspieltags auf dem Exerzierplatz zieht der Pirmasenser Wochenmarkt am Samstag vorübergehend um. Die Marktstände sind von 6 bis 13 Uhr in der südlichen und westlichen Ringstraße zu finden. Dort gilt zwischen Mitternacht und 14 Uhr ein absolutes Halteverbot. Einzelne Imbissstände bleiben auf dem Exerzierplatz und übernehmen dort die Verpflegung beim Kinderspieltag. Der Kinderspieltag findet in diesem Jahr erstmals auf dem Exerzierplatz statt. Die Polizei ermittelt nach mehreren Diebstählen aus geparkten Autos in Kaiserslautern und Otterbach. In verschiedenen Straßen wurden Fahrzeuge durchwühlt, teilweise wurden Bargeld, Zigaretten, Bankkarten und andere Gegenstände gestohlen. In der Nacht zum Mittwoch kontrollierten Beamte in Kaiserslautern einen 20-Jährigen, bei dem unter anderem fremde Bankkarten, Bargeld und Zigaretten gefunden wurden. Nach Angaben der Polizei waren mit den gestohlenen Karten bereits Einkäufe bezahlt worden. Gegen den Mann wird unter anderem wegen Diebstahls und Betrugs ermittelt. Auch zwei weitere Männer wurden kontrolliert. Bei ihnen stellte die Polizei größere Bargeldsummen sicher, deren Herkunft noch geklärt wird. Zum Sport. Der 1. FC Kaiserslautern hat auf den schwachen Saisonstart seiner U21 reagiert. Trainer Alexander Bugera und Co-Trainer Nikola Karl wurden mit sofortiger Wirkung freigestellt. Die Regionalligamannschaft hat aus den ersten 7 Spielen nur 5 Punkte geholt. Neuer Cheftrainer wird der bisherige U19-Coach Eamon Bafoon, unterstützt von Anthony Hannemann. Beide leiten bereits heute ihre erste Trainingseinheit mit der U21.
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0: Rund um Kaiserslautern, Pirmasens und Zweibrücken zeigt sich der frühe Abend freundlich bis locker bewölkt. Örtlich sogar noch richtig klar. Dazu liegen die Temperaturen bei milden 19 Grad, ehe es später flott auf 14 bis 16 Grad runtergeht. Morgen bleibt's erst zäh mit vielen Wolken. Am Nachmittag mischen sich dann wieder ein paar sonnige Auflockerungen dazu.
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3: Wir schauen zu euch auf die Straßen, da ist soweit alles im grünen Bereich. Ich wünsche euch eine gute und sichere Fahrt.
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3: Blitzer haben wir aktuell auf der A8 in Höhe Zweibrücken Mitte, von Pirmasens aus kommend. Bei euch sind 80 km/h erlaubt. Und dann haben wir noch 3 Blitzer auf der A6, einmal in Höhe des Kreuzes zur A62 und dann nochmal jeweils in Richtung Saarbrücken, einmal in Höhe der Abfahrt Kaiserslautern Zentrum in der 100er Zone und nochmal an der Abfahrt zum Einsiedlerhof. Bei euch sind 130 erlaubt. Falls ihr noch was entdeckt unterwegs, Blitzerstausperrungen, dann meldet uns das einfach über die 0631 75 00 4 mal die 7.
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2: 16. September 1999. Dieser Mann hier macht mal wieder von sich hören. Mit Mambo Number 5 war ihm sein absoluter Durchbruch gelungen. Die Nummer, die hielt sich unfassbare 11 Wochen, also fast 3 Monate auf Platz 1 der deutschen Singlecharts. Und alle haben Lou Bega gefeiert. Das One-Hit-Wonder. Aber Moment mal, vielleicht war er gar kein One-Hit-Wonder. Denn es gab an diesem 16. September 1999 noch einen weiteren Hit von ihm.
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2: Der fast vergessene zweite Hit von Lou Bega, I Got a Girl. Ja gut, es geht wie offenbar sehr oft bei Lou Bega um die Mädels. Er hat ein Mädchen in dem Land, er hat eins in einem anderen Land und im Grunde hat er überall auf der Welt seine Liebschaften verteilt und sie können alle gar nicht genug von ihm bekommen. Davon träumen natürlich wahrscheinlich viele Männer insgeheim. Ob das nun stimmt oder nicht, das lassen wir mal so dahingestellt. Soll er doch so viele Frauen haben, wie er will. Hauptsache ist doch, die Musik ist gut und das ist sie definitiv auch bei I Got a Girl. Bei Lou Bega hat man irgendwie das Gefühl, er hat den Rhythmus im Blut und er schafft es auch irgendwie, die gute Laune in seinen Songs zu transportieren. Das sind einfach so Nummern, bei denen man das Radio laut aufdreht und mitwippt. Und selbst dann, wenn es nur im Kopf ist. Eben das, was wir kennen und lieben von Lou Bega.

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0: In Balborn gibt's 19 Grad, Winsberg meldet 16 Grad und in Delfeld liegen wir bei 18 Grad.
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2: Ich bin Babit Büchner. Die Bundesregierung will härter gegen den Missbrauch von Sozialleistungen in Deutschland vorgehen. Sie hat dafür einen 10-Punkte-Plan erarbeitet, der bis zum Ende des Jahres umgesetzt werden soll. Wie schon im Koalitionsvertrag angekündigt, sollen Anreize reduziert werden, in die Sozialsysteme einzuwandern. Unter anderem soll auch die Grundsicherung beendet werden, wenn jemand mit vollstreckbarem Haftbefehl gesucht wird. Die EU-Kommission will Kinder unter 13 Jahren in Zukunft von sozialen Netzwerken wie TikTok und Instagram komplett fernhalten. Ein eigenes Konto soll erst ab 15 Jahren erlaubt sein, sagte EU-Kommissionspräsidentin Ursula von der Leyen.
3: Keine Social-Media-Konten unter 13 Jahren, danach auch erstmal nur Mini-Konten unter elterlicher Aufsicht mit Einschränkungen und generell weniger Funktionen, die Kinder und Jugendliche süchtig nach Social Media machen können. Diese Vorstöße der EU gelten aber nicht sofort. EU-Parlament und Mitgliedsländer müssen sich erst damit befassen und sich einigen. Grundsätzlich kann Deutschland auch eigene Regeln erlassen, auch früher. Bildungsministerin Karin Prien hat Vorschläge für Oktober angekündigt. Die großen Plattformen zu Maßnahmen verpflichten kann aber nur die EU-Kommission. Aus Berlin, Ronny Thorau.
2: Die Sterblichkeit durch Herzkrankheiten ist in Deutschland erneut leicht zurückgegangen. Das geht aus dem aktuellen Bericht der Deutschen Herzstiftung hervor. Besonders deutlich war der Rückgang bei der koronaren Herzkrankheit, der Grunderkrankung des Herzinfarkts.
4: Bei der koronaren Herzkrankheit sank die Sterberate 2024 innerhalb eines Jahres um mehr als 7%. Die Deutsche Herzstiftung führt das unter anderem auf Fortschritte bei Diagnostik, Therapie und Rehabilitation zurück. Sorgen macht den Medizinern allerdings weiter die deutlich schlechtere Prognose von Frauen nach einem Herzinfarkt. Gut 14% der Patientinnen starben, bei den Männern waren es 10%. Thomas Bliskin, Nachrichtenredaktion.
2: Der Bundesgerichtshof hat heute damit begonnen, den milliardenschweren Rechtsstreit um die Lieferung von Schutzmasken zu Beginn der Corona-Pandemie zu prüfen. Am Anfang waren die Masken knapp und der Bund hatte viel Geld geboten. Als sich mehr Firmen beteiligten als gedacht, war die Annahme zum Teil verweigert worden. Ein Urteil soll Mitte Dezember verkündet werden.
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0: In und rund um Kaiserslautern, Pirmasens und Zweibrücken ist der Himmel jetzt noch recht freundlich. Teils klar, teils nur leicht bewölkt. Bei 16 bis 19 Grad. In der Nacht wird's dann spürbar frischer, mit 7 bis 13 Grad und lokal etwas Nebel. Morgen bleibt es erst oft grau und zäh, am Nachmittag sind um 20 bis 21 Grad drin. Und in Zweibrücken mischt sich gegen Abend sogar etwas leichter Regen dazu.
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0: In Erlenbach gibt es gerade 14 Grad, Winzeln meldet ebenfalls 14 Grad und Walzhausen liegt bei 15 Grad.
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2: Ich bin Babette Büchner. Wie sollen die Entlastungen bei den hohen Spritpreisen aussehen? Bundeswirtschaftsministerin Katharina Reiche schlägt vor, die Mehrwertsteuer für Kraftstoffe vorübergehend zu senken. Von 19% auf 7%.
3: Die Regierung berate gerade, was schnell und spürbar helfe gegen die hohen Spritpreise, so Reiche. Der Vorteil einer Mehrwertsteuersenkung auf Sprit aus Sicht der Wirtschaftsministerin, sie würde sofort mit der Einführung wirken. Die SPD macht sich eher für einen Spritpreisdeckel und eine Übergewinnsteuer für Mineralölkonzerne stark. Beides lehnt Reiche ab. Ein Spritpreisdeckel, so Reiche, sei schon in anderen Ländern gescheitert und eine Übergewinnsteuer mit rechtlichen Unsicherheiten behaftet. Aus Berlin, Ronny Tochau.
2: Die Bundesregierung will härter gegen den Missbrauch von Sozialleistungen in Deutschland vorgehen. Sie hat dafür einen 10-Punkte-Plan erarbeitet, der bis zum Ende des Jahres umgesetzt werden soll. Wie schon im Koalitionsvertrag angekündigt, sollen Anreize reduziert werden, in die Sozialsysteme einzuwandern. Unter anderem soll auch die Grundsicherung beendet werden, wenn jemand mit vollstreckbarem Haftbefehl gesucht wird. Die US-Notenbank hebt wegen der hartnäckig hohen Inflation zum ersten Mal seit 3 Jahren den Leitzins an. Die Zinsspanne steigt um 0,25 Prozentpunkte, teilte die Federal Reserve mit. Notenbankchef Kevin Warsh gerät damit auf Konfrontationskurs mit Donald Trump. Der US-Präsident fordert seit langem niedrigere Leitzinsen. Feiern ohne Angst? Nach Schockmomenten auf der überfüllten Wiesen im vergangenen Jahr soll nun einiges anders werden auf dem Oktoberfest. Heute wurde ein neues Sicherheitskonzept vorgestellt.
4: Wenn sich auf der Wiesen zu viele Menschen an einer Stelle sammeln, soll das nun früher auffallen. Die Kameras auf dem gesamten Gelände liefern Bilder an die neue Sicherheitszentrale. Mit künstlicher Intelligenz werden dann sogenannte Heatmaps entstehen, die zeigen, wo sich größere Menschenmengen bilden. Zusätzlich beobachten speziell geschulte Crowdspotter die Lage und stehen mit Festleitung und Behörden in Kontakt. Rund 600 Polizisten und zahlreiche Security-Kräfte sind im Einsatz. Aus München Fabian Schaffer.
2: Das Oktoberfest startet am Samstag.
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0: Über Kaiserslautern, Bottenbach und Dellfeld liegt jetzt ein ruhiger Abend mit 14 bis 17 Grad und meist nur ein paar Wolken. Morgen startet es in der Pfalz erst frisch, dann geht's auf rund 21 bis 22 Grad hoch. Dazu bleibt es überwiegend trocken, nur rund um Dellfeld mischt sich am Abend etwas leichter Regen ein.
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0: In Erlenbach gibt es gerade 14 Grad, Winzeln meldet ebenfalls 14 Grad und Walzhausen liegt bei 15 Grad.
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0: Über Kaiserslautern, Bottenbach und Dellfeld liegt jetzt ein ruhiger Abend mit 14 bis 17 Grad und meist nur ein paar Wolken. Morgen startet es in der Pfalz erst frisch, dann geht's auf rund 21 bis 22 Grad hoch. Dazu bleibt es überwiegend trocken, nur rund um Dellfeld mischt sich am Abend etwas leichter Regen ein.
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0: In Balborn gibt's gerade 16 Grad, Kröppen meldet 14 Grad und Rosenkopf liegt bei 15 Grad.
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2: Ich bin Diana Kramer. Wie sollen die Entlastungen bei den hohen Spritpreisen wirklich aussehen? Bundeswirtschaftsministerin Katharina Reiche schlägt vor, die Mehrwertsteuer für Kraftstoffe vorübergehend von 19% auf 7% zu senken. Eine solche Senkung könnte dort ansetzen, wo die Belastung unmittelbar spürbar sei, nämlich direkt an der Zapfsäule, sagte sie am Rande eines G20-Energieministertreffens in den USA. Einen Spritpreisdeckel oder eine Übergewinnsteuer auf Extraprofite der Mineralölkonzerne lehnt sie ab. Die 8 CDU-Ministerpräsidenten haben sich in der Debatte um die politische Zukunft von Friedrich Merz hinter dem Bundeskanzler gestellt. Nach Tagen der Zurückhaltung erteilen sie Personaldiskussionen in einer gemeinsamen Erklärung eine klare Absage.
3: Nach all den Widerworten, etwa in der Rentenfrage, dürften die warmen Worte der Länderchefs so kurz vor den beiden Wahlen am Wochenende Balsam für die Seele des Kanzlers sein. Aber dass es die Ministerpräsidenten überhaupt für notwendig erachten, ein solches Unterstützerschreiben aufzusetzen, sorgt zumindest für Fragen. Unter anderem die, ob Merz vielleicht selbst um das Papier gebeten haben könnte. Nein, versichert das Kanzleramt, hat er nicht. Thomas Leskin, Nachrichtenredaktion.
2: Die EU-Kommission will den Zugang zu sozialen Netzwerken für Kinder unter 13 Jahren in Deutschland und anderen Mitgliedsländern beschränken. Das kündigte EU-Kommissionspräsidentin Ursula von der Leyen im EU-Parlament in Straßburg an.
4: Keine Social-Media-Konten unter 13 Jahren, danach auch erstmal nur Mini-Konten unter elterlicher Aufsicht mit Einschränkungen und generell weniger Funktionen, die Kinder und Jugendliche süchtig nach Social-Media machen können. Diese Vorstöße der EU gelten aber nicht sofort. EU-Parlament und Mitgliedsländer müssen sich erst damit befassen und sich einigen. Das kann Monate oder sogar Jahre dauern. Grundsätzlich kann Deutschland auch eigene Regeln erlassen, auch früher. Bildungsministerin Karin Prien hat Vorschläge für Oktober angekündigt. Die großen Plattformen zu Maßnahmen verpflichten, kann aber nur die EU-Kommission. Onni Thorau, Berlin.
2: Die US-Notenbank hebt wegen der hartnäckig hohen Inflation zum ersten Mal seit 3 Jahren den Leitzins an. Die Zinsspanne steigt um 0,25 Prozentpunkte, teilte die Fed mit, und sie geht damit auf Konfrontationskurs zu Donald Trump. Der US-Präsident fordert seit langem niedrigere Leitzinsen. Für das laufende Jahr rechnet die Zentralbank mittlerweile mit einer Teuerungsrate von 3,7%.
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0: Rund um Kaiserslautern, Pirmasens und Zweibrücken ist der Abend freundlich bis leicht wolkig bei knapp 15 Grad. In der Nacht kühlt es teils deutlich ab, vor allem im Süden sogar Richtung 7 Grad. Morgen startet es vielerorts grau und kühl, später setzt sich aber wieder ein milder Mix aus Wolken und etwas Sonne durch mit 21 bis 22 Grad. In Gersbach kann am Abend sogar noch leichter Regen dazukommen.
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0: In Balborn gibt's gerade 16 Grad, Kröppen meldet 14 Grad und Rosenkopf liegt bei 15 Grad.
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0: Rund um Kaiserslautern, Pirmasens und Zweibrücken ist der Abend freundlich bis leicht wolkig bei knapp 15 Grad. In der Nacht kühlt es teils deutlich ab, vor allem im Süden sogar Richtung 7 Grad. Morgen startet es vielerorts grau und kühl, später setzt sich aber wieder ein milder Mix aus Wolken und etwas Sonne durch mit 21 bis 22 Grad. In Gersbach kann am Abend sogar noch leichter Regen dazukommen.
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0: In Weilerbach und Riedelberg gibt's gerade 15 Grad, Winsberg meldet 14 Grad.
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2: Ich bin Diana Kramer. Bundeswirtschaftsministerin Katharina Reiche schlägt zur Entlastung von Autofahrern vor, die Mehrwertsteuer für Kraftstoffe vorübergehend von 19% auf 7% zu senken. Eine solche Senkung könnte dort ansetzen, wo die Belastung unmittelbar spürbar sei, nämlich direkt an der Zapfsäule, sagte Reiche in den USA am Rande eines G20-Energieministertreffens.
3: Die Regierung berate gerade, was schnell und spürbar helfe gegen die hohen Spritpreise, so Reiche. Der Vorteil einer Mehrwertsteuersenkung auf Sprit aus Sicht der Wirtschaftsministerin, sie würde sofort mit der Einführung wirken. Außerdem werde, so Reiche weiter, eine gezielte Entlastung des mittelständischen Transportgewerbes geprüft. Die SPD macht sich eher für einen Spritpreisdeckel und eine Übergewinnsteuer für Mineralölkonzerne stark. Beides lehnt Reiche ab. Onni Tochau, Berlin.
2: Die Bundesregierung will mit einem 10-Punkte-Plan den Missbrauch von Sozialleistungen bekämpfen. Bis Ende des Jahres soll er umgesetzt werden. Reduziert werden sollen Anreize, in die Sozialsysteme einzuwandern. Groß angelegter Sozialleistungsmissbrauch soll beendet, ausbeuterische Geschäftsmodelle mit sogenannten Schrottimmobilien wirksamer bekämpft werden können. Für Millionen Pakete mit billiger Online-Ware wird ab November eine neue Bearbeitungsgebühr fällig. Dafür hat das Europäische Parlament endgültig grünes Licht gegeben. Die neuen Regeln dürften Online-Händler wie Shein, Temu, AliExpress und auch Amazon betreffen.
4: Europas Zollämter haben immer mehr zu tun. Im vergangenen Jahr wurden rund 6 Milliarden Pakete von Online-Händlern kontrolliert. 90% davon kamen aus China in die EU. Die steigenden Kosten dafür soll die Gebühr nun abdecken. Wie teuer es wird, ist dabei noch offen. Klar ist aber, dass nicht die Endverbraucher zahlen sollen. Nach Angaben der EU-Staaten sind die Online-Händler zuständig. Es ist aber gut möglich, dass die Händler die Kosten einfach weiterreichen. Babit Büchner, Nachrichtenredaktion.
2: Der bislang älteste Mann Europas ist tot. Der Italiener Vitantonio Lovallo starb im Alter von 112 Jahren. Er hatte 2 Kriege erlebt und mit mehr als 100 Jahren noch auf seinem Weinberg gearbeitet. Nach seinem Tod ist der älteste Mann Europas nun ein Portugiese. Er ist 111 Jahre alt. Der älteste Mensch weltweit ist eine 117 Jahre alte Britin.
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5: Rund um Kaiserslautern, Pirmasens und Zweibrücken bleibt's in der Nacht noch freundlich durchwachsen, teils mit Schauerresten, teils nur bedeckt. Morgen startet der Tag kühl mit etwa 7 bis 9 Grad. Danach ziehen die Werte auf angenehme 20 bis 21 Grad hoch. Im Tagesverlauf mischen viele Wolken mit ein paar sonnigen Phasen mit.
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0: In Weilerbach und Riedelberg gibt's gerade 15 Grad, Winsberg meldet 14 Grad.
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0: Rund um Kaiserslautern, Pirmasens und Zweibrücken bleibt's in der Nacht noch freundlich durchwachsen, teils mit Schauerresten, teils nur bedeckt. Morgen startet der Tag kühl mit etwa 7 bis 9 Grad. Danach ziehen die Werte auf angenehme 20 bis 21 Grad hoch. Im Tagesverlauf mischen viele Wolken mit ein paar sonnigen Phasen mit.

0: In der Stadt, in Tröben und in Delfeld gibt's gerade 12, 13 und 12 Grad.
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2: Ich bin Diana Kramer. Mit Blick auf die angekündigten Entlastungen angesichts der hohen Spritpreise hält Unionsfraktionschef Thorsten Frey eine schnelle Entscheidung der Koalition für erreichbar. Aus seiner Sicht könnte das schon zum 1. Oktober gelingen, sagte Frey in der ARD-Sendung Maischberger. Das sei zwar ambitioniert, aber das habe in der Vergangenheit schon mal geklappt, sagte Frey mit Blick auf den Tankrabatt im Frühjahr. Als mögliche Optionen nannte er eine erneute Senkung der Energiesteuer oder eine Senkung der Mehrwertsteuer auf Kraftstoffe von 19 auf 7%. Dafür hatte sich auch Wirtschaftsministerin Katharina Reiche ausgesprochen. Bundeskanzler Friedrich Merz wertet die Erklärung der 8 CDU-Ministerpräsidenten als Unterstützung für sich. Nach Angaben aus dem Kanzleramt hat er die Regierungschefs der Länder nicht selbst um die öffentliche Rückendeckung gebeten.
3: Aus dem Umfeld des Kanzlers heißt es, Merz begrüße die Unterstützung der 8 CDU-Länderchefs und werbe gemeinsam mit ihnen um Sachlichkeit und Vertrauen in den Reformprozess. Regierungssprecher Cornelius weist zugleich Berichte zurück, Merz habe selbst um die Erklärung gebeten. SPD-Bundesvize Schweizer liest das Schreiben allerdings ganz anders. Er verweist darauf, dass der Name Friedrich Merz darin gar nicht vorkommt und vergleicht dessen Lage mit einem Fußballtrainer, der schon mal nach seiner Sporttasche suchen sollte. Thomas Bleskin, Nachrichtenredaktion.
2: Das Ozonloch über der Antarktis ist im vergangenen Jahr so klein gewesen wie selten seit Anfang der 90er Jahre. Es ist sowohl in der Ausdehnung geschrumpft als auch flacher als im Durchschnitt der letzten Jahrzehnte, berichtet die Weltwetterorganisation.
4: Nicht nur im Süden, auch im hohen Norden erholt sich die Ozonschicht. Experten sprechen deshalb schon von einer Erfolgsgeschichte im Umweltschutz. Grund dafür ist vor allem das Verbot von FCKW seit 1987, denn das gilt als Hauptverursacher für das Auflösen der Ozonschicht. Diese schützt uns vor den UV-Strahlen der Sonne. Dass die UV-Belastung in Europa seit Jahren steigt, liegt nicht an einer dünneren Ozonschicht, sondern daran, dass es weniger Wolken als früher hier gibt und damit die Sonne einfach mehr scheint. Tanja Wagner, Nachrichtenredaktion.
2: Bei einem Gebäudeeinsturz in der Stadt Gaza sind nach palästinensischen Angaben mindestens 20 Menschen ums Leben gekommen, darunter auch Kinder. Wie der von der Hamas kontrollierte Zivilschutz mitteilte, sind noch rund 100 Menschen unter den Trümmern des Hauses verschüttet. Nach ihnen wird weiter gesucht.
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0: Rund um Kaiserslautern, Pirmasens und Zweibrücken liegt in dieser späten Nacht meist nur lockere bis dichte Bewölkung, bei 12 bis 14 Grad. Morgen startet der Tag erstmal grau und kühl, ehe die Temperaturen auf knapp über 20 Grad klettern. Am Nachmittag mischt sich dann in den meisten Orten etwas freundlichere Luft darunter. Nur in Zweibrücken kann später ein paar Tropfen geben.
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0: In der Stadt, in Tröben und in Delfeld gibt's gerade 12, 13 und 12 Grad.
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0: Rund um Kaiserslautern, Pirmasens und Zweibrücken liegt in dieser späten Nacht meist nur lockere bis dichte Bewölkung. Bei 12 bis 14 Grad. Morgen startet der Tag erstmal grau und kühl, ehe die Temperaturen auf knapp über 20 Grad klettern. Am Nachmittag mischt sich dann in den meisten Orten etwas freundlichere Luft darunter. Nur in Zweibrücken kann später ein paar Tropfen geben.
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